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1: Ich bin Florian Klaus. Die USA wollen sich militärisch wohl weiter aus Europa zurückziehen. Wie der oberste NATO-Kommandeur, der US-General Grinkiewicz, gesagt hat, will das Land in den kommenden Jahren weitere Soldaten zurückholen. Einen Zeitplan nannte er nicht, die Europäer sollen aber genug Zeit bekommen, um die amerikanischen Streitkräfte mit eigenen zu ersetzen. Vor einiger Zeit hatte US-Präsident Trump schon den Abzug von 5000 Soldaten aus Deutschland angekündigt. Die neue E-Auto-Prämie ist schnell auf große Nachfrage gestoßen. Alleine bis zum Ende der Veranstaltung, bei der das Antragsportal freigeschaltet worden ist, gab es schon fast 2000 Anträge. Gefördert werden E-Autos und bestimmte Hybride, die seit dem 1. Januar zugelassen worden sind. Es gibt bis zu 6000 Euro pro Wagen. Die Fördermittel sollen für bis zu 800.000 Fahrzeuge reichen.
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1: Ich bin Florian Klaus. Den Abzug von 5000 Soldaten aus Deutschland hatte US-Präsident Trump schon vor einer Weile angekündigt und damit könnte noch nicht Schluss sein. Dem obersten NATO-Kommandeur Grinkewitsch zufolge wollen die USA in den kommenden Jahren weitere Soldaten aus Europa abziehen. Die sollen mit europäischen Streitkräften ersetzt werden. Auch Mittelstreckenwaffen aus den USA sollen anders als geplant vorerst nicht nach Deutschland kommen. Wer die neue Kaufprämie für Elektroautos nutzen will, kann die staatliche Unterstützung jetzt beantragen. Bundesumweltminister Schneider hat das Förderportal freigeschaltet. Das Antragsverfahren läuft ausschließlich digital ab, rückwirkend für Neuzulassungen ab Januar. Tine Klimach berichtet.
2: Viele Interessierte standen offenbar schon in den Startlöchern. Bis zum Ende der Veranstaltung mit Umweltminister Schneider, die gerade mal eine halbe Stunde dauerte, gab es schon über 1800 Anträge. Die Höhe des Zuschusses hängt von Fahrzeug, Einkommen und Familiengröße ab und kann bei bis zu 6000 Euro liegen.
1: Die Folgen von Hitze und Trockenheit machen den deutschen Wäldern weiter zu schaffen, aber Bundesagrarminister Reiner zufolge ist ihr Zustand im vergangenen Jahr immerhin nicht schlechter geworden. Er sprach bei der Vorstellung neuer Daten von einer Stabilisierung. Immer noch hat nur jeder fünfte Baum eine volle, gesunde Krone. Positiv ist aber, dass weniger Laub- und Nadelbäume neu abgestorben sind. Den Städten und Gemeinden in Deutschland haben im vergangenen Jahr 32 Milliarden Euro gefehlt. Angesichts dieses Rekorddefizits hat der Wirtschaftsweise Achim Truger der Bundesregierung vorgeworfen, die Finanznot der Kommunen zu ignorieren. Der Neuen Osnabrücker Zeitung sagte er, das Problem lasse sich nicht einfach wegsparen. Man könne den Kommunen etwas mehr von den Mehrwertsteuereinnahmen geben, so sein Vorschlag. Die deutsche Fußball-Bundesliga ist schon durch, in der englischen Premier League wird aber noch gespielt. Der FC Arsenal steht dort jetzt schon vor dem letzten Spieltag als Meister fest, nachdem Rivale Manchester City beim FC Bournemouth Punkte liegen gelassen hat. Das Spiel endete 1:1 unentschieden. Die Londoner um den deutschen Nationalspieler Kai Havertz sind damit nach 22 Jahren wieder englischer Meister.
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1: Ich bin Florian Klaus. Den Abzug von 5000 Soldaten aus Deutschland hatte US-Präsident Trump schon vor einer Weile angekündigt und damit könnte noch nicht Schluss sein. Dem obersten NATO-Kommandeur Grinkewitsch zufolge wollen die USA in den kommenden Jahren weitere Soldaten aus Europa abziehen. Die sollen mit europäischen Streitkräften ersetzt werden. Auch Mittelstreckenwaffen aus den USA sollen anders als geplant vorerst nicht nach Deutschland kommen. Wer die neue Kaufprämie für Elektroautos nutzen will, kann die staatliche Unterstützung jetzt beantragen. Bundesumweltminister Schneider hat das Förderportal freigeschaltet. Das Antragsverfahren läuft ausschließlich digital ab, rückwirkend für Neuzulassungen ab Januar. Tine Klimach berichtet.
2: Viele Interessierte standen offenbar schon in den Startlöchern. Bis zum Ende der Veranstaltung mit Umweltminister Schneider, die gerade mal eine halbe Stunde dauerte, gab es schon über 1800 Anträge. Die Höhe des Zuschusses hängt von Fahrzeug, Einkommen und Familiengröße ab und kann bei bis zu 6000 Euro liegen.
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1: Ich bin Florian Klaus. Der Zolldeal mit den USA soll umgesetzt werden. Vertreter der EU-Staaten und des Europaparlaments haben sich unter anderem darauf geeinigt, Zölle auf US-Industriegüter abzuschaffen. Das hatte die EU im vergangenen Jahr zugesagt, um einen Handelskrieg zu vermeiden. Wegen neuer Zolldrohungen von US-Präsident Trump forderte das Parlament später aber Sicherheiten. In einer anderen Frage gab es keine Einigkeit. Ab wie viel Verspätung sollen Fluggäste entschädigt werden? Die meisten EU-Länder wollen die Ansprüche von Flugreisenden zurückschrauben. Die Mehrheit im Parlament will aber daran festhalten, dass es ab 3 Stunden Verspätung ein Recht auf Entschädigung gibt. Milliarden für Feldbetten und Notvorräte. Bundesinnenminister Dobrindt will die Kapazitäten beim Zivilschutz massiv ausbauen. Das Kabinett soll heute über ein entsprechendes Eckpunktepapier beraten. Es sieht vor, bis 2029 insgesamt 10 Milliarden Euro zu investieren. Dirk Zeitler berichtet.
2: Es geht unter anderem um die Beschaffung von Fahrzeugen, Spezialgeräten und Material für den Notfall. Marode Gebäude sollen instand gesetzt, ehrenamtliche Strukturen gestärkt werden. Im Mittelpunkt steht dabei vor allem das Technische Hilfswerk mit seinen rund 2200 hauptamtlichen THW-Mitarbeitern und etwa 88.000 ehrenamtlichen Helferinnen und Helfern.
1: Vor einer Weile hat der geplante Abzug tausender US-Soldaten aus Deutschland Schlagzeilen gemacht. Jetzt hat der oberste NATO-Kommandeur angekündigt, dass die USA in den kommenden Jahren weitere Truppen aus Europa abziehen wollen. Wann genau das passieren soll, sagte er nicht. Auch weitreichende Mittelstreckenwaffen sollen demnach anders als geplant nicht in Deutschland stationiert werden. Googeln ist für Suchen im Internet praktisch synonym geworden. Der Internetriese will seine über Jahrzehnte kaum veränderte Suchmaske jetzt an die Zeit künstlicher Intelligenz anpassen. So soll das Suchfeld bei Bedarf größer werden, um längere Anfragen zuzulassen. Es kann auch mit Bildern, Dateien oder Videos befüllt werden. Google fokussiert sich inzwischen stark auf KI. Schon jetzt werden bei Suchanfragen KI-Zusammenfassungen angezeigt.
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1: Ich bin Florian Klaus. Der Zolldeal mit den USA soll umgesetzt werden. Vertreter der EU-Staaten und des Europaparlaments haben sich unter anderem darauf geeinigt, Zölle auf US-Industriegüter abzuschaffen. Das hatte die EU im vergangenen Jahr zugesagt, um einen Handelskrieg zu vermeiden. Wegen neuer Zolldrohungen von US-Präsident Trump forderte das Parlament später aber Sicherheiten. In einer anderen Frage gab es keine Einigkeit. Ab wie viel Verspätung sollen Fluggäste entschädigt werden? Die meisten EU-Länder wollen die Ansprüche von Flugreisenden zurückschrauben. Die Mehrheit im Parlament will aber daran festhalten, dass es ab 3 Stunden Verspätung ein Recht auf Entschädigung gibt.
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1: Ich bin Florian Klaus. Guten Morgen. Um einem Handelskrieg aus dem Weg zu gehen, hat die EU im vergangenen Jahr einen Zolldeal mit den USA abgeschlossen. Unter anderem wegen neuer Zolldrohungen von US-Präsident Trump hat das Europaparlament aber bei der Umsetzung gebremst. Vertreter des Parlaments und der EU-Staaten haben sich jetzt darauf geeinigt, wie vereinbart, die Zölle auf US-Industriegüter abzuschaffen. Die Vorteile sollen aber nur gelten, solange sich die USA an ihren Teil des Deals halten. Der Führerschein soll günstiger werden. Dafür will die Bundesregierung heute eine Reform auf den Weg bringen. Die Fahrschulen sollen unter anderem mehr digitalen Unterricht anbieten können. Außerdem beschäftigt sich das Kabinett mit den Plänen von Bundesinnenminister Dobrindt, mehr in den Zivilschutz zu investieren. Bis 2029 sollen 10 Milliarden Euro investiert werden. Die USA wollen sich militärisch wohl weiter aus Europa zurückziehen. Wie der oberste NATO-Kommandeur, der US-General Grinkowitsch, gesagt hat, will das Land in den kommenden Jahren weitere Soldaten zurückholen. Einen Zeitplan nannte er nicht, die Europäer sollen aber genug Zeit bekommen, um die amerikanischen Streitkräfte mit eigenen zu ersetzen. Vor einiger Zeit hatte US-Präsident Trump schon den Abzug von 5000 Soldaten aus Deutschland angekündigt. 2 Wochen nach seinem Transport Richtung Nordsee wurde der als Timmy bekannte Buckelwal tot vor der dänischen Insel Anholt entdeckt. Der Kadaver soll nun doch abtransportiert und nach Möglichkeit obduziert werden, Skandinavien-Korrespondentin Julia Weschenbach berichtet.
2: Der Wal liegt an einem gut besuchten Strand im flachen Wasser, schreibt die dänische Umweltbehörde. Wenn man sich Strömung und Wasserstand dort ansieht, ist es demnach sehr wahrscheinlich, dass er ohne Zutun dort liegen bleibt. Dann allerdings fürchten die Dänen, könnte er Badegäste und Einheimische stören.
1: Ein US-Amerikaner, der sich im Kongo mit dem Ebola-Virus angesteckt hat, soll in Berlin behandelt werden. Er kommt laut Bundesgesundheitsministerium in die Sonderisolierstation der Charité. US-Behörden hatten die Bundesregierung um Unterstützung gebeten, auch weil der Flug nach Deutschland kürzer ist. Der Ausbruch des Ebola-Fiebers im Kongo weitet sich weiter aus. Die dortige Regierung meldet schon mehr als 100 vermutete Todesfälle.
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3: Wunderschönen guten Morgen. Wir starten den neuen Tag mit Belinda Carley.

0: Schönen guten Morgen um 14 Minuten nach 5. Wir machen es uns gemütlich am Mittwochmorgen heute. Fremdworttag, ja, und sei ein Millionärtag. Schön wär's. Was wirklich schön ist, unser Quiz.
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2: Wie hoch ist der Kälterekord in der Antarktis? Ein damaliger Kälterekord von 1983 lag bei minus 89,2 Grad in der Luft. Doch dieser Kälterekord wurde 2004 an gleicher Stelle in der Antarktis gebrochen. Forscher stellten dann jedoch, anders als früher, direkt auf der Eisoberfläche eine Temperatur von minus 98,6 Grad fest. Eine wirklich vergleichbare Messung in der Luft gibt es zwar nicht, man geht jedoch trotzdem von minus 94 Grad aus. Selbst das wäre dann aber neuer Kälterekord.
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0: Knals, Barkley und Crazy bei Radio Bamberg, 5.22 Uhr. Sie hat eine grandiose Stimme und kommt jetzt im Tagebuch der Hits, Celine Dion.
1: 20. Mai 1996. Celine Dion steigt in die Charts ein. Because You Loved Me aus dem Album Falling Into You erreicht in den USA den ersten Platz der Singlecharts und hält sich dort ganze 6 Wochen lang. In Deutschland landet er auf Platz 13 und bleibt insgesamt 38 Wochen gelistet. Der Song wird ursprünglich für den Film Aus nächster Nähe geschrieben, und zwar von Diane Warren. Sie erzählt, dass sich während des Schreibens herauskristallisiert, an wen sie den Song richtet. Sie dankt ihrem Vater, und zwar für seine Liebe, Unterstützung und für alles, was sie zu dem Menschen macht, der sie heute ist. Gesungen von Celine Dion bleibt Platz für Interpretationen, denn mit dem Song kann sich fast jeder identifizieren. Und es kann auch jeder mit dem Song gemeint sein.

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1: Ich bin Florian Klaus. Guten Morgen. Um einem Handelskrieg aus dem Weg zu gehen, hat die EU im vergangenen Jahr einen Zolldeal mit den USA abgeschlossen. Unter anderem wegen neuer Zolldrohungen von US-Präsident Trump hat das Europaparlament aber bei der Umsetzung gebremst. Vertreter des Parlaments und der EU-Staaten haben sich jetzt darauf geeinigt, wie vereinbart, die Zölle auf US-Industriegüter abzuschaffen. Die Vorteile sollen aber nur gelten, solange sich die USA an ihren Teil des Deals halten. Der Führerschein soll günstiger werden. Dafür will die Bundesregierung heute eine Reform auf den Weg bringen. Die Fahrschulen sollen unter anderem mehr digitalen Unterricht anbieten können. Außerdem beschäftigt sich das Kabinett mit den Plänen von Bundesinnenminister Dobrindt, mehr in den Zivilschutz zu investieren. Bis 2029 sollen 10 Milliarden Euro investiert werden.
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2: Schönen guten Morgen. Eddie Money, raus die Kohle. Take me home tonight am Mittwochmorgen.

0: Wakeman, Laidback hier bei Radio Bamberg. Ja, und heute ist Weltbienentag. Da passt es ja ganz gut, dass ich extra mein Gras im Garten wachsen lasse, gell? Damit die Bienen was zu fressen haben. Außerdem heute Tag des Erdbeerpflückens. Habt ihr schon Erdbeeren im Garten? Ist noch ein bisschen früh, glaube ich, ne? Na gut, lasst's euch schmecken.
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2: Also, mir ist es nicht zum ersten Mal passiert und viele von euch kennen das sicher auch. Beispiel Kühlschrank. Ich suche den Senf, finde ihn nicht. Ich sag zu meiner Frau, wo ist denn der Senf hin? Sie, im Kühlschrank. Ich, da ist er nicht. Sie kommt, schaut kurz rein und holt den Senf raus. Ich, hä? Ich hab doch genau geguckt. Das gleiche erleben Menschen bei Schlüsseln auf dem Tisch, beim Suchen einer Brille oder einer Fernbedienung, die alle plötzlich unsichtbar geworden sind. Warum ist das so? Was passiert da? Das liegt oft weniger daran, dass wir schlecht schauen können, sondern daran, wie unser Gehirn sucht. Das Gehirn sucht nämlich selten jedes einzelne Objekt systematisch ab. Es arbeitet eher, sagen wir, mit Erwartungen. Es erstellt blitzschnell ein Bild davon, wo etwas normalerweise sein müsste. Die Butter gehört ins Seitenfach. Der Joghurt ins obere Fach. Die Milch vielleicht nach hinten. Jeder macht's ja ein bisschen anders. Liegt etwas an einer ungewohnten Stelle, kann das Gehirn es schlicht übersehen, obwohl die Augen es eigentlich sehen. Dazu kommt noch was. Wenn wir den Kühlschrank öffnen, suchen wir hin und wieder nicht nur einen Gegenstand, sondern gleichzeitig nach einer, sagen wir, Entscheidung. Das heißt, worauf habe ich eigentlich gerade Lust? Das Gehirn muss dann mehrere Dinge gleichzeitig erledigen. Erkennen, vergleichen, entscheiden. Dadurch wird die Suche ungenauer. Und manchmal schauen wir etwas direkt an und sehen es trotzdem nicht, ne? Tomaten auf den Augen. Nicht die Augen haben versagt, das Gehirn hat nur an der falschen Stelle gesucht.
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coole Gitarrennummer von Santana hier bei Radio Bamberg. Bald schlägt's wieder 6 Uhr. Vorher noch die Namenstage. To go, Bernhardin, Elfriede, Hendrina und Mirella. Herzlichen Glückwunsch zum Namenstag.

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9: Heilsbronner Vereine und Kirchengemeinden haben einen großen Preis gewonnen. Den Bayerischen Innovationspreis Ehrenamt 2026. Wir sind mächtig stolz. Unser Babyboomer-Markt vor einem Jahr hat uns eine ganze Reihe neue Mitarbeitende beschert und uns vor allem hier am Ort näher zusammengebracht. Und jetzt noch diese tolle Anerkennung. Rentner und wohi? War der schöne fränkische Titel. Das deutsche Wort Ehrenamt klingt allerdings nicht besonders attraktiv, so nach Honoratioren und Vorsitzenden. Auf Englisch und Spanisch sind es Freiwillige, Volunteers oder Voluntarios. Noch schöner ist es Französisch. Bénévolé, also worauf ich echt Lust habe. Haben Sie nicht auch Lust, sich an Ihrem Ort irgendwo einzubringen?
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0: bin Fabian Schaffer. Guten Morgen. Der Zolldeal mit den USA soll umgesetzt werden. Vertreter der EU-Staaten und des Europaparlaments haben sich unter anderem darauf geeinigt, Zölle auf US-Industriegüter abzuschaffen. Das hatte die EU im vergangenen Jahr zugesagt, um einen Handelskrieg zu vermeiden. Die Zollvorteile für die USA sollen der Einigung zufolge aber nur gelten, solange sie sich auch an ihren Teil des Deals halten. Wegen neuer Drohungen von US-Präsident Trump wollte das Parlament Sicherheiten. In einer anderen Frage gab es keine Einigkeit, ab wie viel Verspätung sollen Fluggäste entschädigt werden. Die meisten EU-Länder wollen die Ansprüche von Flugreisenden zurückschrauben. Die Mehrheit im Parlament will aber daran festhalten, dass es ab 3 Stunden Verspätung ein Recht auf Entschädigung gibt. Milliarden für Feldbetten und Notvorräte. Bundesinnenminister Dobrindt will die Kapazitäten beim Zivilschutz massiv ausbauen. Das Kabinett soll heute über ein entsprechendes Eckpunktepapier beraten. Es sieht vor, bis 2029 insgesamt 10 Milliarden Euro zu investieren. Dirk Zeitler berichtet.
1: Es geht unter anderem um die Beschaffung von Fahrzeugen, Spezialgeräten und Material für den Notfall. Marode Gebäude sollen instand gesetzt, ehrenamtliche Strukturen gestärkt werden. Im Mittelpunkt steht dabei vor allem das Technische Hilfswerk mit seinen rund 2200 hauptamtlichen THW-Mitarbeitern und etwa 88.000 ehrenamtlichen Helferinnen und Helfern.
0: Den Abzug von 5.000 Soldaten aus Deutschland hatte US-Präsident Trump schon vor einer Weile angekündigt und damit könnte noch nicht Schluss sein. Dem obersten NATO-Kommandeur Grinkovic zufolge wollen die USA in den kommenden Jahren weitere Soldaten aus Europa abziehen. Die sollen mit europäischen Streitkräften ersetzt werden. Auch Mittelstreckenwaffen aus den USA sollen anders als geplant vorerst nicht nach Deutschland kommen. Bundestrainer Julian Nagelsmann gibt morgen seinen Kader für die Fußball-WM bekannt. Laut Medienberichten sollen unter anderem Bayern-Talent Lennart Karl und der Kölner Said El-Mahler dabei sein. Auch die 3 Stuttgarter Undaf, Leveling und Stiller sollen zum 26-köpfigen Aufgebot gehören. Und Manuel Neuer soll als Nummer 1 ins Tor zurückkehren.
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3: Mit Richard Pattberger einen schönen guten Morgen. Eine IS-Rückkehrerin aus Oberfranken ist vom Oberlandesgericht München zu 4 Jahren Haft verurteilt worden. Die heute 38-Jährige war 2014 mit ihren Kindern nach Syrien gereist, um ihren Mann zu folgen. Der kämpfte dort für die Terrormiliz IS. Das Gericht urteilte, dass die Frau auch ihre Fürsorgepflicht für ihre Kinder verletzt habe. Sie soll im Sinne des IS erzogen haben, dessen Ideologie sie leidenschaftlich geteilt habe. Nach der 2. Tarifrunde ohne Ergebnis wächst der Druck in der Süßwarenbranche. Beim Süßwarenhersteller Piasten in Forchheim haben gestern rund 100 Beschäftigte gestreikt. Die Gewerkschaft Nahrung Genuss Gaststätten fordert 5,8% mehr Lohn und bessere Bedingungen für Azubis. Weitere Streiks seien möglich, falls die Arbeitgeber kein besseres Angebot vorlegen. Mehr Infos dazu gleich auch hier im Programm bei Radio Bamberg. Und mehr Nachrichten aus der Region gibt's wieder um 6:30.
4: Dankeschön, Richard. Einen schönen guten Morgen. Kurz nach 6, Christian König, nochmal Regenwasser sammeln. Danach wird sonnig und sommerlich, stimmt's?
5: Ganz genau. Nochmal wird's der Mai etwas ruppiger mit windigen Wolkenmix und Schauern, immerhin bei 17 bis 19 Grad. Nachts reißt es dann auf bei 8 Grad und morgen sehen wir schon mehr Sonne zwischen den Wolken, geboten bei 20 bis 22 Grad. Aber der Knaller kommt dann ab Freitag und übers Pfingstwochenende in Gang mit Sonne satt. Und der Sommer startet geradezu durch mit 26 bis örtlich an die 30 Grad.
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6: Schönen guten Morgen, liebe Autofahrer. Wir lieben diese Uhrzeit. Es ist gar nichts los. Falls ihr was habt, 0951 98 29 029.
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6: Servus, guten Morgen.
4: Guten Morgen. Meintest du gerade eben, wir lieben diese Uhrzeit?
6: Naja, halt nur so verkehrstechnisch.
4: Achso,
6: ja?
4: Es ist gar nichts los. Was ist mit dir falsch, ey?
6: Ja, komm, aber wir sind ja schon fit. Alle anderen sind gerade erst aufgestanden. Deshalb noch einmal einen wunderschönen guten Morgen.
4: Kann ja nichts schief gehen heute, aber an dem Tag, an dem Cher 80 wird. Zumindest ja. Sie selbst, einige Körperteile nicht.
6: Ich wollte den gleichen machen, der liegt einfach so auf der Hand. Aber wird sie wirklich Jahr. 80, weil ich meine...
4: 80, Wahnsinn, oder?
6: Ihr genaues Alter weiß man ja irgendwie nicht und so.
4: Ach so, okay, nee, ich glaube schon.

0: I wanna dance with somebody. Ganz neue Version von Calum Scott und Whitney Houston. 12:12. Einen schönen guten Morgen mit Radio Bamberg. Trillerpfeifen, Plakate, jede Menge Warnwesten vor dem Werkstor von Piasten in Forchheim gestern Nachmittag.
1: Ja, es war lauter als sonst, ja. Die Beschäftigten, die haben sich beteiligt am Warnstreik der Nahrung, Genuss und Gaststättengewerkschaft. Und mittendrin war Radio Bamberg Reporterin Miriam Hofmann.
2: Genau, hier am Werkstor haben sich ungefähr 80 Beschäftigte zusammengesammelt. Sie fordern mehr Gehalt. Was genau gefordert ist, erklärt jetzt Geschäftsführer für die Region Oberfranken der Gewerkschaft Nahrung, Genuss, Gaststätten Marcel Adelhardt.
3: Ja, in der aktuellen Tarifrunde in der Süßwarenindustrie in Bayern sind 5,8% Entgelterhöhung gefordert, 80 Euro mehr für die Auszubildenden pro Monat und die Übernahme der Fahrtkosten zur Berufsschule und zur überbetrieblichen Ausbildung für die Auszubildenden bei einer Laufzeit von 12 Monaten.
2: Warum sind diese Forderungen für euch als Beschäftigte so wichtig? Warum habt ihr gesagt, ja, ich mache heute mit bei diesem Warnstreik?
4: Weil die Lebenshaltungskosten auch viel teurer geworden sind. Jeder merkt es beim Einkaufen und deshalb stehen wir da.
5: Weil ich hinter meiner Gewerkschaft stehe und das Angebot von der Arbeitgeberseite einfach unter aller Kanone und nicht vertretbar ist. Und wir möchten einfach damit ein Zeichen setzen. Ich habe das Ganze mal auf mein Gehalt umgerechnet und es ist leider, also es ist wirklich kein würdiges Angebot.
6: Wegen dem Geld, dass man einfach mal, dass seine Arbeit, die man so leistet, honoriert wird.
2: Laut der Gewerkschaft NGG kommt es jetzt darauf an, ob die Arbeitgeber in der dritten Verhandlungsrunde auf die Forderungen eingehen. Falls sie das nicht tun, könnte es zu weiteren Streiks kommen.
0: Dankeschön, Miriam. Etwa 80 Beschäftigte von Piasten in Forchheim sind dem Aufruf der Gewerkschaft NGG gefolgt und haben sich gestern an diesem Warnstreik beteiligt. Sofern es Neuigkeiten gibt, beziehungsweise Ergebnisse, erfahrt ihr es natürlich hier bei Radio Bamberg. 6:14. Guten Morgen.

0: Einen tollen Start in eure Mittwoch mit Joe Cocker hier bei Radio Bamberg. Es ist 18 Minuten nach 6 und wir schauen gemeinsam mit Christian König aufs Wetter. Ich glaube, heute müssen wir nochmal durch und dann schaut es ja fantastisch aus.
1: Windiger Schauermix ist angesagt. Morgen zeitweise ab Freitag über Pfingsten hinaus viel Sonne und dann wird es regelrecht sommerlich warm.
0: Ja, Wahnsinn.
2: Wirklich super. Staus und Blitzer aktuell, da ist nichts los. Falls ihr was habt, 0951 98 29 029.
0: Was ist das für ein Tag eigentlich heute, dieser 20. Mai?
2: Naja, noch ist es recht trüb, gell?
0: Ja, einmal schlafen noch, da beginnt der Erlanger Berg. Ja, also dann ruft der Berg wieder. Da werden einige am Wochenende natürlich wieder, ich sag mal so, steil gehen.
2: Auf jeden Fall. Was kostet die Maß eigentlich? Ich glaube, nicht viel teurer als im letzten Jahr. Aber ich glaube, wir sind auch schon ganz oben angekommen, was den Preis angeht.
0: Ja, und heute, Daumendrücken angesagt, denn heute Abend spielt der SC Freiburg das Finale der Europa League gegen Aston Villa in Istanbul. Also das wäre natürlich eine absolute Sensation, wenn die Jungs von Julian Schuster die Trophäe heute nach Deutschland holen würden. Schönen guten Morgen jetzt mit Robin Schulz.

0: Wham und I'm Your Man hier bei Radio Bamberg. Einen schönen guten Morgen an diesem Mittwoch. Über 800 Schülerinnen und Schüler haben sich an den 7 Gymnasien in der Region angemeldet. Mehr Infos gleich in den Radio Bamberg Nachrichten um 6:30 mit Richard Bartberg.
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12: Um 6:30 im Studio Richard Bartberg. Einen schönen guten Morgen. Das Oberlandesgericht München hat eine gebürtige Oberfränkin wegen ihrer Beteiligung an der Terrororganisation Islamischer Staat zu 4 Jahren Haft verurteilt. Das berichtet die dpa. Nach Überzeugung des Gerichts unterstützte die heute 38-jährige

0: den IS in Syrien unter anderem durch die Führung des Haushalts und die Erziehung ihrer Kinder im Sinne der IS-Ideologie. Die Frau aus Strohlendorf im Landkreis Bamberg war 2014 mit ihren 3 Kindern nach Syrien gereist, nachdem ihr Mann dort für den IS kämpfte. Das Gericht sah außerdem die Fürsorgepflicht gegenüber den Kindern verletzt. Das Urteil ist noch nicht rechtskräftig. Die Einschreibewoche an den Gymnasium für Stadt und Landkreis Bamberg ist abgeschlossen. Insgesamt wurden 808 Schülerinnen und Schüler an den 7 Gymnasien angemeldet. Das schreiben Stadt und Landkreis Bamberg in einer aktuellen Mitteilung. Mehr von Anna Blender aus der Radio Bamberg Nachrichtenredaktion.
1: Die Nachfrage sei erneut hoch gewesen. An den Schulen kam es deshalb teilweise zu Abstimmungen und Umverteilungen zwischen den Gymnasien. Durch die enge Zusammenarbeit der Schulleitungen konnte aber für jedes Kind eine Lösung gefunden werden. Besonders stark nachgefragt war in diesem Jahr übrigens das Eichendorf-Gymnasium. Dort gab es deutlich mehr Anmeldungen als Plätze. Nicht alle Erstwünsche konnten deshalb erfüllt werden.
0: Stadt und Landkreis Bamberg wollen die Entwicklung nun gemeinsam auswerten und die Gymnasiallandschaft weiter an die steigende Nachfrage anpassen. Große Chance für den TSV Hirscheid. Der Verein kämpft erstmals seit 37 Jahren wieder um den Aufstieg in die Fußball-Landesliga. Die Hirscheider treffen in der ersten Runde der Relegation heute Abend auf den 1. FC Herzogenaurach. Anpfiff ist um 18.30 Uhr. Das Rückspiel ist am Samstag dann in Herzogenaurach. Der Sieger aus Hin- und Rückspiel zieht in die nächste Relegationsrunde ein. Der Verlierer bleibt Bezirksligist. Und vor mehr als 1.000 Zuschauern in Baunach hat sich der TSV Kloikheim gestern Abend im Entscheidungsspiel zur Kreisliga-Relegation mit 3:1 nach Verlängerung gegen den VfL Mürzbach durchgesetzt. Am Sonntag treffen die Kloikheimer in der nächsten Relegationsrunde auf den SV Weichendorf.
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0: Der Zolldeal mit den USA soll umgesetzt werden. Vertreter der EU-Staaten und des Europaparlaments haben sich unter anderem darauf geeinigt, Zölle auf US-Industriegüter abzuschaffen. Das hatte die EU im vergangenen Jahr zugesagt, um einen Handelskrieg zu vermeiden. Die Zollvorteile für die USA sollen der Einigung zufolge aber nur gelten, solange sie auch an ihren Teil des Deals sich halten. Die deutsche Fußball-Bundesliga ist schon durch, in der englischen Premier League wird aber noch gespielt. Der FC Arsenal steht dort jetzt schon vor dem letzten Spieltag als Meister fest, nachdem Rivale Manchester City beim AFC in Bournemouth gestern Abend Punkte liegen hat lassen. Das Spiel endete 1:1 unentschieden. Die Londoner um den deutschen Nationalspieler Kai Havertz sind damit nach 22 Jahren wieder englischer Meister. 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
3: Dankeschön, Richard. Einen schönen guten Morgen. Christian König, erster Volltreffer zu den Eisheiligen und dann Volltreffer mit Pfingstsommer. Echt jetzt?
4: Ja, man kann es kaum glauben, vor allem, weil es heute erstmal windigen Schauermix gibt bei 17 bis 19 Grad. Nach noch teils wolkiger Nacht und 8 Grad haben wir dann morgen schon mal zeitweise Sonne bei 20 bis 22 Grad. Und dann kommt der große Umschwung und diesmal nach oben mit Sonne satt tatsächlich übers Wochenende hinaus in die erste Pfingstferienwoche. Regelrecht sommerlich wird es mit 26 bis nahe 30 Grad. Man könnte eigentlich von Mai-Badewetter sprechen.
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5: Wunderschönen guten Morgen, liebe Autofahrer. Achtung, A3 Würzburg-Nürnberg zwischen Höchstadt-Nord und Pommersfelden. Kaputtes Auto auf der Standspur in diesem Bereich. Ja, kommt es da immer wieder zu Behinderungen. Und danke, Jürgen. Unfall Daschendorf-Baunach. 500 Meter vor Baunach. Die Polizei ist auf dem Weg. Der Abschleppdienst ebenfalls. Also hier bitte äußerst vorsichtig. Und ansonsten keine Blitzer, falls ihr was habt. 0951 98 29 029.
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5: Guten Morgen.
3: Wunderschönen guten Morgen.

0: Freya Ridings und Castles um 6.42 Uhr. Einen tollen Start in eure Mittwoch. Und schönen guten Morgen. Ja, mit Songs wie If I Could Turn Back Time oder Believe wurde sie zur absoluten Legende. Die Rede ist von Cher, die hat auch einen Oscar gewonnen.
1: Ja, und jetzt wird die Sängerin 80 Jahre jung und dreht nochmal richtig auf. Tina Eck in den USA, schönen guten Morgen. Cher scheint ja immer jung zu sein und steht immer noch auf der Bühne. Wie macht sie das? Ich meine, mit 80.
2: Nun, beim Erhalt ihres immer jungen Äußeren, da hat Cher ordentlich nachgeholfen. Mit vielen Schönheitsoperationen, viel Botox und viel Sport. Bei den Grammys in diesem Jahr wirkte sie zwar etwas verwirrt, sah in ihrem zerrissenen Jeans-Outfit aber aus wie halb ihr Alter. Sie hat selbst Probleme mit dem Altwerden, sagt sie. Das gibt sie ganz offen zu. Und arbeiten will Cher, bis sie wirklich nicht mehr kann, bis sie umfällt. Und sie klotzt dran.
0: Okay, was steht denn bei Cher alles an?
2: In diesem Jahr kommt der zweite Band ihrer Memoiren heraus. Sie arbeitet auch an einem Film, natürlich über sich. Sie hat eine eigene Eismarke, Cherlato. Und sie bekam den Ehren-Grammy, einen Bambi und sie kam in die Rock'n'Roll-Ruhmeshalle. Happy Birthday, Cher.
0: Schließen wir uns an. Ja, tolle Künstlerin, muss man wirklich zugeben. Riesenhits dabei, unter anderem auch den hat sie gecovert. Walking in Memphis. Happy Birthday, Cher.

0: 6.47 Uhr. Schönen guten Morgen an diesem 20. Mai. Schön, dass ihr dabei seid. Morgen ja großer Tag in Sachen Fußball-Weltmeisterschaft. Bundestrainer Julian Nagelsmann gibt dann endgültig seinen WM-Kader bekannt. Einiges sickert schon durch. Lennart Kahl vom FC Bayern soll auch mit dabei sein. Und das Comeback von Manuel Neuer als Nummer 1 bei der WM ist ja sozusagen schon, ja, fast safe.
1: Das ist beschlossene Sache. Und wie geht's eigentlich unseren Bambergern Basketballern? Die haben ja jetzt erstmal Pause.
0: Bis Samstag, da ist das ein Spiel 3 in Ulm. Ja, das war wieder Playoff-Basketball vom Allerfeinsten. Hochspannung vorgestern. Insofern, boah, so darf es gerne weitergehen.
1: Die werden jetzt heute schlafen, oder? Oder geht's da gleich weiter mit hartem Training?
0: Tonno lässt da keine Pause. Ist so. Christian König macht auch keine Pause. Wie schaut's denn aus?
2: Aufwindige Schauermix folgt morgen zeitweise. Ab Freitag und zu Pfingsten aber Sonne satt. Und es wird sommerlich warm mit an die 30 Grad.
0: Unglaublich.
1: Staus und Blitze aktuell mit der A3 Nürnberg-Würzburg zwischen Geiselwind und Wiesenheid. Hier ein kaputtes, totes Tier. Und in Zettmannsdorf, Ortsmitte, steht ein Blitzer. Falls ihr noch mehr habt, einfach durchbimmeln. Oder die berühmte WhatsApp-Sprachnachricht an die 0951 98 29 029.
0: Hier ist Blue All Rise. Einen schönen guten Morgen.

0: Mein Zuhause, meine Hits mit Alice Cooper und Poison, das eine zum Wachwerden. Einen schönen guten Morgen. Bei der geplanten Führerscheinreform kommt nun der nächste Schritt. Welcher das ist, hört ihr gleich in den Radio Bamberg Nachrichten um 7 Uhr.
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16: Ich bin Fabian Schaffer, guten Morgen. Bei der geplanten Führerscheinreform kommt der nächste Schritt. Das Bundeskabinett will heute entsprechende Pläne von Verkehrsminister Schnieder auf den Weg bringen. Das Ziel, die Fahrschulausbildung soll moderner, digitaler und einfacher werden. Dadurch sollen die Kosten sinken, Ursula Winkler berichtet.
17: Ab dem Jahreswechsel sollen sich Fahrschülerinnen und Schüler zum Beispiel aussuchen können, ob sie die Theorie lieber wie bisher nur in der Fahrschule pauken wollen oder daheim per App. Statt nur im Fahrschulauto zu üben, soll es dann auch möglich sein, bestimmte Fahrten zusammen mit

0: in Eltern zu machen oder in Simulatoren. Wie viele Sonderfahrten nötig sind, soll der Fahrlehrer dann individuell einschätzen.
1: Die EU ist sich weiter uneinig über Entschädigungen für verspätete Flüge. Bei Verhandlungen von Vertretern des Europaparlaments und der 27 Mitgliedsländer gab es laut Teilnehmern keinen Kompromiss. Während die meisten EU-Länder die Ansprüche von Passagieren zurückschrauben wollen, hält die Mehrheit des Parlaments an der bisherigen Schwelle von 3 Stunden Verspätung fest. Eine Einigung wurde hingegen in Sachen Zolldeals mit den USA erzielt. Nach den Drohungen von US-Präsident Trump verständigten sich Vertreter der Regierungen und des Europäischen Parlaments in der Nacht darauf, Zölle auf US-Industriegüter abzuschaffen und US-Meeresfrüchten sowie Agrarprodukten einen besseren Marktzugang zu gewähren. Im Gegenzug sollen die USA auf die meisten EU-Produkte maximal einen Zoll von 15% erheben. In der Diskussion um die Tabaksteuer fordert der Sucht- und Drogenbeauftragte der Bundesregierung Streeck, die Mehreinnahmen direkt fürs Gesundheitswesen zu nutzen. Er sagte der Bild, die Tabaksteuer dürfe nicht zur stillen Haushaltssanierung werden. Tabak verursache enorme Kosten im Gesundheitssystem. Zuletzt hatte der finanzpolitische Sprecher der Unionsfraktion Günzler die geplante Erhöhung in Frage gestellt. Morgen gibt Bundestrainer Julian Nagelsmann den Kader für die Fußball-WM bekannt und schon jetzt sickern erste Details durch. Medienberichten zufolge soll Lennart Karl vom FC Bayern mit dabei sein, genauso wie der Kölner Said Elmala. Ebenfalls im Aufgebot stehen soll der Dortmunder Felix Metscher und das Stuttgarter Trio Undaf, Leveling und Stiller. Ins Tor soll Manuel Neuer zurückkehren.
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3: Mit Richard Pattberger einen schönen guten Morgen. Nach der zweiten Tarifrunde ohne Ergebnis wächst der Druck in der Süßwarenbranche. Beim Süßwarenhersteller Piasten in Forchheim haben gestern rund 100 Beschäftigte gestreikt. Die Gewerkschaft Nahrung Genuss Gaststätten fordert 5,8% mehr Lohn und bessere Bedingungen für Azubis. Weitere Streiks seien möglich, heißt es, falls die Arbeitgeber kein besseres Angebot vorlegen. Eine IS-Rückkehrerin aus Oberfranken ist vom Oberlandesgericht München zu 4 Jahren Haft verurteilt worden. Die heute 38-Jährige war 2014 mit ihren Kindern nach Syrien gereist, um ihrem Mann zu folgen. Der kämpfte dort für die Terrormiliz IS. Das Gericht urteilte, dass die Frau auch ihre Fürsorgepflicht für ihre Kinder verletzt habe. Mehr Nachrichten aus der Region gibt's wieder um 7:30.
4: Dankeschön, Richard. Einen schönen guten Morgen, kurz nach 7 an diesem Mittwoch. Christian König, nochmal Regenwasser sammeln. Danach wird's sonnig und sommerlich, stimmt's?
5: Ganz genau. Nochmal wird's der Mai etwas ruppiger mit windigem Wolkenmix und Schauern, immerhin bei 17 bis 19 Grad. Nachts reißt es dann auf bei 8 Grad und morgen kriegen wir schon mehr Sonne zwischen den Wolken, geboten bei 20 bis 22 Grad. Aber der Knaller kommt dann ab Freitag und übers Pfingstwochenende in Gang mit Sonne satt. Und der Sommer startet geradezu durch mit 26 bis örtlich an die 30 Grad.
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6: Servus, liebe Autofahrer. Was ist denn schon wieder los heute Morgen? Es ist doch A3 Nürnberg-Würzburg zwischen Geiselwind und Wiesentheid. Totes Tier. Richtung Nürnberg zwischen Höchstadt Nord und Pommersfelden. Kaputtes Auto. Richtung Nürnberg zwischen vor Pommersfelden 1 Kilometer Stau plus 8 Minuten. Dann vor Baunach ein Unfall. Abschlepper und Polizei sind vor Ort. Und es wird geblitzt in Zettmannsdorf, Ortsmitte. Und guten Morgen.
7: Ja, guten Morgen, das ist der Alex. Ich weiß nicht, ob ihr den Blitzer schon habt, aber in der Milchstraße, altbekannte Stelle, steht wieder die Fotobox. Schönen Tag euch.
6: Danke dir.
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6: 0951 98 29 029, die Nummer für Staus und Blitzer.
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6: Guten Morgen am Mittwoch.
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4: Gleich Cyril, Stumbling In und das hier Klassiker von Toto. Ja, Fabi hat es schon mal live gesehen.
6: Oh ja, zweimal sogar.
4: Geil. Jetzt mit Rosanna.

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0: Tolle Nummer von Cyrille und Stumbling In um 13 Minuten nach 7. Einen schönen guten Morgen für euch. Ach ja, die bekannteste von allen ist mit Sicherheit Fabi Biene Maja.
1: Ach ja. Summ, summ, summ, Biene, summ herum. Heute ist Weltbienentag.
0: Die sind ja enorm wichtig. Oft finden wir die im Sommer zwar nervig, aber Bienen sind wirklich super, super wichtig für die Natur.
1: Ja, und sie sind ja an sich harmlos, ja? Hier ein paar Tipps, wie wir diese kleinen Insekten schützen können, wie wir ihnen helfen können.
2: Nisthilfen für Wildbienen.
3: Insektenhotels enthalten meist verschiedene Materialien, die Insekten als Nisthilfe dienen sollen. Es gibt sie in verschiedenen Größen. Die kleinsten Modelle passen auch auf den Balkon. Größere können mehrere Meter hoch und ein Blickfang im Garten sein.
2: Bienenfreundliche Blumen auf dem Balkon und im Garten.
3: Bienen lieben Streuobstwiesen und wilde, unberührte Weiden mit unzähligen Blüten. Da können die meisten mit ihren Gärtchen oder Balkons kaum mithalten. Dennoch helfen auch kleine, blühende Flächen, die insbesondere Wildbienen wertvolle Nahrung bieten. Wer hier den Bienen etwas Nahrhaftes anbieten möchte, sollte nektarreiche Pflanzen säen oder anpflanzen.
2: Eine Bienentränke.
3: Gerade an heißen, trockenen Sommertagen brauchen Bienen auch dringend etwas zu trinken. Eine Bienentränke bietet sich im schattigen Teil des Gartens oder Balkons an und ist schnell gebaut. Einfach eine flache Schale mit ein paar Steinen und etwas Wasser füllen.
2: Bewusst einkaufen, heimische Bienen unterstützen.
3: Auch beim Einkauf kann jeder Einzelne etwas für die Bienen tun, beispielsweise durch den bewussten Kauf von regionalen Bio-Lebensmitteln. Honig sollte am besten vom Imker aus der Region gekauft werden und auch der Kauf von Apfelsaft kann etwas bewirken. Stammt er von Streuobstwiesen, trägt der Kauf dazu bei, ein Stück dieser Bienenidylle zu erhalten.
0: Dankeschön, also ganz viel Tolles mit dabei heute zum Weltbienentag.

0: Die 90er mit Eiffel 65 und Blue. Einen tollen Start in eure Mittwoch, 18 Minuten nach 7. Zwei Babys sind da, herzlich willkommen.
1: Was? Wo?
0: Einmal von Stefanie Kloß, Silbermond-Sängerin.
1: Ah.
0: Auch die hat nach 2018 jetzt ihr zweites Kind bekommen. Und der Frontsänger der Toten Hosen, Campino, ist mit 63 nochmal Papa geworden.
1: Er sagt selber, nix da, tote Hose. Ja,
0: ja nix, hier kommt Alex, hier kommt ein Löffelchen für Papi und so weiter. Also, Glückwunsch an alle. Auch natürlich auch in der Region an alle frisch gebackene Eltern. Christian König, einen schönen guten Morgen. Ich glaube, das Wetter sorgt außer heute für gute Laune.
2: Windiger Schauermix ist angesagt. Morgen zeitweise ab Freitag über Pfingsten hinaus viel Sonne und dann wird es regelrecht sommerlich warm.
0: Ja, Wahnsinn.
1: Richtige Probleme auf der 3 zwischen Höchstadt Nord und Pommersfeld. Ein Pannenauto auf der rechten Spur in der Baustelle mal wieder. Ja, die Polizei ist vor Ort. Bergung läuft langsam an, aber der Stau wird immer größer. Aktuell schon 3 Kilometer. Blitzer, Bamberg, Armeestraße, Höhe Lebenshilfe 50. Spardorf an der Sparkasse, eine Lasermessung. Ich finde, schöner könnte es gar nicht sein. Und in Zettmannsdorf, Ortsmitte. Für noch mehr.
0: Also Spardorf und Sparkasse, oder?
1: Ja, ach, das ist auch so schön. 0951 98 29 029.

0: Licky Lee und I Follow Rivers hier bei Radio Bamberg. Einen schönen guten Morgen. Gestern vor dem Piastenberg in Forchheim haben rund 100 Beschäftigte für mehr Geld demonstriert. Mehr Infos gleich in den Radio Bamberg Nachrichten um 7:30 mit Richard Pattberg.
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18: Um 7:30 im Studio Richard Pattberg. Einen schönen guten Morgen. Das Oberlandesgericht München hat eine gebürtige Oberfränkin wegen ihrer Beteiligung an der Terrororganisation Islamischer Staat zu 4 Jahren Haft verurteilt. Das berichtet die dpa. Nach Überzeugung des Gerichts unterstützte die heute 38-Jährige den IS in Syrien unter anderem durch die Führung des Haushalts und die Erziehung ihrer Kinder im Sinne der IS-Ideologie. Die Frau aus Strollendorf im Landkreis Bamberg war 2014 mit ihren 3 Kindern nach Syrien gereist, nachdem ihr Mann dort für den IS kämpfte. Das Gericht sah außerdem die Fürsorgepflicht gegenüber den Kindern verletzt. Das Urteil ist noch nicht rechtskräftig. Vor dem Piastenwerk in Forchheim haben gestern rund 100 Beschäftigte für mehr Geld demonstriert. Zu dem Warnstreik hatte die Gewerkschaft NGG in Oberfranken aufgerufen. Die Forderung 5,8% mehr Lohn und bessere Arbeitsbedingungen für Azubis. Im Radio Bamberg Interview sagte NGG-Geschäftsführer Marcel Adelhardt.
19: Die Kolleginnen und Kollegen brauchen eine Entgelterhöhung, die die Inflation zumindest ausgleicht, im besten Falle noch ein bisschen drüber hin.

0: aus. Die Leute müssen sich was kaufen können, weil wenn sie sich nichts mehr kaufen können, stagniert die Wirtschaft weiter. Wir brauchen Geld, um investieren zu können, um Sachen, um Süßigkeiten kaufen zu können. Und nur dann werden wir die Wirtschaft und werden wir auch die Wirtschaft in der Süßwarenbranche weiter am Leben und ankurbeln können.
1: In der zweiten Tarifrunde war zuvor keine Einigung erzielt worden. Weitere Warnstreiks in der bayerischen Süßwarenindustrie sind laut Gewerkschaft nicht ausgeschlossen. Zum Fußball. Große Chance heute für den TSV Hirscheid. Der Verein kämpft erstmals seit 37 Jahren wieder um den Aufstieg in die Fußball-Landesliga. Die Hirscheider treffen in der ersten Runde in der Relegation heute Abend auf den 1. FC Herzogenaurach. Anpfiff ist um 18.30 Uhr. Das Rückspiel ist am Samstag dann in Herzogenaurach. Der Sieger aus Hin- und Rückspiel zieht in die nächste Relegationsrunde ein. Der Verlierer bleibt Bezirksligist. Und vor mehr als 1000 Zuschauern in Baunach hat sich der TSV Kloikheim gestern Abend im Entscheidungsspiel zur Kreisliga-Relegation mit 3:1 nach Verlängerung gegen den VfL Mürzbach durchgesetzt. Am Sonntag treffen die Kloikheimer in der nächsten Relegationsrunde jetzt auf den SV Weichendorf.
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1: Die geplante Führerscheinreform kommt voran. Das Bundeskabinett will heute Pläne von Verkehrsminister Patrick Schnieder beschließen. Ziel ist eine modernere und günstigere Fahrschulausbildung, unter anderem mit Lernen per App, Fahrsimulatoren und Übungsfahrten mit den Eltern. Die EU ist sich weiter uneinig über Entschädigungen für verspätete Flüge. Bei Verhandlungen von Vertretern des Europaparlaments und der 27 Mitgliedsländer gab es laut Teilnehmern keinen Kompromiss. Während die meisten EU-Länder die Ansprüche von Passagieren zurückschrauben wollen, hält die Mehrheit des Parlaments an der bisherigen Schwelle von 3 Stunden Verspätung fest. 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
3: Dankeschön, Richard. Einen schönen guten Morgen an diesem Mittwoch. Es ist der 20. Mai und Christian König kommt aus der Wetterredaktion zu uns, so eilt herbei hier. Und wir fragen dich mal, erst der Volltreffer zu den Eisheiligen und dann der Volltreffer jetzt zum Pfingstsommer. Ist das wirklich die Wahrheit?
4: Ja, man kann es kaum glauben, vor allem, weil es heute erstmal windigen Schauermix gibt bei 17 bis 19 Grad. Nach noch teils wolkiger Nacht und 8 Grad haben wir dann morgen schon mal zeitweise Sonne bei 20 bis 22 Grad. Und dann kommt der große Umschwung und diesmal nach oben mit Sonne satt tatsächlich übers Wochenende hinaus in die erste Pfingstferienwoche. Regelrecht sommerlich wird es mit 26 bis nahe 30 Grad. Man könnte eigentlich von Mai-Badewetter sprechen.
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5: Wunderschönen guten Morgen, liebe Autofahrer. Achtung, A3 Würzburg-Nürnberg zwischen Höchstadt Nord und Pommersfelden. Standspur blockiert natürlich in der Baustelle, deshalb staut sich 2 Kilometer. Und Blitzer, Bamberger Meestraße, Höhe Lebenshilfe 50, in Spardorf an der Sparkasse eine Lasermessung und Zettmannsdorf, Ortsmitte, hier Fuß vom Gas. Falls ihr mehr habt, 0951 98 29 029.
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5: Schönen guten Morgen.
3: Guten Morgen, gleich mit Kamerad Be Mine und das hier Annie Lennox und Al Green und Put a Little Love in Your Heart. Kann nicht schaden. Servus.

0: Be Mine, Kamerad hier bei Radio Bamberg. Gleich 7.42 Uhr und in dieser Woche ja das perfekte Dinner aus Bamberg. Eine hat vorgestern schon gekocht und gestern war eben Ragil an der Reihe. Der Mann kommt aus Indonesien, Fabi, und hat, Achtung, dort auf TikTok über 4,7 Millionen Follower.
1: Wow, also in Indonesien ein Topstar.
0: Absolut.
1: In Strullendorf allerdings, ja, noch ein kleines Licht. Der durfte gestern kochen. Es gab Vorspeise, Gemüse, Erdnusssoße, Nudeln. Dann gab es Reis, Hähnchen, eine Gulai-Currysoße.
0: Okay.
1: Und dann noch Nachspeise, Mangobohnen, Kokosmilch und Reis wieder. Insgesamt hat er den zweiten Platz gestern belegt.
0: Ja, er hat 7,8 Punkte bekommen. Das heißt insgesamt 30. Platz 2 von 2 bisher.
1: Und ich spreche aus Erfahrung, ich war ja auch mal dabei vor 3 Jahren. Es ist schon wirklich ein Ding. Da stehen ja dann auf einmal bei dir in der Küche und im Wohnzimmer bis zu 12 Kameras.
0: Das ist schon Wahnsinn.
1: 50 Leute gefühlt und du sollst da kochen. Und das war auch für Ragil eine Schwierigkeit.
2: Was aber sehr schwierig für mich war, also gleichzeitig zu kochen und dann Fragen zu beantworten. Es war für mich einfach schwierig, weil ich musste ja um mich dann quasi um mein Kochen konzentrieren und dann noch nebenbei zu erklären, was das ist, warum, wieso, weshalb.
0: Also sehr sympathischer, sehr süßer Kandidat. Gab auch Tränen, ja, wenn ihr die Folge noch nicht gesehen habt, schaut es euch gerne an bei RTL Plus. Heute dann ein echter Franke, Georg Knorr, auch Schorsch genannt, der die fränkische Küche mit einem Hauch Fernweh kombinieren will.
1: Da bin ich ja gespannt. Gibt es dann Schäuferler aus Indonesien?
0: Lassen wir uns überraschen.
1: Wir lassen uns überraschen. Heute 19 Uhr, Vox, viel Spaß beim Gucken.
0: Jetzt Westlife und Uptown Girl hier bei Radio Bamberg in der Musik eures Lebens. Es ist 7.43 Uhr. Schönen guten Morgen.

0: Michael Schulte und Keep Me Up um 7:48 Uhr. Einen schönen guten Morgen. Es ist Mittwoch, der 20. Mai. Toller Kumpel hat heute Geburtstag. Wolfgang Wolfi Els aus Reckendorf. Heute ein Runder.
1: Echt? Wird der schon 30?
0: Ja, so ungefähr.
1: Hey, alles Liebe zum Geburtstag und nachträglich, weil ich gestern on air nicht dran gedacht habe, erst dann nach der Sendung, Caro Pickel, ja, die allerbesteste. Hatte gestern Geburtstag.
0: Und stimmt.
1: On the air haben wir es noch nicht gefeiert.
0: Das nee, aber sie ist eh nicht da.
1: Ach so.
0: Sie ist auch unterwegs und wir haben an sie gedacht. Das ist ja wichtig.
1: Ja, und ich habe ihr auch geschrieben. Also ich habe es nicht vergessen, Stego.
0: Und wir schauen aufs Wetter. Das macht Laune, zumindest ab morgen.
2: Auf windige Schauermix folgt morgen zeitweise ab Freitag und zu Pfingsten aber Sonne satt. Und es wird sommerlich warm mit an die 30 Grad.
1: Staus könnt ihr alle nachlesen in der kostenlosen Radio Bamberg App. Aber Blitze habe ich jetzt für euch, okay? Bamberg Armeestraße, eine Lebenshilfe 50. In Spardorf an der Sparkasse, hier Lasermessung. Und Zettmannsdorf, Ortsmitte. Für noch mehr einfach durchbimmeln oder eine WhatsApp. Sprachnachricht an die 0951 98 29 029. Und Stego, ich warte immer noch, dass der mal in die Region kommt. Vielleicht den Kulturboden Rod Stewart. Weltausnahmetalent.
0: Den Insider verstehen jetzt die wenigsten, aber Fabi hat mal behauptet, der tritt bald im Kulturboden auf. Und ich meinte, wie bitte? Rod Stewart niemals im Leben.
1: Mit wem habe ich ihn verwechselt?
0: Du hast ihn irgendwie verwechselt.
1: Mit dem anderen.
0: Mit dem Jagger.
1: Nein, der mit der Gitarre hier.
0: Lass gut sein.
1: Der eine.
0: Wird nichts mehr.

0: 3 Minuten vor 8, Carrie Hilson und I Like. Schlechte Nachricht aktuell für Thailand-Urlauber. Welche hört ihr gleich in den Radio Bamberg Nachrichten um 8 Uhr.
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13: Ich bin Fabian Schaffer, guten Morgen. Die Bundesregierung will heute eine Führerscheinreform auf den Weg bringen. Bei den Plänen von Verkehrsminister Schnieder geht es vor allem darum, dass die Fahrerlaubnis günstiger werden soll. Dafür sollen die Fahrschulen unter anderem mehr digitalen Unterricht anbieten und Simulatoren einsetzen können. Vorgesehen sind auch neue Regeln zu Sonderfahrten sowie theoretischen und praktischen Prüfungen. Ein mit dem Ebola-Virus infizierter US-Amerikaner wird auf einer Spezialstation der Berliner Charité versorgt. Der Mann hatte sich in der Demokratischen Republik Kongo angesteckt. Weil der Flug nach Deutschland kürzer ist, baten die US-Behörden um entsprechende Hilfe. Fiona Reinert berichtet.
14: Die Sonderisolierstation der Charité sei die größte Einrichtung dieser Art in Deutschland und auf solche Fälle bestens vorbereitet, heißt es. 2x im Monat trainiere das Personal für solche Notfälle. Auf der Station könne die Klinik den Patienten vollständig isoliert behandeln. Laut Gesundheitsministerium werde der Patient jetzt genauestens untersucht. Unterstützen soll dabei auch das nahegelegene Robert-Koch-Institut.
13: Bayerns Umweltminister Glauber sieht trotz der Kritik am Klimaschutz des Bundes keinen Handlungsbedarf für Bayern. Der Freistaat liege mit 6,1 Tonnen Treibhausgasemissionen pro Einwohner deutlich unter dem Bundesdurchschnitt von 7,8 Tonnen. Allerdings

0: Allerdings hat Bayern seine Klimaschutzziele zuletzt aufgeweicht. Klimaneutralität soll jetzt erst 2045 erreicht werden, nicht mehr 2040. Schlechte Nachricht für Thailand-Urlauber. Das Land schränkt die visafreie Einreise für Touristen wieder ein. Das Kabinett hat beschlossen, die erst 2024 eingeführte 60-Tage-Regelung wieder abzuschaffen. Künftig dürfen Besucher aus Deutschland, Österreich und der Schweiz wieder nur noch 30 Tage ohne Visum bleiben. Wer sein Herz-Kreislauf-Risiko deutlich senken will, sollte sich laut einer neuen Studie rund 10 Stunden pro Woche bewegen. Das sind fast viermal so viel, wie die WHO bisher empfiehlt. Forscher haben dafür Daten von mehr als 17.000 Menschen ausgewertet. Bei 10 Stunden Bewegung pro Woche sank das Risiko für Herzinfarkt oder Schlaganfall um mehr als 30%.
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2: Mit Richard Pattberger einen schönen guten Morgen. Eine IS-Rückkehrerin aus Oberfranken ist vom Oberlandesgericht München zu 4 Jahren Haft verurteilt worden. Die heute 38-Jährige war 2014 mit ihren Kindern nach Syrien gereist, um ihrem Mann zu folgen. Der kämpfte dort für die Terrormiliz Islamischer Staat. Das Gericht urteilte, dass die Frau auch ihre Fürsorgepflicht für ihre Kinder verletzt habe. Nach der zweiten Tarifrunde ohne Ergebnis wächst der Druck in der Süßwarenbranche. Beim Süßwarenhersteller Piasten in Forchheim haben gestern rund 100 Beschäftigte gestreikt. Die Gewerkschaft Nahrung, Genuss, Gaststätten fordert 5,8% mehr Lohn und bessere Bedingungen für Azubis. Weitere Streiks sind möglich, falls die Arbeitgeber kein besseres Angebot vorlegen. Mehr Nachrichten aus der Region gibt's wieder um 8:30.
3: Dankeschön, Richard. Einen schönen guten Morgen. Kurz nach 8. Christian König, nochmal Regenwasser sammeln. Danach wird's sonnig und sommerlich.
4: Ganz genau. Nochmal wird's der Mai etwas ruppiger mit windigem Wolkenmix und Schauern, immerhin bei 17 bis 19 Grad. Nachts reißt es dann auf bei 8 Grad und morgen kriegen wir schon mehr Sonne zwischen den Wolken, geboten bei 20 bis 22 Grad. Aber der Knaller kommt dann ab Freitag und übers Pfingstwochenende in Gang mit Sonne satt. Und der Sommer startet geradezu durch mit 26 bis örtlich an die 30 Grad.
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5: Wunderschönen guten Morgen, liebe Autofahrer. A3 Würzburg-Nürnberg zwischen Neustadt Nord und Pommersfelden. Kaputtes Auto. Genau deshalb 4 Kilometer Stau plus 26 Minuten hier in der Baustelle. B505, da ist wieder viel los zwischen Zentpechhofen und Pommersfelden. 7 Minuten plus. A73 Coburg-Bamberg zwischen Lichtenfels Nord und Bad Staffelstein. 3 Kilometer Stau plus 16 Minuten. Und es wird geblitzt. A73 Nürnberg-Bamberg bei Erlangen Nord. Bamberg-Memmelsdorf, Höhe Fassanerie 70, Bamberg, Stadtgebiet, Armeestraße, Lebenshilfe 50, Spardorf, Sparkasse, Laser und Zettmannsdorf, Ortsmitte. Für noch mehr 0951 98 29 029.
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3: Servus, guten Morgen. 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

0: Jazzy J mit Price Tag hier bei Radio Bamberg, genau 11 nach 8 am Mittwoch.
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0: Wir haben nach wie vor den Jackpot von 200 Euro, denn die letzten beiden Tage gab es nur Gewinner, Fabi.
2: Macht uns aber auch Spaß, gell? Ihr alle wollt die Flocken und deshalb zockt ihr fleißig. Heute möchte mit uns zocken die Uli aus Forchheim. Guten Morgen.
0: Morgen.
3: Ja, guten Morgen zusammen, ich freue mich.
0: Sehr schön, wir freuen uns auch. Uli, geht's denn demnächst mal irgendwo hin, irgendwie weg?
3: Ja, ich habe geplant, mit meinem Sohn ins Zillertal zu fahren, weil der jetzt quasi Abschlussprüfung macht im Juli. Und dann haben wir gedacht, naja, fahren wir mal ins Zillertal und da kann ich natürlich das Geld gut gebrauchen dafür.
0: Absolut, da ist es schön auf jeden Fall. Ja. Wünscht deinem Sohn toi toi toi, auch von uns.
2: Ja.
3: Ja, danke, danke.
0: Und du weißt, wie die Spielregeln funktionieren?
3: Ja,
0: okay.
3: Weiß ich.

0: Erste Frage, 50 Euro. Bist du bereit, liebe Uli?
1: Ich bin bereit.
0: Dann let's go. 50 Euro.
1: Ja.
0: Unser Geburtstagskind des Tages wird heute 80 Jahre alt. Mit Songs wie If I Could Turn Back Time oder Believe wurde sie zur Legende. Auch einen Oscar hat sie schon gewonnen. Wie heißt die gute Dame?
1: Die heißt Cher.
2: Das ist richtig. 50 Euro schon mal. Die kannst du jetzt einsetzen und zocken um 200 oder du sagst, nö, mir reichen 50 Euro.
1: Nee, ich setze die natürlich ein.
2: Okay, okay. Dann geht's um 200 Euro mit dieser Frage.
0: Es geht wieder um Musik. Es gibt sozusagen zwei neue Musiker-Babys. Zum einen ist Silbermond-Sängerin Stefanie Kloß wieder Mutter geworden. Zum anderen ein bekannter Frontsänger im Alter von 63 nochmal Vater geworden. Wie heißt der bekannte Sänger der Toten Hosen?
1: Campino.
0: Hau doch einfach die 200 Euro im Zillertal auf den Kopf, liebe Uli.
1: Das mache ich.
0: Sehr schön. Kurz gezittert bei Campino oder ging's?
1: Nee, ja, ich bin ja auch so ein bisschen älter, kennt man. Aber ich wusste nicht tatsächlich, dass er Vater wurde, ne?
0: Ganz frisch. Aber okay, ich sag dir ehrlich, im Alter von 63 möchte ich das nicht nochmal.
1: Kann ich mir gut vorstellen.
2: Ja, Stego, du hast noch ein paar Jahre, gell? Vielleicht passiert noch mal was. Herzlichen Glückwunsch, liebe Uli. Grüße nach Forchheim. Glückwunsch zu 200 Euro.
1: Vielen Dank.
0: Jawohl, bleib ganz kurz in der Leitung. Ciao, ciao.
1: Ja, ich bleib kurz dran. Danke.
0: Danke auch. Und morgen geht's dann wieder in der Donnerstagsausgabe um 200 Euro. Das Ganze mit Dance-Line.
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0: Klassiker der Bee Gees und Alone um 18 Minuten nach 8. Einen schönen guten Morgen. Heute nochmal ein windiger Wolkenmix mit einzelnen Schauern. Temperaturen 17 bis 19. Ab morgen geht's dann steil bergauf. Und wir kriegen, Fabi, übers lange Pfingstwochenende teilweise sogar nahe 30 Grad.
1: Oh, da fließt die ein oder andere Maß mehr am Erlanger Berg. Der wird ja auch jetzt am Pfingsten eröffnet. Viel Spaß beim Feiern und Achtung! Aktuell wird geblitzt auf der A73 Nürnberg-Bamberg bei Erlangen-Nord. Bamberg-Memmelsdorf-Höhe, Fassanerie 70, den hat der Alex eben bestätigt, bester Alex überhaupt. Bamberg-Armeestraße-Höhe, Lebenshilfe 50, in Spardorf, Sparkasse und Zettmannsdorf, Ortsmitte, gute Fahrt.
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3: Wir alle erleben es im Leben immer wieder mal. Es gibt Regeln, die für alle gelten und das ist gut so. Aber dann irgendwie doch nicht. Dafür gibt's eine Redewendung, die da lautet: Manche Menschen sind halt gleicher als andere. Diesen Satz habe ich nie so richtig verstanden, weil er ja irgendwie eigentlich unsinnig ist. Klingt im ersten Moment falsch. Bei gleich gibt's ja schon mal keine Steigerung. Gleicher gibt's nicht. Entweder etwas ist gleich oder eben nicht. Genauso wie man nicht ein bisschen tot oder am schwangersten sein kann. Trotzdem ist die Formulierung weltberühmt. Sie stammt aus dem Roman Die Farm der Tiere von George Orwell. Dort lautet der berühmte Satz allerdings: Alle Tiere sind gleich, aber manche Tiere sind gleicher als andere. Gemeint ist damit nicht Mathematik, sondern Macht. Der Satz zeigt eine Art versteckte Heuchelei. Nach außen heißt es, alle seien gleich und hätten dieselben Rechte. In der Realität bekommen manche aber plötzlich Sonderrechte, Vorteile oder mehr Einfluss. Die Regeln gelten dann offiziell für alle, praktisch aber doch nicht. Der Satz wurde deshalb zu einem geflügelten Ausdruck. Er taucht bis heute dann auf, wenn Menschen das Gefühl haben, dass mit zweierlei Maß gemessen wird. Etwa in der Politik, im Beruf oder sogar im Alltag. Wenn sich jemand vordrängelt, Sonderbehandlungen bekommt oder Regeln für andere strenger gelten als für ihn, dann kommt schnell der Spruch: Tja, manche sind eben gleicher als andere. Das Interessante, der Satz ist absichtlich sprachlich falsch. Gerade deshalb funktioniert er auch so gut. Denn er macht sofort deutlich, hier stimmt irgendwas nicht. Und genau das wollte Orwell wahrscheinlich erreichen mit einem einzigen grammatikalisch schiefen Satz.
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0: Miley Cyrus und End of the World hier bei Radio Bamberg. Einen schönen guten Morgen an diesem Mittwoch. Heute gibt's die erste Stadtratssitzung in Bamberg. Mehr Infos gleich in den Radio Bamberg Nachrichten um 8:30 mit Richard Pattberg.
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13: Um 8:30 im Studio Richard Handberg. Einen schönen guten Morgen. Der Bamberger Stadtrat findet sich heute erstmals zu einer öffentlichen Vollsitzung im Hegelsaal in der Konzerthalle ein. Auf der Tagesordnung stehen unter anderem folgende Punkte: die Vorstellung des neu gewählten Kommandanten und Stadtbrandrates der Feuerwehr Bamberg, eine Neufassung der Ortssatzung und die Bewerbung am Bundesprogramm Sanierung kommunaler Sportstätten, SKS Schwimmbäder. Die Sitzung beginnt heute um 16 Uhr. Eine gebürtige Oberfränkin stand zuletzt wegen ihrer Beteiligung an der Terrormiliz Islamischer Staat in München vor Gericht. Jetzt hat das Oberlandesgericht laut dpa ein Urteil gefällt, 4 Jahre Haft.
14: Nach Überzeugung des Gerichts unterstützte die heute 38-Jährige den IS während ihres Aufenthalts in Syrien, unter anderem durch die Führung des Haushalts für ihre kämpfenden Ehemänner und durch die Erziehung ihrer Kinder im Sinne der IS-Ideologie. Die Frau aus Strohlendorf im Landkreis Bamberg war 2014 mit ihren 3 Kindern über die Türkei ins syrische Bürgerkriegsgebiet gereist, nachdem ihr erster Mann dort für den IS kämpfte. Das Gericht wertete das auch als Verletzung ihrer Fürsorge- und Erziehungspflicht. Jutta Schindler, Radio Bamberg Nachrichtenredaktion.
13: Strafmildernd berücksichtigte das Gericht ein Geständnis der Frau. Das Urteil ist noch nicht rechtskräftig. Die Einschreibewoche an dem Gymnasium für Stadt und Landkreis Bamberg ist beendet. Insgesamt wurden 808 Schülerinnen und Schüler an den 7 Gymnasien angemeldet. Laut Stadt und Landkreis war die Nachfrage erneut hoch. Deshalb kam es teilweise zu Abstimmungen und Umverteilungen zwischen den Schulen. Für jedes Kind konnte aber eine Lösung gefunden werden. Besonders gefragt war das Eichendorf-Gymnasium. Dort gab es mehr

0: Anmeldungen als freie Plätze. Nicht alle Erstwünsche konnten erfüllt werden. Stadt und Landkreis wollen die Entwicklung jetzt auswerten und die Gymnasiallandschaft weiter an die steigende Nachfrage anpassen.
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0: Die Bundesregierung will heute eine Führerscheinreform auf den Weg bringen. Bei den Plänen von Verkehrsminister Schnieder geht es vor allem darum, dass die Fahrerlaubnis günstiger werden soll. Dafür sollen die Fahrschulen unter anderem mehr digitalen Unterricht anbieten und Simulatoren einsetzen können. Vorgesehen sind auch neue Regeln zu Sonderfahrten sowie theoretischen und praktischen Prüfungen. Ein mit dem Ebola-Virus infizierter US-Amerikaner wird auf einer Spezialstation der Berliner Charité versorgt. Der Mann hatte sich in der Demokratischen Republik Kongo angesteckt. Weil der Flug nach Deutschland kürzer ist, baten die US-Behörden um entsprechende Hilfe. Die Sonderisolierstation der Charité ist die größte Einrichtung dieser Art in Deutschland und auf solche Fälle bestens vorbereitet, heißt es. Zweimal im Monat trainiert das Personal für solche Notfälle. Auf der Station kann die Klinik den Patienten vollständig isoliert behandeln. 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
2: Dankeschön, Richard. Einen schönen guten Morgen. Kurz nach 9:30 Christian König. Erst der Volltreffer zu den Eisheiligen, dann der Volltreffer mit Pfingstsommer. Echt jetzt?
3: Ja, man kann es kaum glauben, vor allem, weil es heute erstmal windigen Schauermix gibt bei 17 bis 19 Grad. Nach noch teils wolkiger Nacht und 8 Grad haben wir dann morgen schon mal zeitweise Sonne bei 20 bis 22 Grad. Und dann kommt der große Umschwung und diesmal nach oben mit Sonne satt tatsächlich übers Wochenende hinaus in die erste Pfingstferienwoche. Regelrecht sommerlich wird es mit 26 bis nahe 30 Grad. Man könnte eigentlich von Mai-Badewetter sprechen.
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2: Ja, und da passt's ja. Die ersten Freibäder haben wir dann geöffnet. Also wunderbar. A3 Würzburg-Nürnberg zwischen Höchstadt Nord und Pommersfelden. Kaputtes Auto in der Baustelle. 4 Kilometer Stau plus 25 Minuten. A73 Coburg-Bamberg zwischen Lichtenfels Nord und Bad Staffelstein-Kurzentrum. 3 Kilometer Stau plus 13 Minuten. Außerdem 505 zwischen Zettbechhof und Pommersfelden Richtung Höchstadt plus 7 Minuten. Blitzer. A73 Nürnberg-Bamberg bei Erlangen Nord. Bamberg-Memmelsdorf, Fassanerie 70. Bamberger Meestraße, Lebenshilfe 50. Spardorf, Sparkasse, Laser und Zettmannsdorf, Ortsmitte.
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2: 0951 98 29 029, die Nummer für mehr Staus und Blitzer.
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2: Wunderschönen guten Morgen.
6: Guten Morgen, 20. Mai, heute übrigens Weltbienentag. Hast du gewusst, es gibt in Deutschland 600 Bienenarten?
2: Nee, habe ich nicht gewusst.
6: Ich kannte nur zwei, Maya und Willi. Ja, aber es gibt 600, Wahnsinn.
2: Das ist verrückt.
6: Darauf einen Bienenstich.
2: Oh, das wäre jetzt richtig geil. Oh.

0: Cruel Summer. Taylor Swift hier bei Radio Bamberg um gleich 8.43 Uhr. Einen schönen guten Morgen. Heute ja der 20. Mai 2026. Wir haben es vorhin schon mal erwähnt. Es ist Weltbienentag, Fabi.
1: Und Bienen sind ja an sich harmlos, gell? Also wenn man sie nicht reizt, dann machen sie einem auch nichts. Und sie sind so wichtig wie Bienen. Und wir haben ein paar Tipps jetzt für euch, wie wir den Bienen helfen können.
0: Also los.
2: Nisthilfen für Wildbienen. Insektenhotels enthalten meist verschiedene Materialien, die Insekten als Nisthilfe dienen sollen. Es gibt sie in verschiedenen Größen. Die kleinsten Modelle passen auch auf den Balkon. Größere können mehrere Meter hoch und ein Blickfang im Garten sein.
3: Bienenfreundliche Blumen auf dem Balkon und im Garten.
2: Bienen lieben Streuobstwiesen und wilde, unberührte Weiden mit unzähligen Blüten. Da können die meisten mit ihren Gärtchen oder Balkons kaum mithalten. Dennoch helfen auch kleine, blühende Flächen, die insbesondere Wildbienen wertvolle Nahrung bieten. Wer hier den Bienen etwas Nahrhaftes anbieten möchte, sollte nektarreiche Pflanzen säen oder anpflanzen.
4: Eine Bienentränke.
2: Gerade an heißen, trockenen Sommertagen brauchen Bienen auch dringend etwas zu trinken. Eine Bienentränke bietet sich im schattigen Teil des Gartens oder Balkons an und ist schnell gebaut. Einfach eine flache Schale mit ein paar Steinen und etwas Wasser füllen.
5: Bewusst einkaufen, heimische Bienen unterstützen.
2: Auch beim Einkauf kann jeder Einzelne etwas für die Bienen tun, beispielsweise durch den bewussten Kauf von regionalen Bio-Lebensmitteln. Honig sollte am besten vom Imker aus der Region gekauft werden. Und auch der Kauf von Apfelsaft kann etwas bewirken. Stammt er von Streuobstwiesen, trägt der Kauf dazu bei, ein Stück dieser Bienenidylle zu erhalten.
0: Wunderbar, Dankeschön für die tollen Tipps. War einiges mit dabei heute zum Weltbienentag.

0: The Backstreet Boys und Show Me the Meaning of Being Lonely. Das ist euer Mittwoch, 20. Mai. Christian König, was macht denn unser Wetter aktuell?
1: Auf windigen Schauermix folgt morgen zeitweise, ab Freitag und zu Pfingsten aber Sonne satt. Und es wird sommerlich warm mit an die 30 Grad.
0: Unfassbar.
2: Ach, ich habe Blitzer im Angebot. Und zwar einmal steht einer auf der A73 Nürnberg-Bamberg bei Erlangen-Nord. Bamberg-Memmelsdorf, Höhe Fassan, Rie 70, Bamberger Meerstraße, Lebenshilfe und in Zettmannsdorf in der Ortsmitte. Allen unterwegs, eine gute Fahrt. Und wir haben ja eben über die Bienen gesprochen, gell? Über den Weltbienentag. Und der Thomas hat uns eine WhatsApp-Sprachnachricht ins Studio geschickt. Okay. Das ist wirklich klasse, weil er ist gerade beschäftigt mit dem Thema Bienen. Guten Morgen, Thomas.
3: Servus. Hallo, liebes Radio Bamberg-Team. Vielen Dank für den schönen Bericht über die Bienen. Passend dazu wird heute bei der Imkerei Kobitz in Radelsdorf geschleudert. Oh. Und bald gibt es wieder unseren leckeren Frühjahrshonig. Und was läuft natürlich dabei? Na klar, Radio Bamberg. Viele Grüße an die gesamte Region. Ciao.
0: Ach, Thomas, fühl dich geküsst, beziehungsweise in dem Fall gestochen. aber schön, dass du dich gemeldet hast. Weltbienentag feiern wir gemeinsam mit dir. Grüße nach Radelsdorf. Jetzt mit Amy McDonald und This is the Life.

0: wir sind.
1: Max Giesinger und die Reise hier bei Radio Bamberg. Der SC Freiburg möchte heute im größten Spiel der Vereinsgeschichte seinen ersten internationalen Titel feiern. Mehr Infos gleich in den Radio Bamberg Nachrichten um 9 Uhr.
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10: Ich bin Fabian Schaffer. Guten Morgen. Das Bundeskabinett soll heute eine Führerscheinreform auf den Weg bringen. Die Pläne von Verkehrsminister Schnieder zielen darauf, den meist einige tausend Euro teuren Erwerb der Fahrerlaubnis günstiger zu machen. Außerdem will das Kabinett über Vorschläge von Innenminister Dobrindt zur Stärkung des Zivil- und Bevölkerungsschutzes beraten. Sozialleistungen in Deutschland sollen künftig zentral über ein digitales Portal beantragt werden können. Das kündigten Bundesarbeitsministerin Bass und Bundesdigitalminister Wildberger bei T-Online an. Dazu soll heute zunächst eine Expertenkommission ihre Arbeit aufnehmen. Hier soll erarbeitet werden, wie Verwaltungssysteme modernisiert und miteinander verbunden werden können. Der deutsche E-Automarkt ist der größte in Europa. Im vergangenen Jahr stiegen bei uns die Verkaufszahlen um 50% auf die Rekordzahl von 850.000. Das zeigt der neue Elektromobilitätsbericht der Internationalen Energieagentur, der in Paris vorgestellt wurde. Von dort berichtet Michael Evers.
11: Deutschland liegt mit den gestiegenen Verkaufszahlen im Trend, denn auch weltweit hat der Absatz von E-Autos weiter angezogen. Ein Viertel aller rund um den Globus verkauften Neuwagen waren im vergangenen Jahr Elektroautos. Und mit der anhaltenden Blockade der Straße von Hormuz und hohen Benzinpreisen könnte der Trend einen weiteren Schub bekommen, meint die Internationale Energieagentur hier in Paris.
10: Die zentrale US-Steuerbehörde darf keine früheren Steuererklärungen von Präsident Trump mehr prüfen. Das hat Justizminister Blanche angeordnet. Demnach gilt das auch für Trumps Verwandte und seine Unternehmen. Die Regelung ist Teil eines Vergleichs. Trump hatte sich bereit erklärt, seine Klage gegen die Steuerbehörde fallen zu lassen. Ein Mitarbeiter soll seine Steuererklärungen an Medien weitergegeben haben. Der SC Freiburg möchte heute im größten Spiel der Vereinsgeschichte seinen ersten Europapokaltitel feiern. Im Endspiel der

0: Europa League trifft der SC in Istanbul auf Aston Villa aus der Premier League. Im Falle eines Sieges würde sich Freiburg zum ersten Mal für die Champions League qualifizieren. Anstoß in Istanbul ist um 21 Uhr.
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2: Mit Richard Pattberger einen schönen guten Morgen. In Bamberg hat eine 50-Jährige gestern Morgen in einer Anwaltskanzlei für einen größeren Polizeieinsatz gesorgt. Die Frau wollte das Gebäude nicht verlassen und verhielt sich aggressiv. Als die Beamten sie hinausbringen wollten, wehrte sie sich massiv. Eine zweite Streife musste unterstützen, schließlich wurde die Frau gefesselt. Auf dem Weg zum Polizeiwagen trat sie einem Polizisten ins Gesicht. Zwei weitere Beamte wurden leicht verletzt. Auch der Streifenwagen wurde beschädigt. Die Frau kam anschließend in eine Klinik. Nach der zweiten Tarifrunde ohne Ergebnis wächst der Druck in der Süßwarenbranche. Beim Süßwarenhersteller Piasten in Forchheim haben gestern rund 100 Beschäftigte gestreikt. Die Gewerkschaft Nahrung Genuss Gaststätten fordert 5,8% mehr Lohn und bessere Bedingungen für Azubis. Weitere Streiks seien möglich, falls die Arbeitgeber kein besseres Angebot vorlegen, heißt es. Und mehr Nachrichten aus der Region gibt's wieder um 9:30.
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3: Heute gehen wir nur noch durch. Windiger Wolkenmix, einzelne Schauer dabei, Temperaturen 17 bis 19. Aber dann die Radio Bamberg Aussichten für Bamberg, Forchheim und die Region. Morgen am Donnerstag ein Wechsel von lockeren Wolken, häufiger Sonne, dann schon bis zu 22. Und ab Freitag übers lange Pfingstwochenende übernimmt reichlich Sonnenschein. Sommerliche Wärme ist garantiert. 26 bis sogar nahe 30 Grad.
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4: Guten Morgen auf der A3 Würzburg-Nürnberg zwischen Schlüsselfeld und Pommersfelden. 3 Kilometer Staugrund, ein Pannenauto in der Baustelle. B505 zwischen Sendbechhofen und Pommersfelden, immer wieder Stop and Go. A73 Coburg-Bamberg zwischen Lichtenfels-Nord und Bad Staffelstein-Kurzentrum in der Baustelle. Stockender Verkehr 2 Kilometer. Blitzer. A73 Nürnberg-Bamberg bei Erlangen-Nord. Bamberg-Memmelsdorf, Höhe Fassanerie 70. Bamberg-Armeestraße, Höhe Lebenshilfe 50. Und in Zettmannsdorf in der Ortsmitte. Habt ihr noch was entdeckt? Die Studio- und WhatsApp-Hotline 0951 98 29 029.
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4: Ja, mal schauen, ich habe gestern Lotto gespielt, Stego. Euro-Jackpot, glaube ich, ne?
3: Ist nicht geknackt.
4: Ah, dann habe ich wohl auch nichts gewonnen. Aber heute ist der Sei-ein-Millionär-Tag.
3: Wären wir doch alle gern.
4: Ja, aber so wird das nix.
3: Ja, aber übermorgen Euro-Jackpot. Höchstsumme. 120 Millionen, die ich mir holen werde.
4: Ach, mir wird eine. Eine wird reichen.

0: Fühlst du es, Fabi?
1: Oh, ja.
0: You can feel it, we can feel it, Rhythm. Rhythm is a Dancer, Snap, die 90er hier bei Radio Bamberg um 16 nach 9. Schönen guten Morgen.
1: Hello.
0: Die Bundesregierung will heute die Führerscheinreform auf den Weg bringen. Nach den Plänen von Verkehrsminister Patrick Schnieder soll die Fahrerlaubnis günstiger werden.
2: Ja, jetzt kostet so ein Führerschein laut Statistischem Bundesamt so rund 3.400 Euro. Ja, kommen noch ein paar Fahrten oben drauf, bist du gleich bei einem Fünfer. Deshalb sagt Patrick Schnieder, wir müssen etwas ändern. Die Verkehrssicherheit soll darunter aber nicht leiden.
3: Überall, wo Veränderung ist, entsteht vielleicht Verunsicherung. Wir wollen jedenfalls das nicht zulasten der Sicherheit machen. Wir machen auch nichts, was es nicht irgendwo in Europa schon gibt. Das ist alles bewährt und wie gesagt, anderswo ist es günstiger. Das können wir auch. Wir bauen vor allem Bürokratie ab, wir machen es einfacher, wir schaffen Optionen und dann wird am Ende ein günstigerer und einfacher Führerschein stehen.
0: Frage lautet natürlich, wie soll es gehen?
3: Also wir machen ein großes Entbürokratisierungsvereinfachungsprogramm. Wir schaffen Optionen und damit wird es einfacher und günstiger. Und das geht nicht zulasten der Sicherheit. Ich sage das nochmal. Überall in Europa funktionieren diese Dinge, die wir vorschlagen. Warum nicht auch bei uns?
2: Fahrlehrerverbände, Stego, die sagen, die Pläne, die sind gar nichts. Ne? Das geht zulasten der Sicherheit im Straßenverkehr. Sie kritisieren außerdem, die Politik habe mit Regeln und Auflagen selbst zu den hohen Kosten beigetragen. Also sagen, die sind selber schuld. Naja. Schauen wir mal, okay, was wird.
0: Aber bin mir sicher, die Reform wird kommen. Und wenn sie dann feststeht, dann erfahrt ihr es natürlich hier bei Radio Bamberg. Einen schönen guten Morgen um gleich 18 nach 9.

0: 3 Minuten vor 10. Ihr hört perfekt geweckt am Mittwoch mit Stick und Fabi. Einen schönen guten Morgen. Das Wichtigste aus der Region gleich in den Radio Bamberg Nachrichten um 9:30 mit Richard Bartberg.
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11: Um 9:30 im Studio Richard Bamberg. Einen schönen guten Morgen. Das Oberlandesgericht München hat eine gebürtige Oberfränkin wegen ihrer Beteiligung an der Terrororganisation Islamischer Staat zu 4 Jahren Haft verurteilt. Das berichtet die dpa. Nach Überzeugung des Gerichts unterstützte die heute 38-Jährige den IS in Syrien unter anderem durch die Führung des Haushalts und die Erziehung ihrer Kinder im Sinne der IS-Ideologie. Die Frau aus Strullendorf im Landkreis Bamberg war 2014 mit ihren 3 Kindern nach Syrien gereist, nachdem ihr Mann dort für den IS kämpfte. Das Gericht sah außerdem die Fürsorgepflicht gegenüber den Kindern verletzt. Das Urteil ist noch nicht rechtskräftig. Vor dem Piastenwerk in Forchheim haben gestern rund 100 Beschäftigte für mehr Geld demonstriert. Zu dem Warnstreik hatte die Gewerkschaft NGG in Oberfranken aufgerufen. Die Forderung 5,8% mehr Lohn und bessere Arbeitsbedingungen für Azubis. Im Radio Bamberg Interview sagte NGG-Geschäftsführer Marcel Adelhardt.
12: Die Kolleginnen und Kollegen brauchen eine Entgelterhöhung, die die Inflation zumindest ausgleicht, im besten Falle noch ein bisschen drüber hinaus. Die Leute müssen sich was kaufen können, weil wenn sie sich nichts mehr kaufen können, stagniert die Wirtschaft weiter. Wir brauchen Geld, um investieren zu können, um Sachen, um Süßigkeiten kaufen zu können. Und nur dann werden wir die Wirtschaft und werden wir auch die Wirtschaft in der Süßwarenbranche weiter am Leben und ankurbeln können.
11: In der 2. Tarifrunde war zuvor keine Einigung erzielt worden. Weitere Warnstreiks in der bayerischen Süßwarenindustrie sind laut Gewerkschaft nicht ausgeschlossen. Große Chance für den TSV Hirscheid. Der Verein kämpft erstmals seit 37 Jahren wieder um den Aufstieg in die Fußball-Landesliga. Die Hirscheider treffen in der 1. Runde der Relegation heute Abend auf den 1. FC Herzogenaurach. Anpfiff ist um 18.30 Uhr. Das Rückspiel ist am Samstag dann in Herzogenaurach. Der Sieger aus Hin- und Rückspiel zieht in die nächste Relegationsrunde ein. Der Verlierer bleibt Bezirksligist.
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11: Die geplante Führerscheinreform kommt voran. Das Bundeskabinett will heute Pläne von Verkehrsminister Patrick Schnieder beschließen. Ziel ist eine modernere und günstigere Fahrschulausbildung, unter anderem mit Lernen per App, Fahrsimulatoren und Übungsfahrten mit den Eltern. Die EU ist sich weiter uneinig über Entschädigungen für verspätete Flüge. Bei Verhandlungen

0: und Vertretern des Europaparlaments und der 27 Mitgliedsländer gab es laut Teilnehmern keinen Kompromiss. Während die meisten EU-Länder die Ansprüche von Passagieren zurückschrauben wollen, hält die Mehrheit des Parlaments an der bisherigen Schwelle von 3 Stunden Verspätung fest. 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
2: Heute gehen wir nochmal durch. Windiger Wolkenmix, einzelne Schauer dabei, Temperaturen 17 bis 19. Aber dann die Radio Bamberg Aussichten für Bamberg, Forchheim und die Region. Morgen am Donnerstag ein Wechsel von lockeren Wolken, häufiger Sonne, dann schon bis zu 22. Und ab Freitag übers lange Pfingstwochenende übernimmt reichlich Sonnenschein. Sommerliche Wärme ist garantiert. 26 bis sogar nahe 30 Grad.
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3: Guten Morgen auf der A3 Würzburg-Nürnberg zwischen Schlüsselfeld und Pommersfelden. 3 Kilometer Staugrund, ein Pannenauto in der Baustelle. B505 zwischen Sempelhofen und Pommersfelden, immer wieder Stop and Go. A73 Coburg-Bamberg zwischen Lichtenfels-Nord und Bad Staffelstein-Kurzentrum in der Baustelle. Stockender Verkehr 2 Kilometer. Blitzer. A73 Nürnberg-Bamberg bei Erlangen-Nord. Bamberg-Memmelsdorf, Höhe Fassanerie 70. Bamberger Meestraße, Höhe Lebenshilfe 50. Und in Zettmannsdorf in der Ortsmitte. Habt ihr noch was entdeckt? Die Studio- und WhatsApp-Hotline 0951 98 29 029.
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2: Guten Morgen. Schönen guten Morgen am Mittwoch. Jetzt mit The Weeknd und Dancing in the Flames.

0: Rick Astley und Together Forever, das ist hier die Musik eures Lebens heute an diesem 20. Mai. Einen schönen guten Morgen. Wir haben, Fabi, den Ernte-Erdbeerentag, der ist heute.
1: Ah, okay.
0: Dann hast du mir vorhin erzählt, es ist heute Sei-ein-Millionär-Tag.
1: Ja, klappt aber nicht.
0: Wir feiern den Geburtstag von Cher, sie wird heute 80, absolute Musiklegende.
1: Stefanie Kloß, die Sängerin von Silbermond, hat auch Geburtstag, Glückwunsch.
0: Nee,
1: die ist Mutter geworden, heilig, ist trotzdem Glückwunsch.
0: Und Campino ist mit 63 nochmal Papa geworden, na, auch herzlichen Glückwunsch, je nachdem. Und jetzt unser Tagebuch der Hits.
2: 20. Mai 1985. Bruce Springsteen entert die Charts mit I'm on Fire. An einem Tag im Frühjahr 82 spielt der Boss, Bruce Springsteen, während einer Aufnahmesession im Studio so ein bisschen mit langsamen Johnny Cash-Rhythmen rum. Was dabei rauskommt, passt zu Texten, die er vor längerer Zeit schon geschrieben hat. In dem Moment ist er gerade mit seinem Pianisten und mit seinem Schlagzeuger allein im Studio. Der Rest der Band macht gerade Pause, weil die Luft irgendwie raus ist. Die drei nutzen die Zeit dann und nehmen die erste Version von I'm on Fire einfach alleine auf. Es geht in der Nummer um einen Mann, der nachts schweißgebadet aufwacht. Dabei kann er an nichts anderes denken als an die wunderschöne Frau, die er vergöttert. Und in dem Moment, in dem er aufwacht, fühlt es sich für ihn so an, als würde er in Flammen stehen. Daher kommt der Titel I'm on Fire. Ein Song mit dem perfekten Mix aus einem Hauch Johnny Cash und der sanften Stimme vom Boss persönlich. Von Bruce Springsteen.

0: Radio Bamberg, mein Zuhause, meine Hits mit The Kid LAROI und Love Again. So, das war perfekt geweckt heute am Mittwoch, 20.05. Wir drücken dem SC Freiburg heute die Daumen. Finale der Europa League, 21 Uhr, Gegner Aston Villa. Es wäre der erste internationale Titel für die Mannschaft aus dem Breisgau, die es wirklich sehr sympathisch ist insofern. Ich hoffe, dass es euch gelingt.
1: Das Ergebnis bekommt ihr dann morgen früh. Bei uns, da sind wir wieder da, pünktlich ab 5. Bis dahin wünschen wir jetzt viel Spaß mit Marleen und Jörg im vollen Programm.
0: Da geht's gleich um die kopflosen Jungfrauen. Hä? Stimmt's oder stimmt's nicht?
1: Ah.
0: Ja, wartet gerne mit. Bis morgen. Schönen Mittwoch.
1: Tschüss. Ciao.

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14: Ich bin Fabian Schaffer. Pünktlichkeit und Deutsche Bahn. Hier liegen Wunsch und Wirklichkeit recht weit auseinander. Bundesverkehrsminister Schnieder hofft dennoch, dass in diesem Jahr das Ziel von mehr als 60% Pünktlichkeit im Fernverkehr erreicht wird, sagte er der FAZ. Katrin Müller berichtet.
15: Im April kam mehr als jeder dritte Fernzug verspätet ans Ziel. Immerhin schon eine deutliche Verbesserung im Vergleich zum Jahresanfang. Verkehrsminister Schnieder sagt, er sei froh, wenn im Fernverkehr über das ganze Jahr eine Pünktlichkeit von über 60% erreicht wird. Auch die Bahn hält an diesem Ziel fest. Als verspätet gilt ein Zug ab einer Verzögerung von 6 Minuten.
14: Die Bundesregierung will heute eine Führerscheinreform auf den Weg bringen. Bei den Plänen von Verkehrsminister Schnieder geht es vor allem darum, dass die Fahrerlaubnis günstiger werden soll. Dafür sollen die Fahrschulen unter anderem mehr digitalen Unterricht anbieten und Simulatoren einsetzen können. Vorgesehen sind auch neue Regeln zu Sonderfahrten sowie theoretischen und praktischen Prüfungen. Der Bundestag berät am Abend über einen Gesetzentwurf der Bundesregierung zum Recht auf Reparatur. Der Entwurf des Bundesjustizministeriums sieht strengere Vorgaben für die Hersteller vor. Waschmaschinen, Geschirrspüler oder Drucker müssen künftig so konstruiert sein, dass man sie reparieren kann, statt jedes Mal neue Geräte zu kaufen. Mit der geplanten Reform soll eine EU-Richtlinie umgesetzt werden. Schlechte Nachricht für Thailand-Urlauber. Das Land schränkt die visafreie Einreise für Touristen wieder ein. Das Kabinett hat beschlossen, die erst 2024 eingeführte 60-Tage-Regelung wieder abzuschaffen. Künftig dürfen Besucher aus Deutschland, Österreich und der Schweiz wieder nur noch 30 Tage ohne Visum bleiben. Morgen gibt Bundestrainer Julian Nagelsmann den Kader für die Fußball-WM bekannt. Und schon jetzt sickern erste Details durch. Medienberichten zufolge soll Lennart Karl vom FC Bayern mit dabei sein. Genauso wie der Kölner Said Elmala. Ebenfalls im Aufgebot stehen soll der Dortmunder Felix Metscher und das Stuttgarter Trio Undaf, Leveling und Stiller. Ins Tor soll Manuel Neuer zurückkehren.
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16: Mit Richard Pappberg. Ein Lastwagenfahrer ist bei einem Unfall auf der A6 nahe Ansbach ums Leben gekommen. Der Mann sei heute Morgen mit seinem Lastwagen auf einen anderen aufgefahren.

0: und im Führerhaus eingeklemmt worden, sagte ein Polizeisprecher. Er sei noch vor Ort an seinen schweren Verletzungen gestorben. Die Polizei sperrte die Autobahn in Mittelfranken zwischen den Ausfahrten Lichtenau und Ansbach in beide Fahrtrichtungen. Der Verkehr wurde umgeleitet. Auch ein Rettungshubschrauber war im Einsatz. Mehr Nachrichten aus der Region gibt's wieder um 10:30.
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2: Da sind heute ganz viele Wolken unterwegs, vereinzelt auch mal ein bisschen Regen. Temperaturen liegen bei maximal 19 Grad. Heute Nacht klart's dafür dann wieder auf. Temperaturen gehen runter auf 8 Grad. Und wir schauen auf die Radio Bamberg Aussichten für Bamberg, Forchheim und die Region. Morgen am Donnerstag wechselhaft bewölkt, aber auch ganz viel Sonnenschein bei 22 Grad. Und ab Freitag wird's sehr sommerlich. Sonnenschein jeden Tag mit dabei und die Temperaturen kratzen an der 30-Grad-Marke.
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3: A3 Würzburg Richtung Nürnberg. Zwischen Schlüsselfeld und Pommersfelden 3 Kilometer Stau. Da braucht er aktuell 14 Minuten länger. Dann A3 zwischen Erlangen-West und dem Kreuzfurt Erlangen. 1 Kilometer Stau. Hier 9 Minuten plus. Es wird geblitzt. In Zettmannsdorf in der Ortsmitte, dann Bamberg, Armeestraße, Höhe der Lebenshilfe, Bamberg, Memmelsdorf, Höhe der Fasanerie und A73 wird geblitzt, Nürnberg, Bamberg, Höhe Erlangen-Nord. Und dann haben wir noch eine Verkehrsmeldung, Stadtgebiet Bamberg, Memmelsdorfer Straße, stadteinwärts, kurz vor dem Berliner Ring, das heißt Höhe der Firma Brose, da steht ein Pannen-LKW. Dankeschön an den Jürgen.
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3: Habt ihr auch noch was gesehen? Die Studio- und WhatsApp-Hotline 0951 98 29 029.
2: Gute Fahrt.
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3: Wir wünschen euch einen wunderschönen Vormittag heute. Macht das Wetter kurze Pause, danach geht's aber richtig rund. Und deswegen haben wir gesagt, wir spielen mit euch.
2: Eine neue Runde Stimmt's oder Stimmt's nicht? Ich habe eine Geschichte vorbereitet und ihr müsst einfach nur erraten, stimmt diese Geschichte oder stimmt sie eben nicht?
3: Ratet ihr richtig, bekommt ihr ein tolles Radio Bamberg Überraschungspaket. Juhu! Das heißt, jetzt anrufen wir im Radio Bamberg Studio.
2: 0951 98 29 029.

0: Hier ist Radio Bamberg mit dem schnellsten Verkehrsservice. Es staut sich im Bereich in der Memmelsdorfer Straße in Bamberg, Stadt einwärts, Höhe der Firma Greif. Da steht ein defekter LKW, die Bergungsarbeiten, die laufen. Wenn es noch möglich ist, diesen Bereich bitte weiträumig aktuell umfahren.
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0: Es gibt jetzt wieder eine Geschichte von Marleen. Und wie der Titel sagt, stimmt sie oder stimmt sie nicht?
2: Heute raten darf der Hannes aus Dörfleins. Hallo.
0: Hallo Hannes.
3: Hi.
2: Bist du bereit für die heutige Folge von Stimmt's oder Stimmt's nicht? Für die heutige Geschichte?
3: Ich denke, ich bin gewappnet.
0: Ja. Sehr gut. Dann gut zuhören. Hier ist sie.
2: Mitten im Wald bei Tiefenellern im Landkreis Bamberg liegt die geheimnisvolle Jungfernhöhle. Ein Ort, um den sich seit Jahrhunderten düstere Geschichten ranken. Der Sage nach sollen dort früher drei kopflose Jungfrauen umhergewandert sein. Als man dort später nach verborgenen Schätzen suchte, machte man allerdings eine ganz andere Entdeckung. Knochen, Scherben und Überreste von Menschen. Forscher vermuten heute, dass die Höhle schon vor tausenden Jahren als Kultstätte genutzt wurde, vielleicht sogar als Opferplatz oder eine Art urzeitlicher Friedhof. Die Frage ist jetzt nur, lieber Hannes, stimmt diese Geschichte oder stimmt sie nicht?
0: Was glaubst du, Hannes?
3: Das könnte ich mir durchaus vorstellen.
0: Weil?
3: Ich meine, es gibt ja auch diese Hünengräber und sowas da oben Richtung Geisfeld oder wo das ist. Also können wir schon vorstellen, dass es sowas in der Richtung hier, so keltische Bräuche und sowas, durchaus hier gab, ja.
2: Mhm.
3: Also ich sag, das stimmt.
2: Okay. Lieber Hannes, diese Geschichte
3: stimmt
2: tatsächlich.
3: Yay!
2: Also es ist wirklich, da ranken sich ganz viele Sagen um diese Jungfernhöhle bei Tiefenellern, eben um diese drei kopflosen Jungfrauen. Und man geht wirklich heute davon aus, dass es früher so eine Art Opfergabeplatz war. Tatsächlich, also muss man leider sagen, mit den Menschenopfern, die da dargebracht wurden vor tausenden von Jahren. Also eine wahre Geschichte aus dem Landkreis Bamberg. Und das heißt, du bekommst ein tolles Radio Bamberg Überraschungspaket, lieber Hannes.
0: Herzlichen Glückwunsch.
3: Yay. Cool, vielen, vielen Dank.
0: Kann man ja vielleicht besuchen mal und sich das Ganze mal anschauen.
2: Kann man anschauen tatsächlich.
0: Ja, sehr schön. Hannes.
3: Auf jeden Fall.
0: Dankeschön fürs Mitspielen.
3: Danke euch auch.
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7: Um 10:30 im Studio Richard Hartberg. In Bamberg hat eine 50-Jährige gestern Morgen in einer Anwaltskanzlei für einen größeren Polizeieinsatz gesorgt. Die Frau wollte das Gebäude nicht mehr verlassen und verhielt sich aggressiv. Als die Beamten sie hinausbringen wollten, wehrte sie sich massiv. Eine zweite Streife musste unterstützen, schließlich wurde die Frau gefesselt. Auf dem Weg zum Polizeiwagen trat sie dann einem Polizisten noch ins Gesicht. 2 weitere Beamte wurden leicht verletzt. Auch der Streifenwagen wurde beschädigt. Die Frau kam anschließend in eine Klinik. Die Einschreibewoche an den Gymnasium für Stadt und Landkreis Bamberg ist abgeschlossen. Insgesamt wurden 808 Schülerinnen und Schüler an den 7 Gymnasien angemeldet. Das schreiben Stadt und Landkreis Bamberg in einer aktuellen Mitteilung. Mehr von Anna Blender aus der Radio Bamberg Nachrichtenredaktion.
8: Die Nachfrage sei erneut hoch gewesen. An den Schulen kam es deshalb teilweise zu Abstimmungen und Umverteilungen zwischen den Gymnasien. Durch die enge Zusammenarbeit der Schulleitungen konnte aber für jedes Kind eine Lösung gefunden werden. Besonders stark nachgefragt war in diesem Jahr übrigens das Eichendorf-Gymnasium. Dort gab es deutlich mehr Anmeldungen als Plätze. Nicht alle Erstwünsche konnten deshalb erfüllt werden.
7: Stadt und Landkreis Bamberg wollen die Entwicklung nun gemeinsam auswerten und die Gymnasiallandschaft weiter an die steigende Nachfrage anpassen. Der Landkreis Bamberg hat in Pettstadt seine erste automatische Fahrraddauerzählstelle eröffnet und damit die erste Anlage dieser Art in einem oberfränkischen Landkreis. Die Zählstelle erfasst anonym, wie viele Radfahrer zwischen Pettstadt und Bamberg-Bug unterwegs sind, so die aktuelle Mitteilung des Landratsamtes Bamberg. Möglich machen das Induktionsschleifen in der Fahrbahn, die Fahrräder von Autos unterscheiden können. Ein LED-Display zeigt die täglichen und jährlichen Durchfahrtszahlen direkt vor Ort an. Die Daten werden außerdem online ausgewertet und sollen dem Landkreis künftig bei der Verkehrsplanung helfen. Die neue Anlage soll wichtige Erkenntnisse zur Entwicklung des Radverkehrs im Landkreis liefern.
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7: Die Bundesregierung will heute eine Führerscheinreform auf den Weg bringen. Bei den Plänen von Verkehrsminister Schnieder geht es vor allem darum, dass die Fahrerlaubnis günstiger werden soll. Dafür sollen die Fahrschulen unter anderem mehr digitalen Unterricht anbieten und Simulatoren einsetzen können. Vorgesehen sind auch neue Regeln zu Sonderfahrten sowie theoretischen und praktischen Prüfungen. Morgen gibt Bundestrainer Julian Nagelsmann den Kader für die Fußball-WM bekannt und schon jetzt sickern erste Details durch. Medienberichten zufolge soll Lennart Kahl vom FC Bayern mit dabei sein, genauso wie der Kölner Said Al-Mahler. Ebenfalls im Aufgebot stehen der Dortmunder Felix Nemtscher und das Stuttgarter Trio Undav, Leveling und Stiller. Ins Tor soll Manuel Neuer zurückkehren. Von Jörg Wagner hat Julian Nagelsmann noch nichts gesagt. Lassen wir uns mal überraschen.
9: Leider.

0: Aber ich wäre dann eher im Sturm oder als Schiedsrichter.
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0: Vielen Dank.
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3: Schön ist es hier so alleine als Frau unter den ganzen männlichen Kollegen. Ja. Also das Wetter heute ist wechselhaft sonnig, Wolken sind auch mit dabei, aber es kann hier und da auch noch ein bisschen Regen geben, dazu Temperaturen von maximal 19 Grad. Heute Nacht klart es dann meistens aber auf, Tiefstwerte gehen runter auf 8 Grad. Die Radio Bamberg Aussichten für Bamberg, Forchheim und die Region. Morgen am Donnerstag, auch da sind Wolken mit dabei, die sind aber ganz harmlos. Viel Sonnenschein erwartet uns da schon bei bis zu 22 Grad. Und dann ab Freitag übers lange Pfingstwochenende viel Sonnenschein und wirklich sommerlich warme Temperaturen zwischen 26 und teilweise sogar 30 Grad.
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0: A3 Würzburg Richtung Nürnberg zwischen Schlüsselfeld und Pommersfelden 3 Kilometer Stau, 14 Minuten plus. 11 Minuten plus habt ihr auf der A3 zwischen Höchstadt Ost und Erlangen-Frauenaurach, da 2 Kilometer Stau. Wir haben immer noch den defekten LKW und deswegen staut sich's im Bereich der Memmelsdorfer Straße in Bamberg Stadt einwärts Höhe der Firma Greif. Da laufen derzeit die Bergungsarbeiten, wenn es geht, diesen Bereich noch umfahren. Es wird geblitzt in Zettmannsdorf in der Ortsmitte. Bamberg, Armeestraße, Höhe der Lebenshilfe. Dann Bamberg Richtung Memmelsdorf, Höhe der Fassinerie. A73, Nürnberg, Bamberg, Erlangen Nord. Und dann hat mir Marlene eine Blitzer gegeben und ich habe jetzt gedacht, was will sie denn von mir? Das ist, wenn man manchmal nicht lesen kann, beziehungsweise auf dem Schlauch steht. Bamberg am Steinweg, Höhe Golfplatz.
3: Hast du gedacht, ja, die ganze Zeit?
0: Und ich habe dann nachgegoogelt, denk mir, wo ist denn der Golfplatz am Steinweg? Falsch, ich habe es überlesen. Es ist am Gangolfsplatz. Also da wird auch geblitzt. Habt ihr noch mehr gesehen? Die Studio- und WhatsApp-Hotline 0951 98 29 029.
3: Gute Fahrt.
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0: Schönen Mittwoch und ihr wisst ja, wir spielen sie die Musik eures Lebens. Gleich gibt's was Neues von Mark Forster. Ein Lied hier bei Radio Bamberg.

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0: Das ist neu bei Radio Bamberg, Mark Forster und ein Lied 11:30.
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2: Noch 2 Tage nach diesem Tag Schule. Das heißt, es geht in die Pfingstferien. 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
2: So auch heute Morgen wieder.
3: Ihr alle wollt die Flocken und deshalb zockt ihr fleißig. Heute möchte mit uns zocken die Uli aus Forchheim. Guten Morgen.
4: Morgen.
5: Ja, guten Morgen zusammen, ich freue mich.
4: Sehr schön, wir freuen uns auch. Uli, geht's denn demnächst mal irgendwo hin, irgendwie weg?
5: Ja, ich habe geplant, mit meinem Sohn ins Billertal zu fahren, weil der jetzt quasi Abschlussprüfung macht. Im Juli.
4: Okay.
5: Und dann haben wir gedacht, naja, fahren wir mal ins Zillertal und da kann ich natürlich das Geld gut gebrauchen.
4: Erste Frage, 50 Euro. Bist du bereit, liebe Uli?
5: Ich bin bereit.
4: Dann let's go. Unser Geburtstagskind des Tages wird heute 80 Jahre alt. Mit Songs wie If I Could Turn Back Time oder Believe wurde sie zur Legende. Auch einen Oscar hat sie schon gewonnen. Wie heißt die gute Dame?
5: Sie heißt Cher.
3: Das ist richtig. 50 Euro schon mal. Die kannst du jetzt einsetzen und zocken um 200 oder du sagst, nö, mir reichen 50 Euro.
5: Nee, ich setze die natürlich ein.
3: Okay, okay. Dann geht's um 200 Euro mit dieser Frage.
4: Es gibt sozusagen 2 neue Musikerbabys. Zum einen ist Silbermond-Sängerin Stefanie Kloß wieder Mutter geworden. Zum anderen ein bekannter Frontsänger im Alter von 63 nochmal Vater geworden. Wie heißt der bekannte Sänger der Toten Hosen?

0: Campino.
1: Hau doch einfach die 200 Euro im Zillertal auf den Kopf, liebe Uli.
0: Das mache ich.
1: Das ist ja mega.
2: Herzlichen Glückwunsch, liebe Uli. Grüße nach Forchheim.
1: Und Marlene hat es gesagt, morgen und am Freitag wird nochmal gespielt. Also exakt noch 2 Spielrunden. Und ihr könnt zocken für Urlaubsflocken und Kohle gewinnen.
2: Morgen im Jackpot wieder 200 Euro. 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
11: Ich bin Fabian Schaffer. Der Bundesfinanzhof hat die Grundsteuerreform in Baden-Württemberg für verfassungskonform erklärt. In einem Grundsatzurteil hat das Gericht in München alle Klagen gegen die neue Regelung abgewiesen. Bereits im November hatte der BfH das Bundesmodell bestätigt, das in 11 Bundesländern gilt. 5 Länder, darunter Bayern und Baden-Württemberg, haben eigene Regelungen getroffen. Das Bundeskabinett soll heute eine Führerscheinreform auf den Weg bringen. Die Pläne von Verkehrsminister Schnieder zielen darauf, den meist einige tausend Euro teuren Erwerb der Fahrerlaubnis günstiger zu machen. Schnieder bei Welt TV.
12: Da sind Sie schnell bei 10.000 Euro. Das ist einfach zu viel und die anderen Länder in Europa sind zum Teil deutlich günstiger als wir. Also es geht und wir wollen uns auf den Weg machen, den Führerschein günstiger zu machen.
11: Außerdem will das Kabinett über Vorschläge von Innenminister Dobrindt zur Stärkung des Zivil- und Bevölkerungsschutzes beraten. Um das Herz-Kreislauf-System wirksamer vor Krankheiten zu schützen, könnte deutlich mehr Bewegung nützlich sein als bislang von der Weltgesundheitsorganisation empfohlen. Das hat eine neue Studie ergeben. Erwachsene sollten demnach versuchen, sich etwa 10 Stunden pro Woche zu bewegen, um das Risiko für Herz-Kreislauf-Erkrankungen deutlich zu senken. Die WHO empfiehlt knapp 3 Stunden. Ein Lastwagenfahrer ist bei einem Unfall auf der A6 nahe Ansbach ums Leben gekommen. Der Mann sei mit seinem LKW auf einen anderen aufgefahren und im Führerhaus eingeklemmt worden, teilte die Polizei mit. Er sei noch vor Ort an seinen schweren Verletzungen gestorben. Die Polizei sperrte die Autobahn zwischen Lichtenau und Ansbach in beide Fahrtrichtungen. Nun soll ein Gutachter klären, wie es zum Unfall gekommen ist. Der SC Freiburg möchte heute im größten Spiel der Vereinsgeschichte seinen ersten Europapokaltitel feiern. Im Endspiel der Europa League trifft der SC in Istanbul auf Aston Villa aus der Premier League. Im Falle eines Sieges würde sich Freiburg zum ersten Mal für die Champions League qualifizieren. Anstoß in Istanbul ist um 21 Uhr.
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13: Mit Richard Pattberg. 4 Jahre Haft für eine gebürtige Oberfränkin wegen Beteiligung am Islamischen Staat. Das Oberlandesgericht München sieht es als erwiesen an, dass die Frau aus Strohlendorf bei Bamberg den IS

0: IS in Syrien unterstützt hat, berichtet die dpa. 2014 war sie mit ihren drei Kindern ins Bürgerkriegsgebiet gereist. Laut Gericht verletzte sie damit auch ihre Fürsorgepflicht. Das Urteil ist noch nicht rechtskräftig. Mehr Nachrichten aus der Region gibt's wieder um 11:30.
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2: Wechselhaft ist es heute. Einige Wolken unterwegs, zwischendurch, wenn wir Glück haben, auch mal Sonnenschein. Aber wir müssen auch immer wieder mit Regentropfen rechnen. Dazu Temperaturen von maximal 19 Grad. In der Nacht verziehen sich dann die meisten Wolken. Es bleibt trocken bei 8 Grad. Die Radio Bamberg Aussichten für Bamberg, Forchheim und die Region. Ab morgen wird's schön mit Sonnenschein. Morgen mogeln sich noch so ein paar Wölkchen mit dazu. Temperaturen gehen schon mal hoch auf bis zu 22 Grad. Und dann ab Freitag wird's sommerlich. Sonnenschein, fast keine Wolken. Und wir kratzen dann an der 30-Grad-Marke.
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3: A3 Würzburg Richtung Nürnberg, zwischen Schlüsselfeld und Pommersfelden 1 Kilometer Stau, 5 Minuten plus. Dann A3 Würzburg Richtung Nürnberg, zwischen Höchstadt Ost und dem Kreuzfurt Erlangen 3 Kilometer Stau, da braucht ihr 7 Minuten länger. Und dichten Verkehr haben wir noch auf der A73 Bamberg Richtung Nürnberg, zwischen Bamberg Süd und Herscheid. Es wird geblitzt in Bamberg, Bamberg-Memmelsdorf, Höhe der Fasanerie. Bamberg-Steinweg an Gangolsplatz und geblitzt wird noch auf der A73 Nürnberg-Bamberg bei Erlangen-Nord. Habt ihr auch noch was gesehen? Die Studio- und WhatsApp-Hotline 0951 98 29 029.
2: Gute Fahrt!
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2: Schönen Mittwoch wünschen wir euch. Heute ist ein ganz besonderer Tag. Lieber Jörg, ist es ein Feiertag für dich eigentlich? Du bist ja so ein Tierliebhaber, ne?
3: Ja, aber wie? Ja.
2: Heute ist Weltbienentag.
3: Ah ja.
2: Und ich weiß, du bist großer Unterstützer der Bienen.
3: Ja. Ich kann den Willi nachmachen. Ich kann so sprechen wie der Willi.
2: Du hast ja auch eine extra Blumenwiese, ne? Ja. So eine Wild, genau. Wie nennt sich das? Wildblumen-Bienenwiese,
3: die ich extra angelegt habe bei mir im Garten.
2: Und hegst und pflegst jeden Tag. Und heute ist Weltbienentag, ja? Und wir sprechen gleich mal darüber, wie können wir die lieben Bienen denn schützen?
3: Habe ich dir gesagt, dass ich sprechen kann wie der Willi? Das konnte ich früher schon immer noch.
2: Ich kann sprechen wie Donald Duck, aber das hat damit nichts zu tun. Soll ich mal machen?
3: Wir sprechen gleich über Bienen.

0: 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Es gibt einen aktuellen Blitzer für euch, der steht am Ortseingang von Amlingstadt. Geblitzt wird hier aus Richtung Strüllendorf.
1: Wir sprechen jetzt über ganz kleine Tierchen, ja? Die summen ständig herum, werden oft auch ein bisschen unterschätzt, und zwar die lieben Bienen. Ja, und dabei, die sind ja nicht nur für unsere Natur unglaublich wichtig, und heute ist der Weltbienentag, und der soll Aufmerksamkeit schaffen für die essentielle Bedeutung von Bienen.
0: Kimberly Klage ist aus der Radio Bamberg Redaktion. Warum sind denn Bienen eigentlich so wichtig?
2: Bienen sind enorm wichtig für unsere Nahrung und die Natur. Sie bestäuben rund 85% aller heimischen Nutz- und Wildpflanzen. Damit zählen Bienen laut dem Deutschen Imkerbund neben Schweinen und Rindern zu den Top 3 der wichtigsten Nutztiere. Ohne sie gäbe es viele Lebensmittel wie Äpfel, Erdbeeren, Gurken oder Tomaten kaum noch. Außerdem sorgen sie dafür, dass sich Pflanzen vermehren können. Dadurch bleiben Lebensräume für viele Tiere erhalten und die Artenvielfalt wird geschützt.
1: Wie geht es den Bienen bei uns denn heute so?
2: Ja, unterschiedlich. Den Honigbienen geht es noch relativ gut, weil sich Imker um sie kümmern. Dafür sind Wildbienen stark bedroht. In Deutschland gibt es etwa 560 Wildbienenarten und mehr als die Hälfte davon gilt als gefährdet, erklärt die Umweltschutzorganisation WWF. Ein Grund dafür ist zum Beispiel, dass es immer weniger Flächen mit bunten Blumenwiesen gibt, wo Bienenpflanzen bestäuben oder auch nisten können. Das fällt durch Neubauten von etwa Häusern immer weiter weg. Genauso problematisch für Bienen sind Chemikalien wie Pestizide, die als Schädlingsbekämpfung in der Landwirtschaft eingesetzt werden.
0: Was können wir denn tun, um diese 560 Wildbienenarten zu schützen?
2: Jeder kann etwas beitragen. Im Garten oder auf dem Balkon lassen sich gut Pflanzen wie Lavendel, Thymian oder Salbei anbauen. Das mögen die Bienen sehr, sehr gerne. Wichtig ist auch, den Rasen nicht ständig zu mähen und wilde Ecken auch mal stehen zu lassen. Der BUND empfiehlt auch, eine kleine Wasserstelle mit Steinen an heißen Tagen vorzubereiten. Bienen brauchen nämlich auch Wasser und können dann auf den Steinen landen und trinken. Außerdem am besten auf chemische Pflanzenschutzmittel verzichten und lieber natürliche Dünger wie Kompost verwenden.
1: Dankeschön, Kimberly. Also, der heutige Weltbienentag erinnert uns dran, wie wichtig Bienen für unser Leben und auch unsere Umwelt sind. Schon ganz kleine Maßnahmen im Alltag können helfen, die Bienen zu schützen und ihre Lebensräume auch zu erhalten. Das heißt, Jörg, für dich jetzt weiterhin die Blumenwiese schön besäen und gießen und dass das alles da schön blüht, und Lavendel.
0: Mach ich.
1: Das sieht nicht nur schön aus, riecht auch ganz gut.
0: Ja, mach ich.
1: Und nicht so viel mähen.
0: Mähen, ja.

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6: Um 11:30 im Studio Richard Pattberg. Ein schwerer Unfall hat sich gestern Abend im Landkreis Forchheim ereignet. Laut Polizei war ein 64-Jähriger mit seinem Wagen auf der B470 von Wimmelbach in Richtung Hausen unterwegs. Aus ungeklärter Ursache kam er auf die Gegenfahrbahn und krachte frontal mit einem entgegenkommenden Wagen zusammen. Der Fahrer dieses Autos wurde eingeklemmt und dabei schwer verletzt. Die Feuerwehr befreite ihn. Der Unfallverursacher wurde leicht verletzt. Der Gesamtschaden mehr als 32.000 Euro. Der Freistaat Bayern unterstützt im Jahr 2026 zahlreiche Bauprojekte in den Landkreisen Forchheim und Bamberg mit Mitteln aus der kommunalen Hochbauförderung. Das teilen die CSU-Landtagsabgeordneten Holger Dremel, Melanie Hummel und Michael Hofmann aktuell mit. Anja Troll aus der Radio Bamberg Nachrichtenredaktion mit Einzelheiten.
7: Insgesamt fließen alleine in den Landkreis Forchheim rund 8,4 Millionen Euro in 18 Maßnahmen an Schulen und Kindertageseinrichtungen. Für den Landkreis Bamberg werden zudem über 10 Millionen Euro für kommunale Hochbaumaßnahmen bereitgestellt. Im Landkreis Forchheim erhält die Stadt Ebermannstadt mit 1,8 Millionen Euro die höchste Förderung. Unter anderem für eine neue Kita am Wiesentgarten und die Sanierung von Sportanlagen. Auch Forchheim selbst, der Landkreis Obertrubach, Gößweinstein und weitere Kommunen profitieren von Zuschüssen für Bildungs- und Betreuungsprojekte.
6: Mehr als 2 Millionen Euro fließen außerdem in den Ausbau und die Sanierung von Kitas im Stadtgebiet Bamberg, unter anderem nach St. Michael, St. Anna und zum Kinderhort Don Bosco. Insgesamt stehen bayernweit knapp 1,4 Milliarden Euro für den kommunalen Hochbau zur Verfügung.
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6: Der Bundesfinanzhof hat die Grundsteuerreform in Baden-Württemberg für verfassungskonform erklärt. In einem Grundsatzurteil hat das Gericht in München alle Klagen gegen die neue Regelung abgewiesen. Bereits im November hatte der BfH das Bundesmodell bestätigt, das in 11 Bundesländern gilt. 5 Länder, darunter Bayern und Baden-Württemberg, haben eigene Regelungen getroffen. Der SC Freiburg möchte heute im größten Spiel der Vereinsgeschichte seinen ersten Europapokaltitel feiern. Im Endspiel der Europa League trifft der SC in Istanbul auf Aston Villa aus der Premier League. Im Falle eines Sieges würde sich Freiburg zum ersten Mal für die Champions League qualifizieren. Anstoß heute Abend in der Türkei ist um 21 Uhr. 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
8: Da sind heute noch einige Wolken unterwegs. Es kann auch immer mal wieder ein bisschen regnen und dazu die Topwerte bei 19 Grad. Heute Nacht klart es dann aber immer mehr auf. Tiefswerte liegen bei 8 Grad. Und wir schauen auf die Radio Bamberg Aussichten für Bamberg, Forchheim und die Region. Die sehen nämlich gut aus. Morgen locker bewölkt. Viel Sonnenschein bekommen wir da schon ab bei 22 Grad. Und dann ab Freitag über das lange Pfingstwochenende hinaus Sonnenschein, viel sommerliche Wärme, die wir abbekommen. Wir können jetzt mal, glaube ich, wirklich getrost die Wintersachen wegpacken. Wir kratzen das erste Mal in diesem Jahr an der 30-Grad-Marke.
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9: 11:53, A3 Würzburg Richtung Nürnberg. Zwischen Schlüsselfeld und Pommersfelden Stau, da braucht ihr 4 Minuten länger. A3.

0: An zwischen Erlangen-West und dem Kreuzfurt Erlangen 4 Kilometer Stau, 13 Minuten plus. Es wird geblitzt zwischen Bamberg und Memmelsdorf, Höhe der Fasanerie. Bamberg am Steinweg, Höhe Gangolsplatz. Ortseingang wird geblitzt von Amlingstadt aus Richtung Strullendorf. Zwischen Feldrich, Ortsausgang und Poxdorf in beiden Richtungen. Und einer steht noch auf der A73 Nürnberg-Bamberg bei Erlangen-Nord.
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0: Habt ihr auch noch was gesehen? Die Studio- und WhatsApp-Hotline 0951 98 29 029.
2: Gute Fahrt.
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0: Michael Jackson hier bei Radio Bamberg. 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
0: 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Der Eintritt ist frei für das Kontaktfestival von morgen bis zum 24. 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
9: Ich bin Fabian Schaffer. Das Bundeskabinett hat beschlossen, dass ältere Menschen ihren Personalausweis nicht mehr erneuern müssen. Wer beim letzten Antrag 70 Jahre oder älter war, darf ihn unbegrenzt benutzen. Außerdem muss bei einem Umzug der Wohnort im Reisepass künftig nicht mehr geändert werden. In Kraft treten sollen die Regelungen frühestens in der zweiten Jahreshälfte. Die Bundesanwaltschaft hat in München zwei mutmaßliche chinesische Spione festnehmen lassen. Das Ehepaar mit deutscher Staatsangehörigkeit soll für einen chinesischen Geheimdienst Kontakt zu Wissenschaftlern an deutschen Hochschulen aufgenommen haben. In mehreren Bundesländern fanden Maßnahmen statt, teilte die Karlsruher Behörde mit. Der deutsche E-Automarkt ist der größte in Europa. Im vergangenen Jahr stiegen bei uns die Verkaufszahlen um 50% auf die Rekordzahl von 850.000. Das zeigt der neue Elektromobilitätsbericht der Internationalen Energieagentur, der in Paris vorgestellt wurde. Von dort berichtet Michael Evers.
10: Deutschland liegt mit den gestiegenen Verkaufszahlen im Trend, denn auch weltweit hat der Absatz von E-Autos weiter angezogen. Ein Viertel aller rund um den Globus verkauften Neuwagen waren im vergangenen Jahr Elektroautos. Und mit der anhaltenden Blockade der Straße von Hormuz und hohen Benzinpreisen könnte der Trend einen weiteren Schub bekommen, meint die Internationale Energieagentur hier in Paris.
9: Nach dem Tauchunglück auf den Malediven sind jetzt auch die letzten beiden vermissten Taucherinnen tot geborgen worden. Spezialtaucher haben die Leichen der beiden Italienerinnen aus einer Höhle in 60 Metern Tiefe geholt. Bei dem Unglück vergangene Woche sind insgesamt 6 Menschen ums Leben gekommen, 5 Italiener und ein maledivischer Rettungstaucher. In Südkalifornien kämpfen Feuerwehrleute gegen mehrere Waldbrände. Ein neues Feuer ist südöstlich von Los Angeles ausgebrochen und breitet sich nach Behördenangaben mit gefährlicher Geschwindigkeit aus. Bislang ist es noch gar nicht eingedämmt. Für mehrere Bezirke galten Evakuierungsanweisungen und Warnungen. Zeitweise waren rund 29.000 Menschen betroffen. Inzwischen sank die Zahl auf etwa 17.000.
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11: Mit Richard Pattberg. In Marktredwitz im Landkreis Wunsiedel ist am Vormittag ein Brand in einem Betrieb ausgebrochen. Nach Polizeiangaben gerieten offenbar Lagerfässer mit Abfallpappen in eine Halle in Brand. 4 Menschen erlitten leichte Rauchgasvergiftungen und kamen ins Krankenhaus. Die Feuerwehr konnte den Brand inzwischen löschen. Die Warnung wegen einer Rauchwolke wurde inzwischen aufgehoben. Die Polizei ermittelt jetzt zur Brandursache. Mehr Nachrichten aus der Region gibt's wieder um 12:30.
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12: Heute müssen wir noch mal mit vielen Wolken rechnen. Dazu auch ein bisschen Regen. Temperaturen liegen bei maximal 19 Grad. Heute Nacht klart es dann dafür immer wieder auf. Temperaturen gehen runter auf 8 Grad. Und wir schauen auf die Radio Bamberg Aussichten für Bamberg, Forchheim und die Region. Morgen am Donnerstag locker bewölkt, da kommt ganz oft die Sonne durch. Temperaturen kriechen langsam hoch auf bis zu 22 Grad. Und dann ab Freitag bis hinaus übers lange Pfingstwochenende kommt der Sommer auf uns zu. Der bringt nicht nur ganz viel Sonnenschein, sondern tatsächlich auch Temperaturen von knapp 30 Grad.
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1: Es hat einen Unfall gegeben an der Kreuzung Dr. Pflegerstraße, Dürrseestraße. Da staut sich's auch. Teilweise geht hier gar nichts. Am besten diesen Bereich, wenn es noch geht, umfahren. Die Straße ist größtenteils auch gesperrt. A3 Würzburg Richtung Nürnberg. Zwischen Schlüsselfeld und Pommersfelden dichter Verkehr 2 Minuten plus und 7 Minuten länger braucht ihr auf der A3. Zwischen Erlangen West und dem Kreuz führt Erlangen 3 Kilometer Stau. Geblitzt wird immer noch zwischen Bamberg und Memmelsdorf, Höhe der Fasanerie, Bamberg am Steinweg, Ortseingang Amlingstadt aus Richtung Strullendorf. Dann wird geblitzt zwischen Feldrich, Ortsausgang und Poxdorf in beiden Richtungen. Sassanfahrt in der Hauptstraße und geblitzt wird noch auf der A73 Nürnberg-Bamberg, Höhe Erlangen-Nord. Habt ihr auch noch was gesehen? Die Studio- und WhatsApp-Hotline 0951 98 29 029.
2: Gute Fahrt!
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2: Heute Mittwoch, 20. Mai und das sind die Themen dieser Stunde.
1: 46-Jähriger wurde jetzt im Landkreis Forchheim wegen Kinderpornografie verurteilt.
2: Und Bundesregierung startet ungewöhnliches Projekt für Bürger.
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1: Ein Fall aus dem Landkreis Forchheim hat jetzt das Amtsgericht beschäftigt. Ein 46-Jähriger ist wegen Kinderpornografie verurteilt worden.
2: Richard Partberg aus der Radio Bamberg Nachrichtenredaktion bei uns. Richard, worum ging es denn da genau?
3: Ja, der Mann hatte laut Gericht zwischen November 23 und Januar 24 mehrfach kinderpornografische Videos heruntergeladen. Die Dateien lagen außerdem noch in einem Netzwerkordner, auf den auch andere zugreifen konnten. Dadurch stand neben dem Besitz auch die Verbreitung im Raum.
1: Der Angeklagte hat ja die Vorwürfe eingeräumt, oder?
3: Ja, über seinen Anwalt gab es ein vollständiges Geständnis. Der 46-Jährige sagte demnach selbst, er könne sich sein Verhalten gar nicht erklären. Vorbestraft war er bislang nicht. Laut Gericht hat er bei der Hausdurchsuchung kooperiert und sich dann auch bereits psychologische Hilfe gesucht.
2: Das Gericht war jetzt aber mit dieser Therapie nicht ganz so zufrieden, ne?
3: Genau, die Richterin hätte eine Behandlung bei einer spezialisierten Fachambulanz für Sexualstraftäter bevorzugt. Der Angeklagte zeigte sich dann dafür auch offen. Die Staatsanwaltschaft hatte außerdem kritisiert, dass seine Ehefrau offenbar nichts von den Taten wusste.
1: Wie lautet jetzt das Urteil?
3: Das Amtsgericht Forchheim hat den Mann zu 14 Monaten Freiheitsstrafe auf Bewährung verurteilt. Dazu kommen 3.000 Euro Geldauflage an die AWO Forchheim, die Übernahme der Verfahrenskosten und die Pflicht eben zu einer Therapie. Sowohl die Verteidigung als auch die Staatsanwaltschaft haben das Urteil akzeptiert. Damit ist es bereits rechtskräftig.
2: Dankeschön, Richard. Also nochmal kurz zusammengefasst. Ein 46-Jähriger aus dem Landkreis Forchheim ist wegen Besitzes und Verbreitung kinderpornografischer Inhalte zu 14 Monaten auf Bewährung verurteilt worden und muss zusätzlich eine Therapie machen.
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2: Um 12:30 im Studio Richard Kappmann. In Forchheim hat sich gestern Morgen ein kleiner tierischer Rettungseinsatz mit Happy End abgespielt. Eine Entenmutter war mit ihren Küken in der Schlachthofstraße unterwegs, bis mehrere der kleinen Entchen durch einen Gullideckel rutschten.
3: Eine Anwohnerin bemerkte die Situation und alarmierte die Polizei. Vor Ort fanden die Beamten 6 Küken unter dem Kanaldeckel, während die Entenmutter oben schon lautstark wartete. Die Polizisten retteten die Tiere zurück ans Tageslicht, doch ein Küken fehlte noch. Es war tiefer in den Schacht geraten und durch ein Abwasserrohr gelaufen. Erst durch leises Fiepen entdeckten die Beamten das kleine Entenjunge in mehreren Metern Tiefe. Einer der Polizisten stieg schließlich selbst in den Schacht und brachte auch den letzten kleinen Ausreißer zurück nach oben. Jutta Schindler, Radio Bamberg Nachrichtenredaktion.
2: Kurz darauf konnte die Entenfamilie dann vereint wieder gemeinsam weiterziehen. In Bamberg musste die Polizei gestern Morgen in eine Anwaltskanzlei ausrücken. Dort hielt sich eine Frau auf, die sich weigerte zu gehen. Als die Beamten eintrafen, verhielt sich die 50-Jährige aggressiv und uneinsichtig. Als sie aus der Kanzlei gebracht werden sollte, wehrte sie sich vehement dagegen. Eine weitere Streife musste kommen. Schließlich wurde die Frau gefesselt. Auch auf dem Weg zum Polizeiwagen war sie weiter aggressiv unterwegs, trat einem Polizisten ins Gesicht und verletzte 2 weitere leicht. Auch der Wagen wurde beschädigt. Die Frau kam schließlich in eine Klinik. Der Landkreis Bamberg hat in Pettstadt-Neuhaus seine erste automatische Fahrraddauerzählstelle eröffnet und damit die erste Anlage dieser Art in einem oberfränkischen Landkreis. Die Zählstelle erfasst anonym, wie viele Radfahrer zwischen Pettstadt und Bamberg-Bug unterwegs sind, so die aktuelle Mitteilung des Landratsamtes Bamberg. Möglich machen das Induktionsschleifen in der Fahrbahn, die Fahrräder von Autos unterscheiden können. Ein LED-Display zeigt die täglichen und jährlichen Durchfahrtszahlen direkt vor Ort an. Die Daten werden außerdem online ausgewertet und sollen dem Landkreis künftig bei der Verkehrsplanung helfen. Die neue Anlage soll wichtige Erkenntnisse zur Entwicklung des Radverkehrs im Landkreis Bamberg liefern. 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
4: Da sind heute noch mal einige Wolken unterwegs. Es kann auch noch ein bisschen Regen runterkommen. Und die Temperaturen liegen bei maximal 19 Grad. Heute Nacht, da klart es dann dafür immer mehr auf. Temperaturtechnisch geht es runter, also auf 8 Grad. Die Radio Bamberg Aussichten für Bamberg, Forchheim und die Region. Morgen, Donnerstag, wird schon deutlich besser mit viel Sonnenschein, paar lockere Wolken noch dabei, 22 Grad. Und dann ab Freitag kommt der Sommer auf uns zugerollt. Der bringt nicht nur viel Sonnenschein mit, sondern auch sommerliche Wärme von bis zu 30 Grad.
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5: A3 Würzburg Richtung Nürnberg zwischen Erlangen-West und dem Kreuz führt Erlangen. 4 Kilometer Stau, da braucht ihr momentan 13 Minuten länger. Geblitzt wird in Bamberg am Steinweg, Höhe Gangolsplatz. Immer noch in Bamberg in der Armeestraße, wurde uns eben nochmal bestätigt, Höhe der Lebenshilfe. Dann wird geblitzt Ortseingang Amlingstadt aus Richtung Strullendorf. Zwischen der Feldrich Ortsausgang und Poxdorf in beiden Richtungen. In Sassanfahrt, Sassanfahrter Hauptstraße. Und geblitzt wird noch auf der A73 Nürnberg-Bamberg, Höhe Erlangen-Nord. Habt ihr auch noch was gesehen? Die Studio- und WhatsApp-Hotline 0951 98 29 029.
4: Gute Fahrt euch.
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1: Lange Formulare, komplizierte Anträge oder ewige Wartezeiten auf dem Amt. Kennen wir ja alle diese Situation. Und genau deshalb startet jetzt ein ungewöhnliches Projekt der Bundesregierung.
2: Bürger sollen selbst Ideen liefern, wie der Staat einfacher und moderner werden kann. Sogar konkrete digitale Lösungen oder Prototypen sind gefragt.
1: Helen Martin aus der Radio Bamberg Nachrichtenredaktion. Was genau steckt denn hinter dem Projekt Deutschland, was geht?
3: Ja, das Ganze ist eine Art bundesweiter Ideenwettbewerb für bessere Verwaltung. Bis Mitte Juni können Bürger online oder telefonisch melden, wo Behörden im Alltag nerven oder Prozesse unnötig kompliziert sind. Danach wird öffentlich abgestimmt, welche Themen besonders wichtig sind. Und für die besten Ideen sollen dann konkrete digitale Lösungen entwickelt werden.
2: Heißt das, dass wir wirklich mitentscheiden können, wie der Staat moderner wird?
3: Zumindest ist genau das Ziel. Die Bundesregierung möchte stärker einbeziehen, wo Menschen im Alltag Probleme mit Ämtern oder Behörden erleben. Und es geht eben nicht nur um Beschwerden, sondern ausdrücklich auch um neue Ideen und technische Ansätze.
1: Und dabei schaut Deutschland ja auf ein Land ganz besonders, quasi als Paradebeispiel, ne?
3: Genau, nämlich auf Taiwan. Taiwan gilt bei digitaler Bürgerbeteiligung als Vorreiter. Dort arbeiten Staat und digitale Initiativen schon länger eng zusammen. Bürger können online Probleme melden oder Lösungen mitentwickeln. Dadurch sollen Prozesse schneller, transparenter und verständlicher werden.
2: Dankeschön, Helen. Vielleicht landet die nächste gute Idee für weniger Behördenfrust ja tatsächlich nicht im Wartezimmer, sondern dann direkt beim Staat.
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0: Alvaro Soler, El Mismo Sol hier bei Radio Bamberg. Das ist die Musik eures Lebens.
1: Heute Wetter, naja, morgen. Richtig schön. Dann beginnt auch bei uns endlich der Sommer mit heißen Temperaturen Richtung Wochenende.
0: Freuen wir uns drauf. Wir verabschieden uns damit für heute, hören uns morgen wieder ab 10. Und jetzt viel Spaß mit Andi Eller.

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3: Ich bin Fabian Schaffer. Der Führerschein soll günstiger und flexibler werden. Das Bundeskabinett hat entsprechende Gesetzespläne von Verkehrsminister Schnieder auf den Weg gebracht. Der sagte bei Welt TV:
4: Wir bauen vor allem Bürokratie ab, wir machen es einfacher, wir schaffen Optionen und dann wird am Ende ein günstigerer und einfacher Führerschein stehen.
3: Konkret sollen Fahrschulen mehr digitalen Unterricht anbieten dürfen, der Fragenkatalog für die Theorieprüfung um ein Drittel schrumpfen und praktische Fahrprüfungen kürzer werden. Die neuen Regeln sollen Anfang 2027 in Kraft treten. Das Bundeskabinett hat außerdem den Weg für den digitalen Personalausweis auf dem Smartphone freigemacht. Mit dem beschlossenen Gesetzentwurf soll ab Januar 2027 eine digitale Brieftasche eingeführt werden. Darin lassen sich dann auch Führerschein und andere Ausweise speichern. Die Nutzung ist freiwillig. Außerdem wurde ein 10-Milliarden-Paket für den Bevölkerungsschutz beschlossen. Bis 2029 soll das Geld unter anderem in Fahrzeuge, Ausrüstung und Gebäude des Technischen Hilfswerks fließen. Die Bundesanwaltschaft hat in München ein Ehepaar als mutmaßliche chinesische Spione festgenommen. Die beiden deutschen Staatsangehörigen sollen für einen chinesischen Geheimdienst Kontakte zu Wissenschaftlern an deutschen Hochschulen geknüpft haben, um an Infos über militärisch nutzbare Hochtechnologie zu kommen. Heute werden sie dem Ermittlungsrichter vorgeführt. 24 Stunden nach dem Start der neuen Elektroauto-Kaufprämie liegen bereits knapp 17.000 Anträge vor. Das teilte das Bundesumweltministerium mit. Förderfähig sind Kauf und Leasing neuer E-Autos und bestimmter Plug-in-Hybride sowie Elektroautos mit sogenannten Reichweitenverlängerern. Die Förderung für ein neues E-Auto hängt an bestimmten Einkommensgrenzen. Bundestrainer Julian Nagelsmann gibt morgen den WM-Kader bekannt. Laut Medienberichten soll Bayern-Torwart Jonas Urbich als Trainingstorhüter dabei sein. Ein WM-Novum für das DFB-Team. Als Nummer 1 soll Manuel Neuer ins Tor zurückkehren. Stürmer Niklas Füllkrug soll hingegen nicht nominiert werden.
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5: Mit Richard Pattberg. Ein Lastwagenfahrer ist bei einem Unfall auf der A6 nahe Ansbach ums Leben gekommen. Der Mann sei mit seinem LKW auf einen anderen aufgefahren und im Führerhaus eingeklemmt worden, so die Polizei. Der 53-Jährige starb demnach noch vor Ort an seinen schweren Verletzungen. Der 58 Jahre alte Fahrer des anderen Lastwagens wurde leicht verletzt. Die Polizei sperrte die Autobahn in Mittelfranken zwischen den Ausfahrten Lichtenau und Ansbach vorübergehend in beide Fahrtrichtungen. Mehr Nachrichten aus der Region gibt's wieder um 13:30.
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6: Ja, da haben wir heute den ganzen Tag durch einen bunten Mix. Es ist alles ein bisschen dabei. Wolken, Wind, vereinzelt Schauer, aber auch Sonne. Das Ganze bis 19 Grad. Heute Nacht klart's ab und zu auf. Die Radio Bamberg Aussichten für Bamberg, Forchheim und die Region. Morgen am Donnerstag wechseln auch lockere Wolken mit, aber häufig Sonne ab 20 bis 22 Grad. Und dann ab Freitag übers lange Pfingstwochenende gibt's richtig viel Sonne und es wird sommerlich warm. Bis zu 30 Grad sind möglich.
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6: Vorsicht bitte auf der A3 Würzburg-Nürnberg zwischen Erlangen-West und dem Kreuz führt Erlangen. Hier aktuell 4 Kilometer Stau. Kostet euch eine gute Viertelstunde. Dann wird geblitzt A73 Nürnberg-Bamberg bei Erlangen-Nord in Sassanfahrt. Genau in der Sassanfahrt der Hauptstraße. Dann zwischen dem Ortsausgang Effeldrich und Poxdorf beidseitig. Am Ortseingang Amlingstadt aus Strullendorf kommend, Bamberg einmal am Steinweg, Höhe Gangolfsplatz und in der Armeestraße, Höhe Lebenshilfe, da sind 50 erlaubt.
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6: Habt ihr auch was gesehen, Stause der Blitzer? Die Studio- und WhatsApp-Hotline 0951 98 29 029. Dankeschön und euch eine gute Fahrt.
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6: Schön. schönen Mittwoch und schön, dass ihr mit dabei seid.

Ich hoffe, ihr seid auch so in Vorfreude wie ich auf die kommenden Tage, wenn das Wetter endlich wieder besser wird und vor allem auf die sommerlichen Temperaturen von bis zu 30 Grad. Und natürlich sind wir auch am langen Pfingstwochenende für euch da, das ist ja völlig klar. Und natürlich auch hier mit der Musik eures Lebens. Jetzt in dieser halben Stunde gibt's Markus Appel und er kümmert sich mal wieder um eine sehr interessante Redewendung.

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1: Wir alle erleben es im Leben immer wieder mal. Es gibt Regeln, die für alle gelten und das ist gut so. Aber dann irgendwie doch nicht. Dafür gibt's eine Redewendung, die da lautet: Manche Menschen sind halt gleicher als andere. Diesen Satz habe ich nie so richtig verstanden, weil er ja irgendwie eigentlich unsinnig ist. Klingt im ersten Moment falsch. Bei gleich gibt's ja schon mal keine Steigerung. Gleicher gibt's nicht. Entweder etwas ist gleich oder eben nicht. Genauso wie man nicht ein bisschen tot oder am schwangersten sein kann. Trotzdem ist die Formulierung weltberühmt. Sie stammt aus dem Roman Die Farm der Tiere von George Orwell. Dort lautet der berühmte Satz allerdings: Alle Tiere sind gleich, aber manche Tiere sind gleicher als andere. Gemeint ist damit nicht Mathematik, sondern Macht. Der Satz zeigt eine Art versteckte Heuchelei. Nach außen heißt es, alle seien gleich und hätten dieselben Rechte. In der Realität bekommen manche aber plötzlich Sonderrechte, Vorteile oder mehr Einfluss. Die Regeln gelten dann offiziell für alle, praktisch aber doch nicht. Der Satz wurde deshalb zu einem geflügelten Ausdruck. Er taucht bis heute dann auf, wenn Menschen das Gefühl haben, dass mit zweierlei Maß gemessen wird. Etwa in der Politik, im Beruf oder sogar im Alltag. Wenn sich jemand vordrängelt, Sonderbehandlungen bekommt oder Regeln für andere strenger gelten als für ihn, dann kommt schnell der Spruch: Tja, manche sind eben gleicher als andere. Das Interessante, der Satz ist absichtlich sprachlich falsch. Gerade deshalb funktioniert er auch so gut. Denn er macht sofort deutlich, hier stimmt irgendwas nicht. Und genau das wollte Orwell wahrscheinlich erreichen mit einem einzigen grammatikalisch schiefen Satz.
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1: Um 14:30 im Studio Diana Wieber. Zum Start der Pfingstferien rechnet der Nürnberger Flughafen mit großem Andrang. Insgesamt werden rund 283.000 Passagiere erwartet, etwas mehr als im Vorjahr. Während der Ferien sind rund 1840 Starts und Landungen geplant. Insgesamt stehen etwa 55 Direktziele zur Auswahl. Flughafensprecher Christian Albrecht.
2: Die Pfingstferien sind für viele der Start in den Sommerurlaub und das merken auch wir am Flughafen. Besonders gefragt sind klassische Urlaubsziele wie Mallorca und Antalya, aber auch Städte- und Umsteigeverbindungen über beispielsweise Paris, Amsterdam oder Istanbul. Mit den neuen CT-Scannern an der Sicherheitskontrolle kommen Reisende schneller und entspannter durch den Flughafen und starten so stressfrei in die Ferien.
1: Mit den neuen CT-Scannern können Flüssigkeiten und elektronische Geräte ab sofort meist im Handgepäck bleiben. Zudem wurde der Duty-Free- und Gastrobereich am Flughafen in Nürnberg erweitert. Wer heute im Bereich des Forchheimer Kellerwalds Sirenen hört, muss sich keine Sorgen machen. Die Stadt Forchheim führt noch bis etwa 15 Uhr mehrere Probealarme der städtischen Sirenenanlage durch. Getestet werden zwei Anlagen im Rahmen der jährlichen Wartung, um ihre Funktionstüchtigkeit sicherzustellen. Die Stadt weist darauf hin, dass es sich ausschließlich um Testalarme handelt. Die 36. Bamberger Hegelwoche beschäftigt sich in diesem Jahr mit dem Thema Fanatismus. Unter dem Titel Die Fanatiker überall, wir alle diskutieren vom 9. bis 11. Juni renommierte Experten an der Uni Bamberg über gesellschaftliche Polarisierung, Extremismus und radikale Überzeugungen. Die Vorträge beginnen jeweils um 19.15 Uhr in der Aula der Uni Bamberg. Der Eintritt ist kostenlos, allerdings werden vorab Tickets ausgegeben. Mehr Infos dazu gibt's auf radio-bamberg.de.
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1: Das Bundeskabinett hat den Weg für den digitalen Personalausweis auf dem Smartphone freigemacht. Mit dem beschlossenen Gesetzentwurf soll ab Januar nächstes Jahr eine digitale Brieftasche eingeführt werden. Darin lassen sich dann auch Führerschein und andere Ausweise speichern. Die Nutzung ist freiwillig. Außerdem wurde ein 10 Milliarden Paket für den Bevölkerungsschutz beschlossen. Bis 2029 soll das Geld unter anderem in Fahrzeuge, Ausrüstung und Gebäude des Technischen Hilfswerks fließen. Die Bundesanwaltschaft hat in München ein Ehepaar als mutmaßliche chinesische Spione festgenommen. Die beiden deutschen Staatsangehörigen sollen für einen chinesischen Geheimdienst Kontakte zu Wissenschaftlern an deutschen Hochschulen geknüpft haben, um an Infos über militärisch nutzbare Hochtechnologie zu kommen. Heute werden sie dem Ermittlungsrichter vorgeführt. 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
3: Es bleibt bis zum Abend hin bei einem recht windigen Sonne-Wolken-Mix mit vereinzelten Schauern. Trotzdem gibt es bis zu 19 Grad. Heute Nacht kommen dann ab und an die Sterne raus. Wir starten mit 8 Grad in den Donnerstag und haben auch dann einen Wechsel aus Wolken und zeitweise Sonne, aber immerhin bis 22 Grad. Die Radio Bamberg Aussichten für Bamberg, Forchheim und die Region am Freitag und auch übers lange Pfingstwochenende gibt's dank Hoch 10 viel, viel Sonne und es ist richtig sommerlich warm, denn es gibt bis zu 30 Grad.
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3: Vorsicht, A3 Würzburg-Nürnberg zwischen Erlangen-West und Frauenaurach. Jetzt einen Unfall gegeben, jetzt noch alles ungesichert. Sind Personen auf der Fahrbahn, die rechte und die mittlere Spur sind blockiert. Hier aktuell 4 Kilometer Stau plus 10 Minuten. Dann haben wir Blitzer, Neu-Bamberg-Babenberger Ring. Außerdem Bamberg-Armeestraße und Bamberg am Steinweg steht auch einer. Ortseingang Amlingstadt aus Strullendorf kommend, zwischen Ortsausgange Feldrich und Poxdorf in beide Richtungen. Außerdem Sassanfahrt hier in der Hauptstraße und A73 Nürnberg-Bamberg bei Erlangen-Nord. Für mehr 0951 98 29 029. Vielen Dank und gute Fahrt.
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0: Ed Sheeran und Sapphire, das ist Radio Bamberg, an euer Mittwoch.
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0: Pfingsten steht vor der Tür, das bedeutet Ferien, Freizeit, Urlaub, Ausflug. Aber klar, damit ist der christliche Inhalt des Festes nicht beschrieben und ist vielleicht auch gar nicht so einfach zu beschreiben. Deshalb ein paar Gedanken von Seelsorgern aus dem Erzbistum Bamberg.
2: Also eigentlich ist Pfingsten ja ganz unmodern geworden. Keiner weiß mehr, was Pfingsten ist. Für uns ist es natürlich der dritte Teil von Gott sozusagen. Jesus ist in den Himmel aufgefahren und schenkt uns den Heiligen Geist. Und der uns auch erfüllt mit Gottes Gedanken, sag ich mal so im Allgemeinen. Aber das ist natürlich für viele schlecht nachzuvollziehen, die nicht mal an Gott glauben. Wie sollen sie an den Heiligen Geist glauben? Ich wünsche es jedem, weil es ist eine tolle Erfahrung, Pfingsten.
3: Bei Pfingsten denke ich vor allem an Bewegung, weil ich die Vorstellung, wie damals die Jünger mutig rausgegangen sind, total bewegend finde.
4: Sagen wir mal so, das ist das Fest, wo viele nichts mehr mit anfangen können. Aber ich kann eigentlich sehr viel damit anfangen, weil ich sagen muss, für mich ist es der dreieinige Gott, Vater, Sohn und Heiliger Geist. Und Jesus hat nicht umsonst gesagt, ich werde euch meinen Geist geben, der euch leitet, euch führt.
5: Ich glaube, wenn man jetzt eine Umfrage machen würde auf der Straße, ich wüsste nicht so genau, ob Menschen A wissen, dass Pfingsten am Wochenende ist und was es ist. Ein Fest, das eigentlich von der Kraft und der Hoffnung spricht.
6: Also Pfarrer Huth verbindet einen unerschütterlich stoischen Glauben, dass dieser Heilige Geist, um den wir ständig beten und dem eigentlich sehr wenige vertrauen, trotzdem noch ein bisschen wirken kann. Und ein bisschen was aufbrechen kann. Ich erlebe es ja manchmal. Pfingsten ist wichtig.
0: Soweit Seelsorger aus dem Erzbistum Bamberg und ihre Gedanken zum anstehenden Pfingstfest.
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20: Ich bin Dominik Schweiger.

0: Ein Ehepaar in München soll für den chinesischen Geheimdienst Kontakte zu Wissenschaftlern an deutschen Hochschulen geknüpft haben. Angebliches Ziel war es, an militärisch nutzbare Technologie zu kommen. Jetzt hat die Bundesanwaltschaft die zwei mutmaßlichen Spione festnehmen lassen. Pia Wegner mit den Einzelheiten.
1: Die beiden deutschen Staatsbürger tarnten sich als Dolmetscher oder Mitarbeiter eines Autoherstellers. Sie nahmen vor allem Professoren aus den Bereichen Luft- und Raumfahrttechnik, Informatik und künstlicher Intelligenz ins Visier. Einige von ihnen lockten sie sogar nach China, angeblich für zivile Vorträge, die dann aber vor staatlichen Rüstungsunternehmen stattfanden.
0: Der Führerschein soll günstiger werden. Einen entsprechenden Gesetzentwurf hat die Bundesregierung auf den Weg gebracht. Die Reform sieht unter anderem vor, dass Preise und Erfolgsquoten aller Fahrschulen künftig online veröffentlicht werden. Außerdem soll es keine festen Vorgaben mehr geben, was die Anzahl von Sonderfahrten angeht. Die Sicherheitsstandards blieben trotzdem auf höchstem Niveau, so Verkehrsminister Schnieder. Nach der Zeitenwende bei der Bundeswehr soll jetzt auch der Schutz der Bevölkerung für den Verteidigungsfall gestärkt werden. Entsprechende Vorschläge von Bundesinnenminister Dobrindt hat das Kabinett heute ebenfalls auf den Weg gebracht. Geplant ist unter anderem, spezielle Fahrzeuge und Geräte zu beschaffen. Bis 2029 sind dafür 10 Milliarden Euro vorgesehen. Bayern will 50.000 Gerichtsurteile mit Hilfe von künstlicher Intelligenz anonymisieren und veröffentlichen. Das KI-Tool Alex erledigt das Schwärzen sensibler Daten wie Namen oder Adressen in Sekunden. Bisher mussten das Richterinnen und Richter nämlich manuell machen. Justizminister Eisenreich sieht darin mehr Transparenz und Vertrauen in den Rechtsstaat. Der SC Freiburg möchte heute im größten Spiel der Vereinsgeschichte seinen ersten Europapokaltitel feiern. Im Endspiel der Europa League trifft der SC in Istanbul auf Aston Villa aus der Premier League. Im Fall des Sieges würde sich Freiburg zum ersten Mal für die Champions League qualifizieren. Anstoß in Istanbul ist um 21 Uhr.
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3: Mit Diana Wieber. Ein alkoholisierter Mann hat sich am Sonntagmorgen in der Schweinfurter Innenstadt vor zwei Frauen entblößt und sie zusätzlich beleidigt. Die beiden jungen Frauen alarmierten daraufhin die Polizei. Die Beamten fahndeten sofort nach dem Tatverdächtigen und konnten den 22-Jährigen wenig später festnehmen. Der Mann stand offenbar stark unter Alkoholeinfluss. Auf Antrag der Staatsanwaltschaft wurde er einem Ermittlungsrichter vorgeführt. Wegen des dringenden Verdachts der exhibitionistischen Handlung und Beleidigung sitzt der Tatverdächtige inzwischen in Untersuchungshaft. Mehr Nachrichten aus der Region gibt's wieder um 14:30.
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4: Es bleibt bis zum Abend hin bei einem recht windigen Sonne-Wolken-Mix mit vereinzelten Schauern. Trotzdem gibt's bis zu 19 Grad. Heute Nacht kommen dann ab und an die Sterne raus. Wir starten mit 8 Grad in den Donnerstag und haben auch dann einen Wechsel aus Wolken und zeitweise Sonne. Aber immerhin bis 22 Grad. Die Radio Bamberg Aussichten für Bamberg, Forchheim und die Region am Freitag und auch übers lange Pfingstwochenende gibt's dank hoch 10 Uhr viel, viel Sonne und es ist richtig sommerlich warm, denn es gibt bis zu 30 Grad.
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4: Vorsicht, A3 Würzburg-Nürnberg. Hier zwischen Erlangen-West und Frauenaurach ist aktuell die Autobahn gesperrt. Es läuft eine Unfallaufnahme und Aufräumarbeiten. Aktuell gibt es hier 2 Kilometer Stau. Es kostet euch aber eine gute halbe Stunde. Also am besten das Gebiet weiträumig umfahren. Dann Achtung, Hallstatt-Stadtgebiet. Hier Bamberger Straße, Höhe Sparkasse. Hat es einen Unfall gegeben. Aktuell ist da im Kreuzungsbereich Richtung Dörfleins aktuell komplett auch gesperrt. Dann haben wir Blitzer, Bamberg, Babenberger Ring, Bamberg-Armeestraße, Bamberg am Steinweg. Außerdem zwischen der Feldrich und Poxdorf in beide Richtungen. Sassanfahrt hier in der Hauptstraße und am Ortseingang Amlingstadt aus Strullendorf kommend. Für mehr 0951 98 29 029. Dankeschön und euch eine gute Fahrt.
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4: Jo, und in dieser halben Stunde freuen wir uns aufs Tagebuch der Hits, schauen hinter die Kulissen von Savage Garden und I Want You. Das wird toll, vorher 3 am Stück, denn wir haben sie bei Radio Bamberg, die beste Abwechslung. Roxette ist mit dabei, Joyride, außerdem Shawn Mendes, YYY und das hier ist die gute Donna Summer. This time I know it's for real. Na hoffentlich. Schönen Mittwoch.

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1: 20. Mai 1997. Savage Garden sind mit I Want You neu in den deutschen Singlecharts. Im Song geht's um eine unwiderstehlich attraktive Frau, die ordentlich Sex-Appeal hat. Sie ist nicht nur schön, sondern hat auch einen sehr guten Ruf als Person. Sie fasziniert den Sänger enorm und macht ihn ziemlich neugierig. Er singt aber auch davon, dass er sich nicht sicher ist, ob er sie wirklich braucht. Savage Garden-Sänger Darren Hayes beschreibt den Song in einem Interview noch genauer, wobei vielleicht auch nicht. Laut ihm geht es nämlich um die maskuline Energie, die ihre Liebe zum Ausdruck bringt. Das ist ziemlich abstrakt und man weiß gar nicht, was man davon halten soll. Normalerweise jedenfalls, da nimmt er in früheren Songs keine typisch männliche Perspektive ein, sondern eigentlich eher die einer homosexuellen Person und singt deshalb auch nicht sehr oft davon, wie attraktiv eine Frau ist. In diesem Fall macht er es aber und wovon er auch immer singt, er macht es gut. Und I Want You wird zu einer rockigen Nummer, die einfach Spaß macht.

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15: Um halb drei im Studio Diana Bieber. Ein 24 Jahre alter Autofahrer ist in Geiselwind im Landkreis Kitzingen gestern mit seinem Wagen von der Straße abgekommen und gestorben. Wie die Polizei mitteilt, war nach ersten Erkenntnissen kein weiteres Auto an dem Unfall auf einer Kreisstraße beteiligt. Warum der junge Mann von der Fahrbahn abkam, ist weiterhin unklar. Ein tierischer Einsatz hat die Polizei in Forchheim gestern beschäftigt. Eine Entenmutter wartete verzweifelt an einem Gulli in der Schlachthofstraße. Ihre Küken waren durch den Kanaldeckel gefallen.

0: Die Polizei rettete zunächst 6 kleine Enten aus dem Schacht. Ein 7. Küken war allerdings tiefer in ein Rohr gelaufen. Erst durch leises Fiepen entdeckten die Beamten das Tier in mehreren Metern Tiefe. Einer der Polizisten stieg schließlich selbst in den Schacht und brachte auch den letzten kleinen Ausreißer zurück zur Entenmutter. Für die Entenfamilie ging der Morgen damit da glücklich aus. Der Freistaat Bayern unterstützt in diesem Jahr zahlreiche Bauprojekte in den Landkreisen Forchheim und Bamberg mit Mitteln aus der kommunalen Hochbauförderung. Das teilen die CSU-Landtagsabgeordneten Holger Dremel, Melanie Hummel und Michael Hofmann aktuell mit. Anja Troll aus der Nachrichtenredaktion mit Einzelheiten.
1: Insgesamt fließen alleine in den Landkreis Forchheim rund 8,4 Millionen Euro in 18 Maßnahmen an Schulen und Kindertageseinrichtungen. Für den Landkreis Bamberg werden zudem über 10 Millionen Euro für kommunale Hochbaumaßnahmen bereitgestellt. Im Landkreis Forchheim erhält die Stadt Ebermannstadt mit 1,8 Millionen Euro die höchste Förderung. Unter anderem für eine neue Kita am Wiesentgarten und die Sanierung von Sportanlagen. Auch Forchheim selbst, der Landkreis Obertrubach, Gößweinstadt und weitere Kommunen profitieren von Zuschüssen für Bildungs- und Betreuungsprojekte.
0: Mehr als 2 Millionen Euro fließen außerdem in Ausbau und Sanierung von Kitas im Stadtgebiet Bamberg, unter anderem nach St. Michael, St. Anna und zum Kinderhort Don Bosco. Insgesamt stehen bayernweit knapp 1,4 Milliarden Euro für den kommunalen Hochbau zur Verfügung.
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0: Der Führerschein soll günstiger werden. Einen entsprechenden Gesetzentwurf hat die Bundesregierung auf den Weg gebracht. Die Reform sieht unter anderem vor, dass Preise und Erfolgsquoten aller Fahrschulen künftig online veröffentlicht werden. Außerdem soll es keine festen Vorgaben mehr geben, was die Anzahl von Sonderfahrten angeht. Die Sicherheitsstandards blieben trotzdem auf höchstem Niveau, so Verkehrsminister Schnieder. Bayern will 50.000 Gerichtsurteile mit Hilfe von künstlicher Intelligenz anonymisieren und veröffentlichen. Das KI-Tool Alex erledigt das Schwärzen sensibler Daten wie Namen oder Adressen in Sekunden. Bisher mussten Richter das manuell machen. Justizminister Eisenreich sieht darin mehr Transparenz und Vertrauen in den Rechtsstaat. 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
3: Es bleibt bis zum Abend hin bei einem recht windigen Sonne-Wolken-Mix mit vereinzelten Schauern. Trotzdem gibt es bis zu 19 Grad. Heute Nacht kommen dann ab und an die Sterne raus. Wir starten mit 8 Grad in den Donnerstag und haben auch dann einen Wechsel aus Wolken und zeitweise Sonne. Aber immerhin bis 22 Grad. Die Radio Bamberg Aussichten für Bamberg, Forchheim und die Region am Freitag und auch übers lange Pfingstwochenende gibt's dank Hochzeno viel, viel Sonne und es ist richtig sommerlich warm, denn es gibt bis zu 30 Grad.
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3: Da geht der Blick auf die A3 Würzburg-Nürnberg. Hier laufen nach einem Unfall zwischen Erlangen-West und Frauenaurach noch Unfallaufnahme und Aufräumarbeiten. Außerdem ist hier die Autobahn gesperrt. Aktuell 4 Kilometer Stau plus 40 Minuten. Also wenn es geht, das Gebiet weiträumig umfahren. Blitzer stehen zwischen Effelterich und Poxdorf beidseitig. Sassanfahrt hier in der Hauptstraße. Am Ortseingang Amlingstadt aus Strüllendorf kommend. Dann Bamberg am Steinweg, in der Armeestraße und am Babenberger Ring.
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3: Für mehr 0951 98 29 029. Vielen Dank und eine gute Fahrt.
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0: Das ist euer Mittwoch mit Radio Bamberg. Gleich Fleetwood Mac und Little Lies in der Musik eures Lebens. Ja, lange Formulare, komplizierte Anträge oder ewige Wartezeiten auf dem Amt kennen bestimmt die meisten von uns. Und genau deshalb gibt es jetzt ein ungewöhnliches Projekt der Bundesregierung. Bürgerinnen und Bürger sollen selbst Ideen liefern, wie der Staat einfacher und moderner werden kann. Sogar konkrete digitale Lösungen oder auch Prototypen sind gefragt. Helen Martin aus der Radio Bamberg Nachrichtenredaktion, was genau steckt denn hinter Deutschland, was geht?
1: Ja, das Ganze ist eine Art bundesweiter Ideenwettbewerb für bessere Verwaltung. Bis Mitte Juni können Bürger online oder telefonisch melden, wo Behörden im Alltag nerven oder Prozesse unnötig kompliziert sind. Danach wird öffentlich abgestimmt, welche Themen besonders wichtig sind. Und für die besten Ideen sollen dann konkrete digitale Lösungen entwickelt werden.
0: Heißt das, wir können wirklich alle mitentscheiden, wie der Staat moderner wird?
1: Zumindest ist genau das Ziel. Die Bundesregierung möchte stärker einbeziehen, wo Menschen im Alltag Probleme mit Ämtern oder Behörden erleben. Und es geht eben nicht nur um Beschwerden, sondern ausdrücklich auch um neue Ideen und technische Ansätze.
0: Ja, und dabei schaut Deutschland ganz besonders auf ein Land, quasi als Paradebeispiel.
1: Genau, nämlich auf Taiwan. Taiwan gilt bei digitaler Bürgerbeteiligung als Vorreiter. Dort arbeiten Staat und digitale Initiativen schon länger eng zusammen. Bürger können online Probleme melden oder Lösungen mitentwickeln. Dadurch sollen Prozesse schneller, transparenter und verständlicher werden.
0: Oh, Dankeschön, Helen. Vielleicht landet die nächste gute Idee für weniger Behördenfrust ja tatsächlich nicht im Wartezimmer, sondern direkt beim Staat. Wo könnt ihr mitmachen? Ganz einfach im Netz unter deutschland-was-geht.org.
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Radio Bamberg mit der Musik eures Lebens, natürlich auch am Mittwoch, den 20. Mai. Es ist gleich 15 Uhr, das heißt, das war's mit dem vollen Programm für heute. Ich bin Andi Eller, sag tschüss, wünsche euch jetzt viel Spaß mit der Michi Eichler Show und wir hören uns dann morgen wieder ab 13 Uhr.

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13: Ich bin Dominik Schweiger. Tausende neue moderne Fahrzeuge, Schutzausrüstung und eine medizinische Notfall-Taskforce. Deutschland baut seinen Bevölkerungsschutz weiter aus. Die Pläne dafür hat Bundesinnenminister Dobrindt jetzt vorgestellt. Der Kern des Ganzen?
14: Militärische Verteidigung und zivile Verteidigung, sie müssen eng miteinander verzahnt werden.
13: Bis 2029 will der Bund dafür 10 Milliarden Euro ausgeben. Der Führerschein, der soll günstiger und auch flexibler werden. Das Bundeskabinett hat entsprechende Gesetzespläne von Verkehrsminister Schnieder auf den Weg gebracht. Bei Welt TV hat er gesagt:
15: Wir bauen vor allem Bürokratie ab, wir machen es einfacher, wir

0: Waffen, Optionen und dann wird am Ende ein günstigerer und einfacher Führerschein stehen.
1: Unter anderem soll der Theorieunterricht mehr digital stattfinden und der Fragenkatalog für die Theorieprüfung um ein Drittel schrumpfen. Die neuen Regeln sollen Anfang 2027 in Kraft treten. Die Bundesanwaltschaft hat in München ein Ehepaar als mutmaßliche chinesische Spione festgenommen. Die beiden deutschen Staatsangehörigen sollen für einen chinesischen Geheimdienst Kontakte zu Wissenschaftlern an deutschen Hochschulen geknüpft haben, um an Infos über militärisch nutzbare Hochtechnologie zu kommen. Heute werden sie dem Ermittlungsrichter vorgeführt. 24 Stunden nach dem Start der neuen Elektroauto-Kaufprämie liegen bereits knapp 17.000 Anträge vor. Das hat das Bundesumweltministerium mitgeteilt. Förderfähig sind Kauf und Leasing neuer E-Autos und bestimmter Plug-in-Hybride sowie Elektroautos mit sogenannten Reichweitenverlängerern. Die Förderung für ein neues E-Auto hängt an bestimmten Einkommensgrenzen. Bundestrainer Julian Nagelsmann gibt morgen den WM-Kader bekannt. Laut Medienberichten soll Bayern-Torwart Jonas Urbich als Trainingstorhüter dabei sein, ein WM-Novum für das DFB-Team. Als Nummer 1 soll Manuel Neuer ins Tor zurückkehren. Stürmer Niklas Füllkrug soll hingegen nicht nominiert werden.
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3: Mit Diana Weber. Die Aufbauarbeiten in der Coburger Heiligkreuzstraße laufen auf Hochtouren. Dort finden Anfang Juni die 38. Coburger Design-Tage statt. Unter dem Motto Design kann Transformation wird das ehemalige Verwaltungsgebäude der Wohnbaustadt Coburg für 5 Tage zum Treffpunkt für Kreativität, Innovation und Austausch. Besucher erwartet ein Designparcours durch die alten Büroetagen, dazu Workshops, Vorträge, Wohnzimmerkonzerte und Einblicke ins künftige Wohnbauprojekt Junges Leben. Zur Eröffnung am 2. Juni wird auch Bayerns Wirtschaftsminister Hubert Aiwanger erwartet. Der Eintritt ist frei. Mehr Nachrichten aus der Region gibt's wieder um 3:30.
4: Und damit zum Wetter mit Christian König. Christian, ein paar Schauer noch und dann geht's ab in den Frühsommer.
5: Ja, es klingt irgendwie unwirklich, aber erst haben wir es noch mit windigem Schauermix zu tun bei 17 bis 19 Grad, dann reißt es über Nacht auf bei 8 Grad und morgen zeigt sich die Sonne schon öfter bei 20 bis 22 Grad und dann kommt der große Umschwung. Hoch 10 Uhr taucht auf, der Wind dreht auf, man kann sagen spanische Luft und deshalb kriegen wir tatsächlich übers Pfingstwochenende Sommerwetter mit 26 bis an die 30 Grad.
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4: Gleich 3:04. Hallo liebe Autofahrer am Mittwochnachmittag. 2 Meldungen habe ich aktuell für euch. Zum einen die A3 Würzburg Richtung Nürnberg. Zwischen Erlangen West und Frauenaurach sind rechte und mittlere Spur blockiert nach einem Unfall. Es staut sich hier auf 5 Kilometern. 40 Minuten braucht ihr länger. Wenn ihr könnt, umfahrt das Ganze am besten über die empfohlene Umleitung, die U19. Die A73 noch, Nürnberg Richtung Bamberg. Zwischen Fürth-Ronhof und Steinach ein liegengebliebenes Fahrzeug auf der Standspur. Hier bitte erhöhte Vorsicht. Und Blitzer stehen, Sassanfahrt in der Hauptstraße. Am Ortsausgang Effeltrich Richtung Poxdorf beidseitig. Am Ortseingang Amlingstadt von Strüllendorf kommend. Bamberg am Babenberger Ring. Und Julian hat eine neue Radarkontrolle eben reingeschickt. Danke dafür. A70 Bamberg Richtung Bayreuth zwischen Schößlitz und Roßdorf am Berg. Hier sind 120 erlaubt. Habt ihr auch was gesehen? Die Studio- und WhatsApp-Hotline 0951 98 29 029. Dankeschön und gute Fahrt.
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4: Schönen Mittwoch zusammen. Heißt heute Abend wieder 2 Stunden lang die Kult 80er von 20 bis 22 Uhr. Ein Hit nach dem anderen aus den 80ern. Gleich zum Beispiel auch ein kleiner Vorgeschmack mit Madonna. Open your heart. Wir starten aber in die Stunde mit Glockenbach und Glock Glock. Euch einen schönen Nachmittag.

0: 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Madonna zum Start in euren Feierabend hier bei Radio Bamberg. Wir sind ja nicht nur da, um euch zu informieren und zu unterhalten, sondern wir helfen natürlich auch immer gerne, wo es geht. Sabine aus Bamberg zum Beispiel hat gerade so ein, ja, Herzensprojekt, das sie umsetzen möchte. Nur braucht sie da eben ein bisschen Hilfe. Sabine, erzähl mal erst, was habt ihr eigentlich vor? Oder du?
1: Ja, wir sind ein eingespieltes Küchenteam und uns wird jetzt die Grundlage entzogen. Und dann haben wir uns Gedanken gemacht, was wir gerne weitermachen möchten. Und uns schwebt da ein Tageskaffee vor, eventuell mit Catering, das wir auch beliefern können. So in der Richtung stellen wir uns das vor.
0: Okay, und jetzt sucht ihr für dieses Tagescafé bzw. diesen Catering-Service natürlich eine passende Räumlichkeit oder Räumlichkeiten. Wie groß soll das Ganze sein? Was ist im Optimalfall dann auch schon da?
1: Ja, ideal wäre, wenn es schon mal ein Kaffee-Bar oder ein Bistro oder andere Räumlichkeiten, die schon mal vielleicht mit einer Gastronomie betrieben waren. Idealerweise wäre eine Küche drin, eventuell sogar mit Außensitzplätzen. Aber überschaubar, nicht so groß.
0: Und das Ganze in Bamberg. Also, haltet mal Augen und Ohren auf. Ja? Oder vielleicht habt ihr tatsächlich gerade spontan gleich was im Kopf. Mensch, da ist doch irgendwas Leerstehendes. Das wäre vielleicht das Passende für Sabine und ihr Küchenteam, für ihren Catering-Service, für ihr Tagescafé, das sie da vorhaben. Also, falls ihr da was im Kopf habt, dann meldet euch gerne bei Radio Bamberg und wir vermitteln dann an Sabine und ihr Team weiter. Und wir drücken natürlich die Daumen, dass sie ihr Herzensprojekt am Ende auch umsetzen können. Gleich Peter Fox für euch, Haus am See. Und das hier sind Santana und Rob Thomas.

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1: Peter Fox, Haus am See bei Radio Bamberg. Kurzer Blick auf die Straßen. Christine ist dran. Was hast du für uns?
2: Ich bin jetzt gerade von Bödeldorf aus Bamberg reingefahren. Und zwar von Bamberg raus, also Richtung Bödeldorf, ist ein Baum umgestürzt. Da staut sich.
1: Dankeschön für den Hinweis. Und zwar Höhe Kunigundenruh wurde uns gemeldet. Also hier bitte vorsichtig fahren. Allen unterwegs eine gute Fahrt. Jetzt mit Katy Perry.

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12: 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Am Mittwochnachmittag, kurzer Blick auf die Straßen. Wir haben einen Geisterfahrer auf der A3 Nürnberg-Würzburg zwischen der Raststätte Steigerwald Nord und Geiselwind. Kommt euch in beiden Richtungen ein Falschfahrer entgegen. Bitte überholt nicht und fahrt nicht nebeneinander. Wir melden sofort, wenn die Gefahr vorüber ist. A3 Nürnberg-Würzburg zwischen der Raststätte Steigerwald Nord und Geiselwind. Hier in beiden Richtungen ein Falschfahrer. Bitte erhöhte Vorsicht und gute Fahrt.
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13: Um 3:30 im Studio Diana Weber. Ein Fahrgastschiff ist gestern auf dem Main gegen eine Fußgängerbrücke geprallt. Der Unfall passierte auf Höhe der Schleuse Knetzgau in Fahrtrichtung Bamberg. Dabei wurde das Steuerhaus des Schiffes komplett zerstört. Verletzt wurde laut Polizei niemand. Mehr als 100 Personen befanden sich an Bord. Die Höhe des Schadens ist noch unklar, dürfte aber bei mehreren 10.000 Euro liegen. Gegen den 71-jährigen Schiffsführer aus den Niederlanden wurden Ermittlungen eingeleitet. Nach ersten Erkenntnissen geht die Polizei von einem menschlichen Fehler als Unfallursache aus. In Bamberg

0: Berg startet morgen auf dem ehemaligen Metallurg-Gelände das Kontaktfestival. Bis einschließlich Sonntag stehen dann kulturelle Performances, Theaterstücke und Konzerte auf dem Programm.
1: Im Vorfeld des Festivals wird Kritik an zwei Veranstaltungen laut. Dabei handelt es sich zum einen um einen Workshop, an dem Mitglieder der Students for Palestine Würzburg teilnehmen sollten, und um ein Konzert einer Rapperin aus Berlin. Die deutsch-israelische Gesellschaft Würzburg sieht dabei eine Nähe zum Antisemitismus. Die Veranstalter reagieren und haben zunächst den Workshop und später auch das Konzert abgesagt. In einer Mitteilung zur Absage des Workshops betonen die Verantwortlichen, das Kulturfestival stehe uneingeschränkt zur freiheitlich-demokratischen Grundordnung. Man verurteile jede Form von Antisemitismus und Rassismus aufs Schärfste. Richard Pattberg, Radio Bamberg Nachrichtenredaktion.
0: Eine Aufarbeitung der Absagen soll im Nachgang des Festivals passieren. Das Kontaktfestival wird ehrenamtlich organisiert und feiert in diesem Jahr sein 20-jähriges Jubiläum. Ein schwerer Unfall hat sich gestern im Landkreis Forchheim ereignet. Laut Polizei war ein 64-Jähriger mit seinem Wagen auf der B470 von Wimmelbach in Richtung Hausen unterwegs. Aus ungeklärter Ursache kam er auf die Gegenfahrbahn und krachte frontal mit einem entgegenkommenden Wagen zusammen. Der Fahrer dieses Autos wurde eingeklemmt und schwer verletzt. Die Feuerwehr befreite ihn. Der Unfallverursacher wurde leicht verletzt, der Gesamtschaden mehr als 32.000 Euro.
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0: Tausende neue moderne Fahrzeuge, Schutzausrüstung und eine medizinische Notfall-Taskforce. Deutschland baut seinen Bevölkerungsschutz weiter aus. Die Pläne dafür hat Bundesinnenminister Dobrindt jetzt vorgestellt. Der Kern des Ganzen, militärische Verteidigung und zivile Verteidigung, müssen eng miteinander verzahnt werden. Bis 2029 will der Bund dafür 10 Milliarden Euro ausgeben. Die Bundesanwaltschaft hat in München ein Ehepaar als mutmaßliche chinesische Spione festgenommen. Die beiden deutschen Staatsangehörigen sollen für einen chinesischen Geheimdienst Kontakte zu Wissenschaftlern an deutschen Hochschulen geknüpft haben, um an Infos über militärisch nutzbare Hochtechnologie zu kommen. Heute werden sie dem Ermittlungsrichter vorgeführt. 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
3: Dankeschön, Diana. Und damit zum Wetter mit Christian König. Christian, über Pfingsten ein erstes Mal ins Freibad gehen, kann das möglich sein?
4: Tja, das kann nicht nur sein, das wird so kommen. Es ist immer eine Frage, woher der Wind weht. Noch haben wir einen recht kräftigen mit Schauermix vom Atlantik bei bis zu 19 Grad. Morgen ist der Übergang mit Sonne-Wolken-Mix. Aber ab Freitag sind wir mitten im Hoch und das tankt die warme Luft aus dem Süden. Und deshalb wird es übers Pfingstwochenende hinaus in die Ferienwoche rein tatsächlich Badewetter geben mit 26 bis an die 30 Grad.
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3: Um gleich 4:05. Hallo liebe Autofahrer am Mittwochnachmittag. Wir haben einen Geisterfahrer auf der A3 Nürnberg-Würzburg zwischen der Raststätte Steigerwald Nord und Geiselwind. Kommt euch in beiden Richtungen ein Falschfahrer entgegen. Bitte nicht überholen und nicht nebeneinander fahren. Wir melden sofort, wenn die Gefahr vorüber ist. A3 Nürnberg-Würzburg zwischen der Raststätte Steigerwald Nord und Geiselwind. Kommt euch in beiden Richtungen ein Falschfahrer entgegen. Bitte hier erhöhte Vorsicht. Dann die A3 Nürnberg Richtung Würzburg zwischen dem Kreuzfurt Erlangen und Erlangen-Frauenaurach, 1 Kilometer zähfließend. In der Gegenrichtung Würzburg-Nürnberg zwischen Höchstadt Ost und Erlangen-West hat es ganz frisch einen Unfall gegeben auf der linken Spur, noch ungesichert. Auch da bitte Obacht geben. Wir haben sowieso in dem Bereich auch schon Stau, denn zwischen Erlangen-West und Frauenaurach sind rechte und mittlere Spur blockiert nach einem Unfall. Da laufen die Aufräumarbeiten. 5 Kilometer lang ist der Stau. Eine Dreiviertelstunde kostet euch das. Wenn ihr könnt, nehmt die empfohlene Umleitung, die U19. Dann zwischen Bamberg und Pödeldorf für Kunikundenruhe ist ein Baum umgestürzt. Hier staut es sich in beiden Richtungen. Danke, das hat auch der Bobby nochmal bestätigt. Und der Dietmar schreibt per WhatsApp, auf der A70 im Bereich Rossdorf am Berg solltet ihr gerne euer Licht einschalten, also das Abblendlicht, damit es vorne und hinten leuchtet, denn es regnet hier in Strömen. Danke Dietmar für den Hinweis und weiter gute Fahrt. Blitzer stehen noch, A70 Bamberg-Bayreuth zwischen Schößlitz und Rossdorf am Berg, hier sind 120 erlaubt. Sassanfahrt in der Hauptstraße, Am Ortsausgang Feldrich Richtung Poxdorf beidseitig. Forchheim in der Bamberger Straße an der Stadtmauer statt aus.

0: auswärts. Hier sind 30 erlaubt, der ist neu. Und Bamberg am Babenberger Ring noch einer. Habt ihr auch was gesehen? Die Studio- und WhatsApp-Hotline 0951 98 29 029.
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0: Gleich was ganz Neues von Alex Warren hier bei Radio Bamberg. Vorher zurück in die 80er. Hier ist Paul Young. Come back and stay. Euch einen schönen Start in den Mittwoch-Feierabend.

0: Das ist hier die Musik eures Lebens am Mittwochnachmittag. Nochmal kurzer Blick auf die Straßen, liebe Autofahrer. Entwarnung für die A3 Nürnberg-Würzburg. Der Falschfahrer, der zwischen der Raststätte Steigerwald Nord und Geiselwind unterwegs war, hat die Autobahn verlassen. Also kein Geisterfahrer mehr auf der A3. Allen unterwegs eine gute Fahrt.
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0: Das ist Radio Bamberg am Mittwochnachmittag. Alex Warren war das mit seiner neuen. Die Pfingstferien, jetzt stehen sie ja direkt vor der Tür. Und damit steigt bei vielen schon die Vorfreude auf den Urlaub. Nur bei Flugreisen mit Kindern ist das so eine Sache. Da stehen viele Eltern ja oft unter Stress. Muss aber nicht sein, denn Nicole Enders aus unserer Redaktion hat ein paar Tipps, wie die ganze Familie entspannt ans Ziel kommt. Nicole, bevor der Flieger abhebt, gilt es ja schon am Flughafen, die Nerven zu behalten. Wie sollten Familien denn da am besten planen?
1: Ja, am besten großzügig. Mit Kindern dauert einfach alles ein bisschen länger, vom Einchecken bis zur Sicherheitskontrolle. Deshalb lieber früher am Flughafen sein und somit Stress vermeiden. Ganz wichtig, die Wartezeit nutzen, um die Kids nochmal so richtig auszupowern. Viele Flughäfen haben dafür Spielplätze oder Spielecken. Wenn die Kinder noch Mittagsschlaf brauchen, dann am besten so buchen, dass dann im Flieger die Äuglein zugehen.
0: Jetzt, wenn die Kinder nicht schlafen oder aufgewacht sind, was können wir dann tun, damit sie nicht quengeln? Das ist ja für viele Eltern und Mitreisende oft die größte Sorge.
1: Deswegen, Beschäftigung ist das A und O. Klassiker wie ich sehe was, was du nicht siehst, die gehen immer. Und dafür braucht es auch nichts extra im Gepäck. Aber auch vorbereitete Spiele wie Fingerstricken oder kleine Bastelideen sind super. Und am Tablet spielen oder Film gucken ist meiner Meinung nach im Flugzeug auch mal okay. Da vergeht die Zeit einfach schneller. Und die wichtigsten Fragen, die sollten Eltern auch parat haben. Warum können Flugzeuge fliegen oder sind wir gleich auf dem Mond? Das kann nicht schaden.
0: Ja, da ist was dran. Und wie sieht's mit Essen und Trinken aus? Können Eltern sich da auf die Airline verlassen?
1: Lieber nicht komplett, gerade für Kinder immer eigene Snacks dabei haben, denn die helfen gleich doppelt, gegen Hunger und gegen Langeweile. Außerdem ist noch etwas nicht zu unterschätzen, der Druckausgleich für die kleinen Kinderohren. Damit die nicht wehtun, hilft es Kaugummis oder Bonbons zu lutschen, vielleicht auch ein Gummibärchen. Bei kleineren Kindern hilft ein Getränk aus der Flasche oder auch Stillen beim Start und bei der Landung. Und Trinken ist generell für alle wichtig, denn die Luft im Flugzeug, die ist sehr trocken.
0: Also da waren doch einige Tipps dabei und mit der richtigen Vorbereitung wird der Flug mit Kindern auch halb so wild. Danke dir, Nicole.

0: Kappenbier auf dem Weg in euren Feierabend am Mittwoch hier bei Radio Bamberg. Ja. Fußball Deutschland wird heute die Daumen drücken, denn eine deutsche Mannschaft ist noch in den europäischen Wettbewerben drin. Heute das Europa League Finale, der SC Freiburg gegen Aston Villa, das Ganze in Istanbul, Anstoß 21 Uhr. Ja, mal schauen, wäre doch toll, Mensch, wenn das für die Freiburger klappt. Das Ganze können wir übrigens auch live verfolgen, und zwar bei RTL.
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16: Ich bin Dominik Schweiger. Die Bundesregierung will Deutschland besser auf Krisen und mögliche Gefahren vorbereiten. Dafür sollen in den kommenden Jahren 10 Milliarden Euro in den Zivil- und Bevölkerungsschutz investiert werden. Geplant sind unter anderem mehr Geld für das technische Hilfswerk, bessere medizinische Versorgung im Katastrophenfall und zusätzliche Ausrüstung. Hintergrund sind unter anderem der Ukraine-Krieg und die Sorge vor Cyberangriffen oder Sabotage. Die Bundesregierung will außerdem den Führerschein günstiger machen. Künftig soll der Theorieunterricht komplett online möglich sein. Außerdem sollen Fahrschulen flexibler entscheiden können, wie viele Sonderfahrten nötig sind. Beschlossen worden ist außerdem der Weg für eine europäische digitale Brieftasche. Damit sollen sich Bürgerinnen und Bürger künftig europaweit digital ausweisen können, etwa bei Behördengängen oder der Eröffnung eines Bankkontos. In München ist ein Ehepaar festgenommen worden, das für China spioniert haben soll. Die beiden sollen gezielt Kontakt zu Wissenschaftlern an deutschen Hochschulen aufgenommen haben. Mehr von Thomas Thronfeld.
17: Sie gaben sich als Dolmetscher aus oder als Mitarbeiter von Autofirmen und machten sich so an die Wissenschaftler ran. Vor allem Lehrstuhlinhaber für die Bereiche Luft- und Raumfahrttechnik, Informatik oder künstliche Intelligenz. Einige der Opfer lockten sie nach China, angeblich um Vorträge vor

0: Experten zu halten. Tatsächlich gehörten die angeblich zivilen Experten aber dann zu staatlichen chinesischen Rüstungsunternehmen und die nahmen die Infos über militärisch nutzbare Hochtechnologie, wie es heißt, natürlich gerne auf.
1: München hat den nächsten Schritt für eine mögliche Olympia-Bewerbung gemacht. Der Stadtrat hat das erweiterte Konzept für Spiele ab 2036 beschlossen. Ein Kernpunkt, die Olympischen Spiele sollen möglichst klimaschonend stattfinden. Die Unterlagen werden nun beim Deutschen Olympischen Sportbund eingereicht. Der DOSB will Ende September entscheiden, wo die Spiele stattfinden. In München, Hamburg, Berlin oder der Region Rhein-Ruhr. Der SC Freiburg möchte heute im größten Spiel der Vereinsgeschichte seinen ersten Europapokaltitel feiern. Im Endspiel der Europa League trifft der SC in Istanbul auf Aston Villa aus der Premier League. Im Fall des Sieges würde sich Freiburg zum ersten Mal für die Champions League qualifizieren. Anstoß in Istanbul ist um 21 Uhr.
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3: Mit Diana Weber. Die Hoffnung auf Fortschritte bei der Elektrifizierung der Franken-Sachsen-Magistrale hat einen neuen Dämpfer bekommen. Wie der Fahrgastverband ProBahn mitteilt, wurden bei der sogenannten Fulda-Konferenz Anfang Mai keine neuen Planungsschritte für die Strecke zwischen Nürnberg-Hof und Dresden freigegeben. Damit bleibt auch die Elektrifizierung des Abschnitts Hofmarkt-Redwitz weiter auf Eis, obwohl die Strecke laut ProBahn längst baureif ist. Der Verband spricht von einer Zumutung für die Menschen in der Region und warnt davor, dass Nordostbayern weiter die größte Dieselinsel im europäischen Bahnnetz bleibt. Mehr Nachrichten aus der Region gibt es wieder um 16:30.
4: Und damit zum Wetter mit Christian König. Christian, steht der Frühsommer tatsächlich schon vor der Tür bei uns?
5: Ja, es klingt irgendwie unwirklich, aber erst haben wir es noch mit windigem Schauermix zu tun bei 17 bis 19 Grad, dann reißt es über Nacht auf bei 8 Grad und morgen zeigt sich die Sonne schon öfter bei 20 bis 22 Grad und dann kommt der große Umschwung. Hoch 10 Uhr taucht auf, der Wind dreht auf, man kann sagen spanische Luft und deshalb kriegen wir tatsächlich übers Pfingstwochenende Sommerwetter mit 26 bis an die 30 Grad.
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4: Gleich auf die Sekunde genau, 4:04. Hallo liebe Autofahrer am Mittwochnachmittag. Wir schauen auf die A3 Würzburg Richtung Nürnberg. Zwischen Erlangen-West und Frauenaurach, rechte und mittlere Spur immer noch blockiert nach einem Unfall. Da laufen die Aufräumarbeiten. 6 Kilometer Stau hier, eine Dreiviertelstunde müsst ihr mehr Zeit einplanen. Am besten umfahrt das Ganze über die empfohlene Umleitung, die U19. Gute Nachrichten aus dem Kreis Bamberg. Der umgestürzte Baum zwischen Bamberg und Pödeldorf, Höhe Kunigundenruh, der ist weg. Da ist die Straße also wieder frei. Wir haben eben nochmal mit der Polizei gesprochen. Blitzer stehen, A70 Bamberg Richtung Bayreuth zwischen Schößlitz und Roßdorf am Berg. Hier sind 120 erlaubt. Sassanfahrt in der Hauptstraße. Forchheim in der Bamberger Straße an der Stadtmauer, stadtauswärts, Tempo 30 und Bamberg am Babenberger Ring noch einer.
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4: Habt ihr auch was gesehen? Die Studio- und WhatsApp-Hotline 0951 98 29 029. Allen unterwegs wünsche ich eine gute Fahrt.
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4: Schönen Mittwochnachmittag zusammen. Ja, wir Bürger sollen jetzt der Bundesregierung helfen, den Staat einfacher und moderner zu machen. Denn die Bundesregierung hat jetzt ein ungewöhnliches Projekt gestartet und darüber sprechen wir gleich mal ausführlicher nach der Musik eures Lebens. Gleich von David Guetta, Teddy Swims und Tones in I. Und vorher gute Laune mit Katrina and the Waves, Walking on Sunshine.

0: 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Lange Formulare, komplizierte Anträge oder ewige Wartezeiten auf dem Amt, das kennt ihr bestimmt auch. Genau deshalb startet jetzt ein ungewöhnliches Projekt der Bundesregierung. Und zwar sollen Bürger selbst Ideen liefern, wie der Staat einfacher und moderner werden kann. Sogar konkrete digitale Lösungen oder Prototypen sind gefragt. Helen Martin aus unserer Redaktion, was genau steckt denn hinter Deutschland, was geht? So heißt ja das Projekt.
1: Ja, das Ganze ist eine Art bundesweiter Ideenwettbewerb für bessere Verwaltung. Bis Mitte Juni können Bürger online oder telefonisch melden, wo Behörden im Alltag nerven oder Prozesse unnötig kompliziert sind. Danach wird öffentlich abgestimmt, welche Themen besonders wichtig sind. Und für die besten Ideen sollen dann konkrete digitale Lösungen entwickelt werden.
0: Heißt das also, wir können wirklich mitentscheiden, wie der Staat moderner wird?
1: Zumindest ist genau das das Ziel. Die Bundesregierung möchte stärker einbeziehen, wo Menschen im Alltag Probleme mit Ämtern oder Behörden erleben. Und es geht eben nicht nur um Beschwerden, sondern ausdrücklich auch um neue Ideen und technische Ansätze.
0: Und dabei schaut Deutschland auf ein Land ganz besonders, sozusagen als Paradebeispiel.
1: Genau, nämlich auf Taiwan. Taiwan gilt bei digitaler Bürgerbeteiligung als Vorreiter. Dort arbeiten Staat und digitale Initiativen schon länger eng zusammen. Bürger können online Probleme melden oder Lösungen mitentwickeln. Dadurch sollen Prozesse schneller, transparenter und verständlicher werden.
0: Na dann schauen wir mal. Vielleicht landet die nächste gute Idee für weniger Behördenfrust ja tatsächlich nicht im Wartezimmer, sondern direkt beim Staat. Danke dir, Helen. Gleich Britney Spears für euch und das hier sind Genesis. Schönen Feierabend am Mittwoch.

Das ist Radio Bamberg am Mittwoch. Schönen Start in euren Feierabend. 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Jetzt weiter mit Portugal the Man und Feel It Still. Schönen Nachmittag.

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16: Um 16:30 im Studio Diana Weber. In Forchheim hat sich gestern ein kleiner tierischer Rettungseinsatz mit Happy End abgespielt. Eine Entenmutter war mit ihren Küken in der Schlachthofstraße unterwegs, bis mehrere der kleinen Entchen durch einen Gullideckel rutschten.
17: Eine Anwohnerin bemerkte die Situation und alarmierte die Polizei. Vor Ort fanden die Beamten 6 Küken unter dem Kanaldeckel, während die Entenmutter oben schon lautstark wartete. Die Polizisten retteten die Tiere zurück ans Tageslicht, doch ein Küken fehlte noch. Es war tiefer in den Schacht geraten und durch ein Abwasserrohr gelaufen. Erst durch leises Fiepen entdeckten die Beamten das kleine Entenjunge in mehreren Metern Tiefe. Einer der Polizisten stieg schließlich selbst in den Schacht und brachte auch den letzten kleinen Ausreißer zurück nach oben. Jutta Schindler, Radio Bamberg Nachrichtenredaktion.
16: Internationaler Austausch mitten in Bamberg. Das Künstlerhaus Villa Concordia wird neues Zuhause für den Literaturaustausch zwischen Bayern und Quebec. Kunstminister Markus Blume freut sich über den Neustart mit fränkischem Herz und internationaler Strahlkraft. Demnach wird die kanadische Comiczeichnerin Ariane Cloutier in diesem Jahr für 2 Monate in Bamberg leben und arbeiten. Im Gegenzug reist die bayerische Autorin Anja Jeitner nach Quebec. Geplant sind außerdem Lesungen und Veranstaltungen, unter anderem auch mit dem Comic-Salon Erlangen. Mit dem Stipendienprogramm wollen Bayern und Quebec ihre kulturelle Zusammenarbeit weiter ausbauen.

0: große Chance für den TSV Hirscheid. Der Verein kämpft erstmals seit 37 Jahren wieder um den Aufstieg in die Fußball-Landesliga. Die Hirscheider treffen in der ersten Runde der Relegation heute Abend auf den ersten FC Herzogenaurach. Anpfiff ist um 18.30 Uhr. Das Rückspiel ist am Samstag in Herzogenaurach. Der Sieger aus Hin- und Rückspiel zieht in die nächste Relegationsrunde ein. Der Verlierer bleibt Bezirksligist.
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0: Tausende neue moderne Fahrzeuge, Schutzausrüstung und eine medizinische Notfall-Taskforce. Deutschland baut seinen Bevölkerungsschutz weiter aus. Die Pläne dafür hat Bundesinnenminister Dobrindt jetzt vorgestellt. Der Kern des Ganzen, militärische Verteidigung und zivile Verteidigung müssen eng miteinander verzahnt werden. Bis 2029 will der Bund dafür 10 Milliarden Euro ausgeben. Die Bundesanwaltschaft hat in München ein Ehepaar als mutmaßliche chinesische Spione festgenommen. Die beiden deutschen Staatsangehörigen sollen für einen chinesischen Geheimdienst Kontakte zu Wissenschaftlern an deutschen Hochschulen geknüpft haben, um an Infos über militärisch nutzbare Hochtechnologie zu kommen. Heute werden sie dem Ermittlungsrichter vorgeführt. 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
2: Dankeschön, Diana. Und damit zum Wetter mit Christian König. Christian, kann das sein? Badewetter über Pfingsten und das bei uns?
3: Tja, das kann nicht nur sein, das wird so kommen. Es ist immer eine Frage, woher der Wind weht. Noch haben wir einen recht kräftigen mit Schauermix vom Atlantik bei bis zu 19 Grad. Morgen ist der Übergang mit Sonne-Wolken-Mix. Aber ab Freitag sind wir mitten im Hoch und das tankt die warme Luft aus dem Süden. Und deshalb wird es übers Pfingstwochenende hinaus in die Ferienwoche rein tatsächlich Badewetter geben mit 26 bis an die 30 Grad.
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2: Um 4:05. Hallo, liebe Autofahrer, am Mittwochnachmittag. A3 Würzburg Richtung Nürnberg zwischen Erlangen-West und Frauenaurach. Rechte und mittlere Spur nach wie vor blockiert. Da laufen Aufräumarbeiten nach einem Unfall. 7 Kilometer Stau, 50 Minuten kostet euch das Ganze. Wenn ihr könnt, umfahrt am besten weiträumig die empfohlene Umleitung, die U19. A73 Suhl Richtung Bamberg zwischen Lichtenfels Nord und Bad Staffelstein Kurzentrum, hier 1 Kilometer Stau plus 5 Minuten und Blitzer stehen. A70 Bamberg Richtung Bayreuth zwischen Schesslitz und Roßdorf am Berg, hier sind 120 erlaubt. Forchheim in der Bamberger Straße an der Stadtmauer stadtauswärts, hier Tempo 30 und Bamberg am Babenberger Ring noch einer. Habt ihr auch was gesehen? Die Studio- und WhatsApp-Hotline 0951 98 29 029. Allen unterwegs eine gute Fahrt.
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2: Schönen Nachmittag.

0: Kool & The Gang, Let's Go Dancing, das ist Radio Bamberg am Mittwochnachmittag. Wann seid ihr eigentlich in letzter Zeit mal in ein Fettnäpfchen getreten? Diese Redewendung haben wir ja erst vor kurzem erklärt bekommen und heute hat er eine neue dabei.
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2: Wir alle erleben es im Leben immer wieder mal. Es gibt Regeln, die für alle gelten und das ist gut so. Aber dann irgendwie doch nicht. Dafür gibt's eine Redewendung, die da lautet: Manche Menschen sind halt gleicher als andere. Diesen Satz habe ich nie so richtig verstanden, weil er ja irgendwie eigentlich unsinnig ist. Klingt im ersten Moment falsch. Bei gleich gibt's ja schon mal keine Steigerung. Gleicher gibt's nicht. Entweder etwas ist gleich oder eben nicht. Genauso wie man nicht ein bisschen tot oder am schwangersten sein kann. Trotzdem ist die Formulierung weltberühmt. Sie stammt aus dem Roman Die Farm der Tiere von George Orwell. Dort lautet der berühmte Satz allerdings: Alle Tiere sind gleich, aber manche Tiere sind gleicher als andere. Gemeint ist damit nicht Mathematik, sondern Macht. Der Satz zeigt eine Art versteckte Heuchelei. Nach außen heißt es, alle seien gleich und hätten dieselben Rechte. In der Realität bekommen manche aber plötzlich Sonderrechte, Vorteile oder mehr Einfluss. Die Regeln gelten dann offiziell für alle, praktisch aber doch nicht. Der Satz wurde deshalb zu einem geflügelten Ausdruck. Er taucht bis heute dann auf, wenn Menschen das Gefühl haben, dass mit zweierlei Maß gemessen wird. Etwa in der Politik, im Beruf oder sogar im Alltag. Wenn sich jemand vordrängelt, Sonderbehandlungen bekommt oder Regeln für andere strenger gelten als für ihn, dann kommt schnell der Spruch: Tja, manche sind eben gleicher als andere. Das Interessante, der Satz ist absichtlich sprachlich falsch. Gerade deshalb funktioniert er auch so gut. Denn er macht sofort deutlich, hier stimmt irgendwas nicht. Und genau das wollte Orwell wahrscheinlich erreichen mit einem einzigen grammatikalisch schiefen Satz.
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Das ist sie, die Musik eures Lebens am Mittwochnachmittag bei Radio Bamberg. Ronan Keating war das. Sicher kennt ihr das perfekte Dinner auf Vox oder bei Vox. Läuft ja diese Woche aus Bamberg. Und heute Tag 3, da kocht der Schorsch. 19 Uhr geht's wieder los. Und die ersten beiden Tage, Louis mit 33 Punkten, gestern Ragil 30 Punkte. Das ist der aktuelle Stand. Also bin sehr gespannt, was der Schorsch heute aus dem Topf zaubert. Ihr könnt mit dabei sein. Das perfekte Dinner in dieser Woche also aus Bamberg.

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14: Ich bin Dominik Schweiger. Weniger Fragen und deutlich weniger Bürokratie. Die Bundesregierung plant eine Reform für den Führerschein, die ihn deutlich günstiger und auch einfacher machen soll. Fahrschulverbände lehnen die Pläne aber ab. Tanja Wagner berichtet.
15: Aktuell werden für den Autoführerschein im Schnitt 3.400 Euro fällig, teilweise über doppelt so viel wie in anderen Ländern. Nach den Plänen von Verkehrsminister Schnieder soll sich das schon Anfang nächsten Jahres ändern. Der Theorieunterricht soll nicht mehr Pflicht sein, der Fragenkatalog von derzeit fast 1.200 Fragen zusammengestrichen werden und Fahrschüler sich digital per App vorbereiten können.
14: Die Bundesregierung will außerdem den Schutz der Bevölkerung im Verteidigungs- und Krisenfall stärken. Das Kabinett hat dafür Vorschläge von Innenminister Dobrindt beschlossen. Geplant sind unter anderem neue Fahrzeuge, weitere Ausrüstung und Notfalllager mit wichtigen Materialien. Bis 2029 sollen insgesamt 10 Milliarden Euro in den Zivil- und Bevölkerungsschutz investiert werden. Die Bundesanwaltschaft hat in München ein Ehepaar als mutmaßliche chinesische Spione festgenommen. Die beiden deutschen Staatsangehörigen sollen für einen chinesischen Geheimdienst Kontakte zu Wissenschaftlern an deutschen Hochschulen geknüpft haben, um an Infos über militärisch nutzbare Hochtechnologie zu kommen. Bayerns Umweltminister Glauber sieht trotz Kritik von Experten keine Probleme für Bayerns Klimaziele. Der Freistaat sei mit vielen Maßnahmen gut aufgestellt, sagte Glauber. Zuvor hatte ein Expertenrat die Klimaschutzpolitik des Bundes als unzureichend kritisiert. Auch Grüne und SPD in Bayern werfen der Staatsregierung vor, beim Klimaschutz zu wenig zu tun und die Ziele abzuschwächen. Bayern will jetzt, wie der Bund, erst 2045 klimaneutral werden. Der SC Freiburg steht heute vor dem größten Spiel seiner Vereinsgeschichte. Im Finale der Europa League trifft Freiburg in Istanbul auf Aston Villa aus der Premier League. Mit einem Sieg würde sich der SC Freiburg zum ersten Mal

0: Mal für die Champions League qualifizieren. Anstoß in Istanbul ist um 21 Uhr.
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2: Mit Diana Weber. Die NGG Oberfranken warnt vor den geplanten Änderungen im Gesundheitssystem. Patienten müssten künftig wohl mehr für Medikamente zahlen. Statt bisher maximal 10 Euro könnten bis zu 15 Euro fällig werden. Außerdem kritisiert die Gewerkschaft die geplante Teilkrankschreibung. Beschäftigte könnten dann trotz Krankheit teilweise wieder arbeiten gehen müssen. Gerade in stressigen Jobs sei das problematisch. An die Adresse der Bundestagsabgeordneten aus der Region gerichtet appelliert der Geschäftsführer der NGG Oberfranken, alles daran zu setzen, die Gesundheitsreform in puncto Zuzahlung und Medikamentenmehrwertsteuer zu ändern und von der Teilkrankschreibung die Finger zu lassen. Mehr Nachrichten aus der Region gibt's wieder um 17:30.
3: Und damit zum Wetter mit Christian König. Christian, ein paar Schauer noch und dann geht's ab in den Frühsommer.
4: Ja, es klingt irgendwie unwirklich, aber erst haben wir es noch mit windigem Schauermix zu tun bei 17 bis 19 Grad, dann reißt es über Nacht auf bei 8 Grad und morgen zeigt sich die Sonne schon öfter bei 20 bis 22 Grad und dann kommt der große Umschwung. Hoch 10 Uhr taucht auf, der Wind dreht auf, man kann sagen spanische Luft und deshalb kriegen wir tatsächlich übers Pfingstwochenende Sommerwetter mit 26 bis an die 30 Grad.
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3: Gleich ganz genau 4:05. Hallo liebe Autofahrer am Mittwochnachmittag. Die A3 habe ich immer noch für euch. Würzburg Richtung Nürnberg. Zwischen Erlangen-West und Frauenaurach. Rechte und mittlere Spur nach einem Unfall blockiert. Die Aufräumarbeiten laufen. 6 Kilometer Stau aktuell. 50 Minuten müsst ihr obendrauf rechnen. Wenn ihr könnt, nehmt die empfohlene Umleitung, die U19, und umfahrt das Ganze. A70 Schweinfurt Richtung Bamberg zwischen Schonungen und Haßfurt, 1 Kilometer Stau. Dann die A73 Bamberg Richtung Suhl zwischen Ebensfeld und Bad Staffelstein, ebenfalls 1 Kilometer Stau plus 5 Minuten. Und die Gegenrichtung Suhl-Bamberg zwischen Lichtenfels Nord und Bad Staffelstein, 3 Kilometer Stau, da braucht ihr 10 Minuten länger. Blitzer stehen A70 Bamberg-Bayreuth zwischen Schösslitz und Rostorf am Berg im 120er Bereich, den hat die Jutta nochmal bestätigt, danke dafür. Forchheim in der Bamberger Straße an der Stadtmauer, stadtauswärts, Tempo 30 dort und Bamberg am Babenberger Ring. Habt ihr auch was gesehen? Die Studio- und WhatsApp-Hotline 0951 98 29 029. Dankeschön und gute Fahrt.
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3: Schönen Mittwochnachmittag zusammen. Auch heute früh in Perfekt geweckt hieß es wieder. Zocken für Urlaubsflocken. Wer diesmal zocken durfte und was dabei rausgekommen ist, das hören wir gleich nochmal nach der Musik eures Lebens. Schönen Feierabend jetzt mit Kamrat.

0: mit den Fine Young Cannibals in den Feierabend. Das ist euer Mittwochnachmittag.
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0: 200 Euro waren heute früh wieder im Jackpot bei Stego und Fabi. Und da gehen schon ein paar Kugeln Eis im Urlaub. Kandidatin diesmal war Uli aus Forchheim.
2: Erste Frage, 50 Euro. Bist du bereit, liebe Uli?
3: Ich bin bereit.
2: Dann let's go. Unser Geburtstagskind des Tages wird heute 80 Jahre alt. Mit Songs wie If I Could Turn Back Time oder Believe wurde sie zur Legende. Auch einen Oscar hat sie schon gewonnen. Wie heißt die gute Dame?
3: Sie heißt Chia.
4: Das ist richtig. 50 Euro schon mal. Die kannst du jetzt einsetzen und zocken um 200 oder du sagst, nö, mir reichen 50 Euro.
3: Nee, ich setze die natürlich ein.
4: Okay, okay. Dann geht's um 200 Euro mit dieser Frage.
2: Es gibt sozusagen zwei neue Musikerbabys. Zum einen ist Silbermond-Sängerin Stefanie Kloß wieder Mutter geworden. Zum anderen ein bekannter Frontsänger im Alter von 63 nochmal Vater geworden.

0: Wie heißt der bekannte Sänger der Toten Hosen?
1: Campino.
2: Ja, so kann es also gehen. Glückwunsch auch von mir nochmal an Uli aus Forchheim. Und jetzt gibt's noch zwei Runden.

Riders, way back home bei Radio Bamberg. Heute Abend heißt Daumen drücken für den SC Freiburg in der Fußball-Europa League. Das Finale steht an 21 Uhr in Istanbul. Es geht gegen Aston Villa. Das Ganze auch live bei RTL. Ah, wäre schon toll, wenn die Breisgauer das Ding holen würden. Und dann würden sie nächste Saison sogar Champions League spielen.

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14: Um 17:30 im Studio Diana Weber. Ein Fahrgastschiff ist gestern auf dem Main gegen eine Fußgängerbrücke geprallt. Der Unfall passierte auf Höhe der Schleuse Knetzgau in Fahrtrichtung Bamberg. Dabei wurde das Steuerhaus des Schiffes komplett zerstört. Verletzt wurde laut Polizei niemand. Mehr als 100 Personen befanden sich an Bord. Die Höhe des Sachschadens ist noch unklar, dürfte aber bei mehreren 10.000 Euro liegen. Gegen den 71-jährigen Schiffsführer aus den Niederlanden wurden Ermittlungen eingeleitet. Nach ersten Erkenntnissen geht die Polizei von einem menschlichen Fehler als Unfallursache aus. Ein 24 Jahre alter Autofahrer ist in Geiselwind im Landkreis Kitzingen gestern mit seinem Wagen von der Straße abgekommen und gestorben. Wie die Polizei mitteilt, war nach ersten Erkenntnissen kein weiteres Auto an dem Unfall auf einer Kreisstraße beteiligt. Warum der junge Mann von der Fahrbahn abkam, ist jetzt Gegenstand der Ermittlungen. In Bamberg startet morgen auf dem ehemaligen Metallurg-Gelände das Kontaktfestival. Bis einschließlich Sonntag stehen dann kulturelle Performances, Theaterstücke und Konzerte auf dem Programm.
15: Im Vorfeld des Festivals wird Kritik an zwei Veranstaltungen laut. Dabei handelt es sich zum einen um einen Workshop, an dem Mitglieder der Students for Palestine Würzburg teilnehmen sollten, und um ein Konzert einer Rapperin aus Berlin. Die deutsch-israelische Gesellschaft Würzburg sieht dabei eine Nähe zum Antisemitismus. Die Veranstalter reagieren und haben zunächst den Workshop und später auch das Konzert abgesagt. In einer Mitteilung zur Absage des Workshops betonen die Verantwortlichen, das Kulturfestival stehe uneingeschränkt zur freiheitlich-demokratischen Grundordnung. Man verurteile jede Form von Antisemitismus und Rassismus aufs Schärfste. Richard Pattberg, Radio Bamberg Nachrichtenredaktion.
14: Eine Aufarbeitung der Absagen soll im Nachgang des Festivals passieren. Das Kontaktfestival wird ehrenamtlich organisiert und feiert in diesem Jahr sein 20-jähriges Jubiläum.
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14: Die Bundesregierung will den Schutz der Bevölkerung im Verteidigungs- und Krisenfall stärken. Das Kabinett hat dafür Vorschläge von Innenminister Dobrindt beschlossen. Geplant sind unter anderem neue Fahrzeuge,

0: zusätzliche Ausrüstung und Notfalllager mit wichtigen Materialien. Bis 2029 sollen insgesamt 10 Milliarden Euro in den Zivil- und Bevölkerungsschutz investiert werden. Bayerns Umweltminister Glauber sieht trotz Kritik von Experten keine Probleme für Bayerns Klimaziele. Der Freistaat sei mit vielen Maßnahmen gut aufgestellt, sagte Glauber. Zuvor hatte ein Expertenrat die Klimaschutzpolitik des Bundes als unzureichend kritisiert. Auch Grüne und SPD in Bayern werfen der Staatsregierung vor, beim Klimaschutz zu wenig zu tun und Ziele abzuschwächen. Bayern will jetzt wie der Bund erst 2045 klimaneutral werden. 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
1: Dankeschön, Diana. Und damit zum Wetter mit Christian König. Christian, über Pfingsten ein erstes Mal ins Freibad gehen in diesem Jahr. Kann das möglich sein?
2: Tja, das kann nicht nur sein, das wird so kommen. Es ist immer eine Frage, woher der Wind weht. Noch haben wir einen recht kräftig mit Schauermix vom Atlantik bei bis zu 19 Grad. Morgen ist der Übergang mit Sonne-Wolken-Mix. Aber ab Freitag sind wir mitten im Hoch und das tankt die warme Luft aus dem Süden. Und deshalb wird es übers Pfingstwochenende hinaus in die Ferienwoche rein tatsächlich Badewetter geben mit 26 bis an die 30 Grad.
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1: Hallo liebe Autofahrer, am Mittwochnachmittag, 5:45 haben wir's. Eine Meldung habe ich aktuell für euch. Von der A3 Würzburg-Nürnberg zwischen Erlangen-West und Frauenaurach, rechte und mittlere Spur immer noch blockiert nach einem Unfall. Hier laufen nach wie vor die Aufräumarbeiten, aber auch wenn es noch 7 Kilometer Stau sind, der Zeitverlust wird weniger. Momentan sind es noch 20 Minuten, die ihr mehr einplanen müsst. Blitzer stehen A70 Bamberg-Bayreuth zwischen Schesslitz und Rostorf am Berg im 120er-Bereich und Forchheim in der Bamberger Straße an der Stadtmauer, stadtauswärts hier Tempo 30.
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1: Habt ihr auch was gesehen? Die Studio- und WhatsApp-Hotline 0951 98 29 029. Egal wo ihr unterwegs seid, gute Fahrt.
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1: Jetzt wieder die Musik eures Lebens. Gleich was Neues von Mark Forster, ein Lied. Und das hier ist Mr. Reibeisenstimme, Rod Stewart, Young Turks. Ich wünsche euch einen schönen Mittwochnachmittag.

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0: Mark Forster, ganz neu bei Radio Bamberg. Schönen Feierabend euch.
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0: Pfingsten steht vor der Tür. Das bedeutet Ferien, Freizeit, Urlaub, Ausflüge. Aber klar, damit ist der christliche Inhalt des Festes noch nicht beschrieben und ist vielleicht auch gar nicht so einfach zu beschreiben. Deshalb ein paar Gedanken von Seelsorgern aus dem Erzbistum Bamberg.
2: Also eigentlich ist Pfingsten ja ganz unmodern geworden. Keiner weiß mehr, was Pfingsten ist. Für uns ist es natürlich der dritte Teil von Gott sozusagen. Jesus ist in den Himmel aufgefahren und schenkt uns den Heiligen Geist und der uns auch erfüllt mit Gottes Gedanken, sag ich mal so im Allgemeinen. Aber das ist natürlich für viele schlecht nachzuvollziehen, die nicht mal an Gott glauben. Wie sollen sie an den Heiligen Geist glauben? Ich wünsche es jedem, weil es ist eine tolle Erfahrung, Pfingsten.
3: Bei Pfingsten denke ich vor allem an Bewegung, weil ich die Vorstellung, wie damals die Jünger mutig rausgegangen sind, total bewegend finde.
4: Sagen wir mal so, das ist das Fest, wo viele nichts mehr mit anfangen können. Aber ich kann eigentlich sehr viel damit anfangen, weil ich sagen muss, für mich ist es der dreieinige Gott.

0: Vater, Sohn und Heiliger Geist. Und Jesus hat nicht umsonst gesagt, ich werde euch meinen Geist geben, der euch leitet, euch führt.
1: Ich glaube, wenn man jetzt eine Umfrage machen würde auf der Straße, ich wüsste nicht so genau, ob Menschen auch wissen, dass Pfingsten am Wochenende ist und was es ist. Ein Fest, das eigentlich von der Kraft und der Hoffnung spricht.
2: Also Pfarrer Huth verbindet einen unerschütterlich stoischen Glauben, dass dieser Heilige Geist, um den wir ständig beten und dem eigentlich sehr wenige vertrauen, trotzdem noch ein bisschen wirken kann und ein bisschen was aufbrechen kann. Ich erlebe es ja manchmal. Pfingsten ist wichtig.
3: Sagen Seelsorger über ihre Gedanken zum anstehenden Pfingstfest. Gleich Lady Gaga und Poker Face, und das hier ist Bryan Adams.

Lady Gaga bei Radio Bamberg. Schönen Feierabend am Mittwoch. Ja, große Ereignisse kündigen sich ja schon meistens sehr früh an. Und es kommt tatsächlich auch schon näher, denn Dennis Aitekin, sagt euch vielleicht was, Deutschlands beliebtester Schiedsrichter, hat jetzt vor kurzem seine Pfeife an den Nagel gehängt nach über 250 Einsätzen in der Fußball-Bundesliga. Und er kommt am 7. Juni nach Weilersbach und pfeift da ein Derby für den guten Zweck zwischen dem SV Gloria Weilersbach und dem TSV Kirch Ehrenbach. Also heißt, die ganzen Einnahmen fließen in einen guten Zweck. Und macht da nochmal einen Traum wahr, denn vor 30 Jahren hat er ein Derby gepfiffen. Das war eines seiner großen ersten Spiele, damals noch in der Bezirksliga, und deshalb hat er gesagt, da möchte er nochmal pfeifen. Das macht er jetzt und da dürft ihr mit dabei sein. Alle Infos dazu auch auf radio-bamberg.de.

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11: Ich bin Dominik Schweiger. Die Fahrschulverbände halten von den Führerscheinplänen der Bundesregierung nicht wirklich viel. Sie warnen, dass bei einer kürzeren Ausbildung oder vereinfachten Prüfung die Verkehrssicherheit leiden könnte. Der Plan der Bundesregierung, mehr digitaler Theorieunterricht, kleinerer Fragenkatalog für die Prüfung und flexiblere Vorgaben bei Sonderfahrten, das soll den Führerschein insgesamt günstiger machen. Tausende neue moderne Fahrzeuge, Schutzausrüstung und eine medizinische Notfall-Taskforce. Deutschland baut seinen Bevölkerungsschutz weiter aus. Die Pläne dafür hat Bundesinnenminister Dobrindt jetzt vorgestellt. Der Kern des Ganzen?
12: Militärische Verteidigung und zivile Verteidigung, sie müssen eng miteinander verzahnt werden.
11: Bis 2029 will der Bund dafür 10 Milliarden Euro ausgeben. Ein Ehepaar in München soll für den chinesischen Geheimdienst Kontakte zu Wissenschaftlern an deutschen Hochschulen geknüpft haben. Angebliches Ziel war es, an militärisch nutzbare Technologie zu kommen. Jetzt hat die Bundesanwaltschaft die zwei festnehmen lassen. Pia Wegner mit den Einzelheiten.
13: Die beiden deutschen Staatsbürger tarnten sich als Dolmetscher oder Mitarbeiter eines Autoherstellers. Sie nahmen vor allem Professoren aus den Bereichen Luft- und Raumfahrttechnik, Informatik und künstlicher Intelligenz ins Visier. Einige von ihnen lockten sie sogar nach China, angeblich für zivile Vorträge, die dann aber vor staatlichen Rüstungsunternehmen stattfanden.
11: Bayern will 50.000 Gerichtsurteile mit Hilfe von künstlicher Intelligenz anonymisieren und veröffentlichen. Das KI-Tool Alex erledigt das Schwärzen sensibler Daten wie Namen oder Adressen in Sekunden. Bisher mussten das Richterinnen und Richter nämlich manuell machen. Justizminister Eisenreich sieht darin mehr Transparenz und Vertrauen in den Rechtsstaat. Der SC Freiburg möchte heute im größten Spiel der Vereinsgeschichte seinen ersten Europapokaltitel feiern. Im Endspiel der Europa League trifft der SC in Istanbul auf Aston Villa aus der Premier League. Im Falle eines Sieges würde sich Freiburg zum ersten Mal für die Champions League qualifizieren. Anstoß in Istanbul ist um 21 Uhr.
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14: Mit Diana Wieber. In Marktredwitz im Landkreis Wunsiedel ist am Vormittag ein Brand in einem Betrieb ausgebrochen. Nach Polizeiangaben gerieten offenbar Lagerfässer mit Abfalllappen in einer Halle in Brand. 4 Menschen erlitten leichte Rauchgasvergiftungen und kamen ins Krankenhaus. Die Feuerwehr konnte den Brand inzwischen löschen. Die Warnung wegen einer Rauchwolke wurde aufgehoben. Die Polizei ermittelt jetzt zur Ursache. Mehr Nachrichten aus der Region gibt's wieder.

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1: Auch jetzt am Abend kann es noch hier und da nass von oben kommen. In der kommenden Nacht dann aber ab und zu die Sterne am Himmel im Radio Bambergland. Frühwerte um 8, morgen wechseln sich Wolken und zeitweise Sonne ab bei 20 bis 22 Grad. Und der Blick auf die Radio Bamberg Aussichten für Bamberg, Forchheim und die Region. Ab Freitag wird es dann frühsommerlich übers lange Pfingstwochenende mit viel Sonne und 26 bis fast 30 Grad.
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1: Schönen Mittwochabend, liebe Autofahrer, mit dem Blick auf die A3 Würzburg-Nürnberg. Zum einen zwischen Wiesentheid und Geiselwind jetzt einen Unfall gegeben. Die Beteiligten stehen auf der Standspur. Trotzdem hier liegen mehrere Plastikteile herum und eben auch Personen auf der Fahrbahn. Also bitte erhöhte Vorsicht. Im weiteren Verlauf zwischen Erlangen-West und Frauenaurach immer noch rechte und mittlere Spur nach einem Unfall blockiert. Hier laufen die Aufräumarbeiten. 6 Kilometer Stau, 20 Minuten müsst ihr oben drauf rechnen. Dann die A70 Bamberg Richtung Bayreuth am Dreieck Bayreuth-Kulmbach in der Überleitung zur A9 Richtung Halle-Leipzig. Da haben wir einen liegen gebliebenen LKW. Staut sich da, bitte vorsichtig ans Stauende ranfahren. Und B26 zwischen Bamberghafen und Bischberg, stockender Verkehr, 5 Minuten braucht ihr da länger. Blitzer stehen A70 Bamberg-Bayreuth zwischen Schößlitz und Rostorf am Berg, da sind 120 erlaubt. Und Forchheim in der Bamberger Straße an der Stadtmauer, stadtauswärts, hier Tempo 30. Egal wo ihr unterwegs seid, ich wünsche eine gute Fahrt.
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1: Schön, dass ihr mit dabei seid an diesem Mittwochabend. Die Urlaubszeit wird immer intensiver, jetzt auch mit den Pfingstferien, na klar. Und die einen fahren mit dem Auto weg mit ihren Kids. Das ist natürlich jetzt nicht so das große Problem, da kann man immer mal auch anhalten. Eine Flugreise mit Kindern schaut schon ganz anders aus Elternsicht, aber wir haben gleich ein paar Tipps für euch, wie auch eine Flugreise mit Kindern ganz entspannt sein kann. Mehr nach der Musik eures Lebens. Jetzt 3 am Stück. Vorneweg Mike and the Mechanics mit Silent Running. Schönen Mittwochabend euch.

0: Texas und Summer Sun bei Radio Bamberg. Das ist euer Mittwochabend. Die Pfingstferien, jetzt stehen sie ja direkt vor der Tür und damit steigt bei vielen schon die Vorfreude auf den Urlaub. Nur bei Flugreisen mit Kindern ist das so eine Sache. Da stehen viele Eltern oft unter Stress. Muss aber nicht sein, denn Nicole Enders aus unserer Redaktion hat ein paar Tipps, wie die ganze Familie entspannt ans Ziel kommt. Nicole, bevor der Flieger abhebt, gilt es ja schon am Flughafen, die Nerven zu behalten. Wie sollten Familien denn da am besten planen?
1: Ja, am besten großzügig. Mit Kindern dauert einfach alles ein bisschen länger, vom Einchecken bis zur Sicherheitskontrolle. Deshalb lieber früher am Flughafen sein und somit Stress vermeiden. Ganz wichtig, die Wartezeit nutzen, um die Kids nochmal so richtig auszupowern. Viele Flughäfen haben dafür Spielplätze oder Spielecken. Wenn die Kinder noch Mittagsschlaf brauchen, dann am besten so buchen, dass dann im Flieger die Äuglein zugehen.
0: Wenn die Kinder nicht schlafen oder aufgewacht sind, was können wir dann tun, damit sie nicht quengeln? Das ist ja für viele Eltern und Mitreisende oft die größte Sorge.
1: Deswegen, Beschäftigung ist das A und O. Klassiker wie, ich sehe was, was du nicht siehst, die gehen immer. Und dafür braucht es auch nichts extra im Gepäck. Aber auch vorbereitete Spiele wie Fingerstricken oder kleine Bastelideen sind super. Und am Tablet spielen oder Film gucken ist meiner Meinung nach im Flugzeug auch mal okay. Da vergeht die Zeit einfach schneller. Und die wichtigsten Fragen, die sollten Eltern auch parat haben. Warum können Flugzeuge fliegen oder sind wir gleich auf dem Mond? Das kann nicht schaden.
0: Da ist was dran, ja. Und wie sieht's mit Essen und Trinken aus? Können Eltern sich da auf die Airline verlassen?
1: Lieber nicht komplett, gerade für Kinder immer eigene Snacks dabei haben, denn die helfen gleich doppelt, gegen Hunger und gegen Langeweile. Außerdem ist noch etwas nicht zu unterschätzen, der Druckausgleich für die kleinen Kinderohren. Damit die nicht

0: wehtun, hilft es, Kaugummis oder Bonbons zu lutschen, vielleicht auch ein Gummibärchen. Bei kleineren Kindern hilft ein Getränk aus der Flasche oder auch Stillen beim Start und bei der Landung. Und Trinken ist generell für alle wichtig, denn die Luft im Flugzeug, die ist sehr trocken.
1: Also da waren doch einige Tipps dabei und mit der richtigen Vorbereitung wird der Flug mit Kindern auch halb so wild. Danke dir, Nicole.

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5: Um 6:30 im Studio Diana Weber. Ein tierischer Einsatz hat die Polizei in Forchheim gestern beschäftigt. Eine Entenmutter wartete verzweifelt an einem Gulli in der Schlachthofstraße. Ihre Küken waren durch den Kanaldeckel gefallen. Die Polizei rettete zunächst 6 kleine Enten aus dem Schacht. Ein 7. Küken war allerdings tiefer in ein Rohr gelaufen. Erst durch leises Fiepen entdeckten die Beamten das Tier in mehreren Metern Tiefe. Einer der Polizisten stieg schließlich selbst in den Schacht und brachte auch den letzten kleinen einen Ausreißer zurück zur Entenmutter. Für die Entenfamilie ging der Morgen damit glücklich aus. Die Fußballfans in Bamberg dürfen sich auf ein besonderes Comeback freuen. Die legendäre Stadtratself kehrt nach mehreren Jahren Pause zurück auf den Fußballplatz. Ihr erstes Spiel bestreitet die Mannschaft bei der Einweihung des neuen Kunstrasenplatzes des FC Wacker Bamberg. Teamkapitän Christian Harder spricht von einer Mischung aus erfahrenen Allstars und jungen Talenten. Trainiert wird das Team künftig von Heinz Kundke, der von seinen Spielern vollen Einsatz fordert. Die Stadtratself freut sich nach eigener Aussage schon jetzt auf weitere Freundschaftsspiele. Gegner sollten sich laut Verein allerdings warm anziehen. Mehr Infos zum Team gibt's auf radio-bamberg.de. Internationaler Austausch mitten in Bamberg. Das Künstlerhaus Villa Concordia wird neues Zuhause für den Literaturaustausch zwischen Bayern und Quebec. Kunstminister Markus Blume freut sich über den Neustart mit fränkischem Herz und internationaler Strahlkraft. Demnach wird die kanadische Comiczeichnerin Ariane Cloutier in diesem Jahr für 2 Monate in Bamberg leben und arbeiten. Im Gegenzug reist die bayerische Autorin Anja Jeitner nach Quebec. Geplant sind außerdem Lesungen und Veranstaltungen, unter anderem auch mit dem Comic-Salon Erlangen. Mit dem Stipendienprogramm wollen Bayern und Quebec ihre kulturelle Zusammenarbeit weiter ausbauen.
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5: Die Fahrschulverbände halten von den Führerscheinplänen der Bundesregierung nicht wirklich viel. Sie warnen, dass bei einer kürzeren Ausbildung oder vereinfachten Prüfungen die Verkehrssicherheit leiden könnte. Der Plan der Bundesregierung, mehr digitaler Theorieunterricht, kleinerer Fragenkatalog für die Prüfung und flexiblere Vorgaben bei Sonderfahrten, das soll den Führerschein insgesamt günstiger machen. Bayern will 50.000 Gerichtsurteile mit Hilfe von künstlicher Intelligenz anonymisieren und veröffentlichen. Das KI-Tool Alex erledigt das Schwärzen sensibler Daten wie Namen oder Adressen in Sekunden. Bisher mussten Richter das manuell machen. Justizminister Eisenreich sieht darin mehr Transparenz und Vertrauen in den Rechtsstaat. 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
6: Ja, jetzt am Abend sind noch ein paar Schauer unterwegs.

0: X im Radio Bambergland, aber in der Nacht kommen ab und zu die Sterne raus. Frühwerte um 8, morgen dann eine Mischung aus Wolken und zeitweise Sonne bei 20 bis 22 Grad. Und die Radio Bamberg-Aussichten für Bamberg, Forchheim und die Region am Freitag und übers lange Pfingstwochenende. Da kommt hoch 10 Uhr zu uns mit viel Sonne und dann wird's sommerlich warm, 26 bis nahe 30 Grad.
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0: Mit der Musik eures Lebens gleich die Rolling Stones. Taylor Dane ist mit dabei. Tell it to my heart. Und los geht's mit Robbie Williams.

0: The Rolling Stones am Mittwochabend bei Radio Bamberg. Wir kommen zu einer absoluten Pop-Ikone, die heute 80 Jahre alt wird. Die Rede ist von Cher. Und wenn wir jetzt alle Etappen und Hits ihrer langen Karriere alleine als Sängerin aufzählen wollten, würden wir morgen wahrscheinlich noch hier sitzen. Machen wir uns also lieber einfach mal mit ein paar Highlights kurz klar, wie viele Jahrzehnte diese Karriere umspannt. Von den frühen Erfolgen von Sonny und Cher in den 60ern über die Rockhits der 80er bis hin zum Song, der Cher in den späten 90ern zur Autotune-Trendsetterin gemacht hat.
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Ihren bislang letzten Auftritt in den Charts hatte Cher vor rund 2,5 Jahren mit DJ Play a Christmas Song. Aber mit einem Weihnachtssong mitten im Frühling wollen wir ihr dann doch nicht zum Geburtstag gratulieren. Deshalb nochmal alles Gute zum 80. Und jetzt in voller Länge bei Radio Bamberg, Cher und The Show.

Miley Cyrus und Midnight Sky bei Radio Bamberg. Ich bin Michi Eichler und einen habe ich noch, und zwar eine Geschichte aus Nordrhein-Westfalen, genauer gesagt aus Ries im Kreis Kleve. Dort ist bei der Polizei ein Notruf eingegangen. Wie es heißt, soll ein Anwohner zwei Frauen in seinem Wintergarten eingesperrt haben, weil sie versucht hätten, über die Terrasse in sein Haus einzudringen. Also sind die Beamten ausgerückt, haben aber vor Ort schnell festgestellt, dass das Ganze ein Irrtum war. Es hatte sich nämlich nicht um zwei Frauen gehandelt, sondern um zwei Pfauen, die sich tatsächlich in den Wintergarten des Anrufers verirrt hatten. Also entweder haben es die Beamten auf den Ohren oder der Mann nuschelt so sehr, dass Tatortkommissar Nick Schiller neidisch wird. Euch jetzt einen gemütlichen Abend und morgen hören wir uns wieder pünktlich ab 3 Uhr.

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9: Ich bin Dominik Schweiger. Der Bundestag berät momentan zum ersten Mal über einen Gesetzentwurf der Bundesregierung zum Recht auf Reparatur. Mit der geplanten Reform soll eine EU-Richtlinie in nationales Recht umgesetzt werden. Der Entwurf sieht strengere Vorgaben für die Hersteller vor. Mehr von Fiona Reinhardt.
10: Die neuen Regeln sollen dazu anregen, sich für eine Reparatur zu entscheiden, anstatt für ein neues Produkt, so Bundesjustizministerin Stefanie Hubig. Konkret geht es darum, dass Hersteller von beispielsweise Waschmaschinen, Computern, E-Rollern und Co. dazu verpflichtet werden, die Geräte während der üblichen Lebensdauer zu einem angemessenen Preis zu reparieren, unabhängig von der Dauer der Produktgarantie.
9: Die Bundesregierung hat ein milliardenschweres Ausbauprogramm für den Zivilschutz beschlossen. Bis 2029 sollen 10 Milliarden Euro investiert werden, unter anderem in Ausrüstung und Personal des Technischen Hilfswerks. Geplant ist außerdem, öffentliche Schutzräume wie Bunker oder Tiefgaragen in einer Datenbank zu erfassen. Auch beim Führerschein sind Änderungen geplant. Durch mehr Digitalisierung und weniger Bürokratie sollen die Kosten künftig sinken. In Südkalifornien kämpfen Feuerwehrleute gegen mehrere Waldbrände. Ein neues Feuer ist südöstlich von Los Angeles ausgebrochen und breitet sich nach Behördenangaben mit gefährlicher Geschwindigkeit aus. Bislang ist es noch gar nicht eingedämmt. Für mehrere Bezirke gelten Evakuierungsanweisungen und Warnungen. Zeitweise waren rund 29.000 Menschen betroffen. Bei einem Verkauf über Kleinanzeigen ist ein Mann in Murnau am Staffelsee schwer verletzt worden. Ein angeblicher Kaufinteressent soll in der Wohnung des Verkäufers plötzlich eine Schusswaffe gezogen und den Mann mit Schlägen am Kopf verletzt haben. Anschließend flüchtete der Täter mit Wertgegenständen. Das Opfer kam ins Krankenhaus. Die Polizei hat eine Großfahndung eingeleitet, auch mit einem Hubschrauber. Der Täter könnte bewaffnet sein. Der SC Freiburg steht heute vor dem größten Spiel seiner Vereinsgeschichte. Im Finale der Europa League trifft Freiburg in Istanbul auf Aston Villa aus der Premier League. Mit einem Sieg würde sich der SC Freiburg zum ersten Mal für die Champions League qualifizieren. Anstoß in Istanbul ist um 21 Uhr.
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1: 20. Mai 1997. Savage Garden sind mit I Want You neu in den deutschen Singlecharts. Im Song geht's um eine unwiderstehlich attraktive Frau, die ordentlich Sex-Appeal hat. Sie ist nicht nur schön, sondern hat auch einen sehr guten Ruf als Person. Sie fasziniert den Sänger enorm und macht ihn ziemlich neugierig. Er singt aber auch davon, dass er sich nicht sicher ist, ob er sie wirklich braucht. Savage Garden-Sänger Darren Hayes beschreibt den Song in einem Interview noch genauer, wobei vielleicht auch nicht. Laut ihm geht es nämlich um die maskuline Energie, die ihre Liebe zum Ausdruck bringt. Das ist ziemlich abstrakt und man weiß gar nicht, was man davon halten soll. Normalerweise jedenfalls, da nimmt er in früheren Songs keine typisch männliche Perspektive ein, sondern eigentlich eher die einer homosexuellen Person und singt deshalb auch nicht sehr oft davon, wie attraktiv eine Frau ist. In diesem Fall macht er es aber und wovon er auch immer singt, er macht es gut. Und I Want You wird zu einer rockigen Nummer, die einfach Spaß macht.

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12: Ich bin Dominik Schweiger. Der Bundestag berät momentan zum ersten Mal über einen Gesetzentwurf der Bundesregierung zum Recht auf Reparatur. Mit der geplanten Reform soll eine EU-Richtlinie in nationales Recht umgesetzt werden. Der Entwurf sieht strengere Vorgaben für die Hersteller vor. Mehr von Fiona Reinhardt.
13: Die neuen Regeln sollen dazu anregen, sich für eine Reparatur zu entscheiden, anstatt für ein neues Produkt, so Bundesjustizministerin Stefanie Hubig. Konkret geht es darum, dass Hersteller von beispielsweise Waschmaschinen, Computern, E-Rollern und Co. dazu verpflichtet werden, die Geräte während der üblichen Lebensdauer zu einem angemessenen Preis zu reparieren, unabhängig von der Dauer der Produktgarantie.
12: Bei einem Verkauf über Kleinanzeigen ist ein Mann in Murnau am Staffelsee schwer verletzt worden. Ein angeblicher Kaufinteressent soll in der Wohnung des Verkäufers plötzlich eine Schusswaffe gezogen und den Mann mit Schlägen am Kopf verletzt haben. Anschließend flüchtete der Täter mit Wertgegenständen. Das Opfer kam ins Krankenhaus. Die Polizei hat eine Großfahndung eingeleitet, auch mit einem Hubschrauber. Der Täter könnte bewaffnet sein.
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5: Ich bin Dominik Schweiger. Nach ihrer Festnahme in München sitzen zwei mutmaßliche China-Spione in Untersuchungshaft. Ein Ermittlungsrichter am Bundesgerichtshof hat die Haftbefehle gegen das deutsche Ehepaar bestätigt. Die Bundesanwaltschaft wirft den beiden vor, für einen chinesischen Geheimdienst gearbeitet zu haben. Sie sollen versucht haben, an wissenschaftliche Informationen zur Spitzentechnologie zu gelangen, die auch militärisch genutzt werden kann. Weniger Fragen und deutlich weniger Bürokratie. Die Bundesregierung plant eine Reform für den Führerschein, die ihn deutlich günstiger und auch einfacher machen soll. Fahrschulverbände lehnen die Pläne aber ab. Tanja Wagner berichtet.
6: Aktuell werden für den Autoführerschein im Schnitt 3.400 Euro fällig, teilweise über doppelt so viel wie in anderen Ländern. Nach den Plänen von Verkehrsminister Schnieder soll sich das schon Anfang nächsten Jahres ändern. Der Theorieunterricht soll nicht mehr Pflicht sein, der Fragenkatalog von derzeit fast 1.200 Fragen zusammengestrichen werden und Fahrschüler sich digital per App vorbereiten können.
5: Nach einem mutmaßlichen Raubüberfall läuft in Murnau am Staffelsee eine Großfahndung der Polizei. Ein Unbekannter soll bei einem Treffen wegen eines Verkaufs über Kleinanzeigen einen Mann in dessen Wohnung angegriffen haben. Laut Polizei bedrohte der Täter sein Opfer mit einer Schusswaffe, verletzte es schwer am Kopf und flüchtete anschließend mit der Beute. Der Verletzte wurde in ein Krankenhaus gebracht. Der frühere NSU-Unterstützer Ralf Wohleben ist wieder ein freier Mann. Der 51-Jährige habe seine 10-jährige Haftstrafe vollständig verbüßt, heißt es von der Bundesanwaltschaft. Wohleben hatte dem rechtsextremen Terrornetzwerk NSU die Waffe beschafft, mit der 9 Menschen mit Migrationshintergrund ermordet wurden. Im Zusammenhang mit der NSU-Serie sitzt damit nur noch die Rechtsextremistin Beate Zschäpe im Gefängnis. Der SC Freiburg steht heute Abend vor dem größten Spiel seiner Vereinsgeschichte. Im Finale der Europa League trifft Freiburg in Istanbul auf den englischen Premier League Club Aston Villa. Trainer Julian Schuster sprach vor dem Endspiel von einem sehr besonderen Moment. Rund 11.000 Freiburger Fans werden die Mannschaft im Stadion unterstützen. Anstoß in Istanbul ist um 21 Uhr.
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1: Ich bin Dominik Schweiger. Nach ihrer Festnahme in München sitzen zwei mutmaßliche China-Spione in Untersuchungshaft. Ein Ermittlungsrichter am Bundesgerichtshof hat die Haftbefehle gegen das deutsche Ehepaar bestätigt. Die Bundesanwaltschaft wirft den beiden vor, für einen chinesischen Geheimdienst gearbeitet zu haben. Sie sollen versucht haben, an wissenschaftliche Informationen zur Spitzentechnologie zu gelangen, die auch militärisch genutzt werden kann. Nach einem mutmaßlichen Raubüberfall läuft in Murnau am Staffelsee eine Großfahndung der Polizei. Ein Unbekannter soll bei einem Treffen wegen eines Verkaufs über Kleinanzeigen einen Mann in dessen Wohnung angegriffen haben. Laut Polizei bedrohte der Täter sein Opfer mit einer Schusswaffe, verletzte es schwer am Kopf und flüchtete anschließend mit der Beute. Der Verletzte wurde in ein Krankenhaus gebracht.
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1: Ich bin Dominik Schweiger. Die Bundesregierung hat ein milliardenschweres Ausbauprogramm für den Zivilschutz beschlossen. Bis 2029 sollen 10 Milliarden Euro investiert werden, unter anderem in Ausrüstung und Personal des Technischen Hilfswerks. Geplant ist außerdem, öffentliche Schutzräume wie Bunker oder Tiefgaragen in einer Datenbank zu erfassen. Auch beim Führerschein sind Änderungen geplant. Durch mehr Digitalisierung und weniger Bürokratie sollen die Kosten künftig sinken. Der Bundestag berät momentan zum ersten Mal über einen Gesetzentwurf der Bundesregierung zum Recht auf Reparatur. Mit der geplanten Reform soll eine EU-Richtlinie in nationales Recht umgesetzt werden. Der Entwurf sieht strengere Vorgaben für die Hersteller vor. Mehr von Fiona Reinhardt.
2: Die neuen Regeln sollen dazu anregen, sich für eine Reparatur zu entscheiden, anstatt für ein neues Produkt, so Bundesjustizministerin Stefanie Hubig. Konkret geht es darum, dass Hersteller von beispielsweise Waschmaschinen, Computern, E-Rollern und Co. dazu verpflichtet werden, die Geräte während der üblichen Lebensdauer zu einem angemessenen Preis zu reparieren, unabhängig von der Dauer der Produktgarantie.
1: In Murnau in Oberbayern fahndet die Polizei mit einem Großaufgebot nach einem mutmaßlichen Räuber. Der Unbekannte soll in einer Privatwohnung einen Mann mit einer Waffe bedroht und schwer verletzt haben. Anschließend ist er mit Wertgegenständen geflüchtet. Das Opfer hatte den Mann zuvor wegen eines Verkaufs in die Wohnung gelassen. Die Polizei warnt davor, dass der Mann bewaffnet sein könnte. Nach 5 Jahren stampft die bayerische Staatsregierung ihre Förderung zum Seepferdchen-Schwimmabzeichen wieder ein. Die Förderung läuft dann mit dem Ende des aktuellen Kindergartenjahres aus. Tatsächlich wurden von den entsprechenden Gutscheinen nur verhältnismäßig wenige eingelöst. Auch aus der Opposition heißt es deswegen, dass die Staatsregierung ein teures Bürokratiemonster beendet hat. Manuel Baum bleibt Trainer des FC Augsburg. Der bisherige Interimstrainer hatte die Mannschaft nach der Trennung von Jes Torup übernommen. Jetzt hat der Fußball-Bundesligist den Vertrag von Baum bis zum 30. Juni 2028 verlängert.
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2: Ich bin Dominik Schwalger. In Murnau in Oberbayern fahndet die Polizei mit einem Großaufgebot nach einem mutmaßlichen Räuber. Der Unbekannte solle in einer Privatwohnung einen Mann mit einer Waffe bedroht und schwer verletzt haben. Anschließend ist er mit Wertgegenständen geflüchtet. Das Opfer hatte den Mann zuvor wegen eines Verkaufs in die Wohnung gelassen. Die Polizei warnt davor, dass der Mann bewaffnet sein könnte. Nach 5 Jahren stampft die bayerische Staatsregierung ihre Förderung zum Seepferdchen-Schwimmabzeichen wieder ein. Die Förderung läuft dann mit dem Ende des aktuellen Kindergartenjahres aus. Tatsächlich wurden von den entsprechenden Gutscheinen nur verhältnismäßig wenige eingelöst. Auch aus der Opposition heißt es deswegen, dass die Staatsregierung ein teures Bürokratiemonster beendet hat.
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1: Ich bin Moritz Einzel. Nach ihrer Festnahme in München sitzen zwei mutmaßliche China-Spione in Untersuchungshaft. Der Bundesgerichtshof hat die Haftbefehle gegen das deutsche Ehepaar bestätigt. Den beiden wird vorgeworfen, für einen chinesischen Geheimdienst gearbeitet zu haben. Sie sollen versucht haben, an wissenschaftliche Informationen zu Spitzentechnologie zu gelangen, die auch militärisch genutzt werden kann. Das Bundeskabinett hat neue Regelungen für Pass- und Personalausweis auf den Weg gebracht und die Einführung der sogenannten digitalen Brieftasche gesetzlich vorbereitet. Was sich bei Perso, Pass und Smartphone ändern soll, berichtet Tine Klimach.
2: Das Smartphone soll zum Ausweis werden, ältere Menschen sollen ihren Personalausweis nicht mehr erneuern müssen und beim Umzug muss der neue Wohnort im Reisepass nicht mehr nachgetragen werden. Beim Perso gilt das für alle Älteren, die 70 Jahre oder älter sind. Aber das ist nur für den alltäglichen Gebrauch bei uns in Deutschland gedacht. Wer ins Ausland reisen will, braucht nach wie vor einen gültigen Ausweis.
1: Nach einem mutmaßlichen Raubüberfall in Murnau sucht die Polizei mit einer Großfahndung nach dem Täter. Ein Unbekannter soll bei einem Treffen wegen eines Verkaufs über Kleinanzeigen einen Mann in dessen Wohnung angegriffen haben. Laut Polizei bedrohte der Täter sein Opfer mit einer Schusswaffe, verletzte es schwer am Kopf und flüchtete anschließend mit Beute. Der Verletzte wurde ins Krankenhaus gebracht. Der frühere NSU-Unterstützer Ralf Wohlleben ist wieder ein freier Mann. Der 51-Jährige habe seine 10-jährige Haftstrafe vollständig verbüßt, heißt es von der Bundesanwaltschaft. Wohlleben hatte dem rechtsextremen Terrornetzwerk NSU die Waffe beschafft, mit der 9 Menschen mit Migrationshintergrund ermordet wurden. Im Zusammenhang mit der NSU-Serie sitzt damit nur noch die Rechtsextremistin Beate Zschäpe im Gefängnis. Gerade spielt der SC Freiburg im Endspiel der Europa League in Istanbul gegen Aston Villa. Schon vor dem Spiel hat eine Katze für Gesprächsstoff gesorgt. Das Tier ist im Stadion und im Arbeitsbereich der Journalisten herumgelaufen und hat dabei viele Blicke auf sich gezogen. Schon bei den Pressekonferenzen und dem Abschlusstraining war die Katze rund um den Beşiktaş Park unterwegs.
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2: Ich bin Moritz Einzel. Nach ihrer Festnahme in München sitzen zwei mutmaßliche China-Spione in Untersuchungshaft. Der Bundesgerichtshof hat die Haftbefehle gegen das deutsche Ehepaar bestätigt. Den beiden wird vorgeworfen, für einen chinesischen Geheimdienst gearbeitet zu haben. Sie sollen versucht haben, an wissenschaftliche Informationen zu Spitzentechnologie zu gelangen, die auch militärisch genutzt werden kann. Nach einem mutmaßlichen Raubüberfall in Murnau sucht die Polizei mit einer Großfahndung nach dem Täter. Ein Unbekannter soll bei einem Treffen wegen eines Verkaufs über Kleinanzeigen einen Mann in dessen Wohnung angegriffen haben. Laut Polizei bedrohte der Täter sein Opfer mit einer Schusswaffe, verletzte es schwer am Kopf und flüchtete anschließend mit Beute. Der Verletzte wurde ins Krankenhaus gebracht.
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1: Ich bin Moritz Einzel. Aus der Traum vom Europapokaltriumph für die Fußballer des SC Freiburg. Der Sportclub hat das Finale der Europa League in Istanbul gegen Aston Villa klar mit 0:3 verloren. Für das Team aus Birmingham ist es der erste Europapokalsieg seit dem Gewinn des Europapokals der Landesmeister der heutigen Champions League im Jahr 1982. Aston Villas Trainer Unai Emery feiert bereits seinen 5. Europa League-Sieg mit dem 3. Verein. Der Führerschein soll nicht mehr so viel kosten. Dafür will die Bundesregierung sorgen und hat eine entsprechende Reform auf den Weg gebracht. Verkehrsminister Schnieder.
2: Wir wollen möglichst schnell einen bezahlbaren Pkw-Führerschein. Wir wollen einen sicheren Straßenverkehr und wir wollen mehr Freiraum und weniger Bürokratie in den Fahrschulen.
1: Geplant ist unter anderem, dass der Theorieunterricht künftig komplett online erfolgen kann. Eine Mindestanzahl an kostspieligen Sonderfahrten entfällt. Ein Treffen wegen eines Verkaufs über Kleinanzeigen ist im oberbayerischen Murnau brutal eskaliert. Nun läuft eine Großfahndung der Polizei. Was bisher bekannt ist, weiß Dominik Schweiger.
3: Nach Polizeiangaben hat der Täter plötzlich eine Schusswaffe gezogen und mehrfach auf sein Opfer eingeschlagen. Anschließend ist er mit Wertgegenständen geflüchtet. Der Verletzte kam ins Krankenhaus. Jetzt wird mit einem Großaufgebot nach dem Täter gesucht. Auch ein Hubschrauber ist im Einsatz. Die Polizei warnt, der Mann könnte immer noch bewaffnet sein.
1: Ein entführtes Flugzeug als potenzielle Terrorwaffe. Ein solches Szenario hat die Bundesregierung in einer Krisenreaktionsübung zusammen mit Bundeswehr und Sicherheitsbehörden trainiert. Ziel der Übung war, in einer Lage, die für die öffentliche Sicherheit im Land gefährlich sein könnte, schnell eine Kabinettsentscheidung herbeizuführen. Bei dem Übungsszenario fliegt ein Flugzeug über Deutschland und die Entführer könnten eine Großveranstaltung im Visier haben. Nach ihrer Festnahme in München sitzen zwei mutmaßliche Spione für China in Untersuchungshaft. Laut Bundesanwaltschaft arbeitete das deutsche Ehepaar für einen chinesischen Geheimdienst. Die beiden sollen versucht haben, an wissenschaftliche Informationen zu Spitzentechnologie zu gelangen, die auch militärisch nutzbar ist.
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1: Ich bin Moritz Einzel. Aus der Traum vom Europapokaltriumph für die Fußballer des SC Freiburg. Der Sportclub hat das Finale der Europa League in Istanbul gegen Aston Villa

0: Klar, mit 0:3 verloren. Für das Team aus Birmingham ist es der erste Europapokalsieg seit dem Gewinn des Europapokals der Landesmeister der heutigen Champions League im Jahr 1982. Aston Villas Trainer Unai Emery feiert bereits seinen 5. Europa-League-Sieg mit dem 3. Verein. Ein Treffen wegen eines Verkaufs über Kleinanzeigen ist im oberbayerischen Murnau brutal eskaliert. Nun läuft eine Großfahndung der Polizei. Was bisher bekannt ist, weiß Dominik Schweiger.
1: Nach Polizeiangaben hat der Täter plötzlich eine Schusswaffe gezogen und mehrfach auf sein Opfer eingeschlagen. Anschließend ist er mit Wertgegenständen geflüchtet. Der Verletzte kam ins Krankenhaus. Jetzt wird mit einem Großaufgebot nach dem Täter gesucht. Auch ein Hubschrauber ist im Einsatz. Die Polizei warnt, der Mann könnte immer noch bewaffnet sein.
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1: Ich bin Moritz Einzel. Die Fußballer des SC Freiburg haben das Finale der Europa League verloren. Der Sportclub unterlag in Istanbul Aston Villa aus der englischen Premier League klar mit 0.

0: 1:3. Freiburgs Vincenzo Grifo bei RTL.
1: Man muss schon zugeben, dass Aston Villa einfach die bessere Mannschaft war, dass wir leider es nicht geschafft haben, heute Aston Villa zu beeindrucken. Sie waren sehr abgezockt, sie waren sehr erfahren in dem, was sie gemacht haben. Und wir haben dann leider keinen Druck hinbekommen. Und deswegen, glaube ich, war es ein verdienter Sieg auch für Aston Villa.
0: Für das Team aus Birmingham ist es der erste Triumph im zweithöchsten europäischen Wettbewerb. Trainer Unai Emery feiert bereits den 5. Europa-League-Sieg mit dem 3. Verein. Der Bund steigt offenbar beim deutsch-französischen Rüstungskonzern KNDS ein. Nach Informationen der Nachrichtenagentur dpa sollen beim geplanten Börsengang zunächst 40% erworben werden. Binnen 3 Jahren solle der Anteil auf 30% sinken. KNDS stellt Waffensysteme wie zum Beispiel den Kampfpanzer Leopard 2 her. Den Führerschein zu machen, das soll in Deutschland günstiger werden. Entsprechende Reformpläne hat das Kabinett auf den Weg gebracht. Der Theorieteil soll inhaltlich entschlackt werden. Außerdem sollen Fahrschulen künftig auch ausschließlich digitalen Theorieunterricht anbieten können. Im praktischen Teil soll es weniger Sonderfahrten geben. Nach 5 Jahren stampft die bayerische Staatsregierung ihre Förderung zum Seepferdchen-Schwimmabzeichen wieder ein. Die Förderung läuft dann mit dem Ende des aktuellen Kindergartenjahres aus. Tatsächlich wurden von den entsprechenden Gutscheinen nur verhältnismäßig wenige eingelöst. Auch aus der Opposition heißt es deswegen, die Staatsregierung habe ein teures Bürokratiemonster beendet. Bei der Eishockey-WM in der Schweiz hat die deutsche Nationalmannschaft im 4. Spiel die 4. Niederlage hinnehmen müssen. Nach der 3:4-Pleite nach Penaltyschießen in Zürich gegen Titelverteidiger USA hat die DEB-Auswahl aber weiter Chancen auf das Viertelfinale. Immerhin holte das Team von Bundestrainer Harold Kreis den 1. Punkt bei der WM.
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1: Ich bin Moritz Einzel. Die Fußballer des SC Freiburg haben das Finale der Europa League verloren. Der Sportclub unterlag in Istanbul Aston Villa aus der englischen Premier League klar mit 0:3. Freiburgs Vincenzo Grifo bei RTL.
2: Man muss schon zugeben, dass Aston Villa einfach die bessere Mannschaft war, dass wir leider es nicht geschafft haben, heute Aston Villa zu beeindrucken. Sie waren sehr abgezockt, sie waren sehr erfahren in dem, was sie gemacht haben, und wir haben dann leider keinen Druck hinbekommen, und deswegen, glaube ich, war es ein verdienter Sieg auch für Aston Villa.
1: Für das Team aus Birmingham ist es der erste Triumph im zweithöchsten europäischen Wettbewerb. Trainer Unai Emery feiert bereits den 5. Europa-League-Sieg mit dem 3. Verein.

0: Nach 5 Jahren stampft die bayerische Staatsregierung ihre Förderung zum Seepferdchen-Schwimmabzeichen wieder ein. Die Förderung läuft dann mit dem Ende des aktuellen Kindergartenjahres aus. Tatsächlich wurden von den entsprechenden Gutscheinen nur verhältnismäßig wenige eingelöst. Auch aus der Opposition heißt es deswegen, die Staatsregierung habe ein teures Bürokratiemonster beendet.
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1: Ich bin Moritz Einzel. Der Titeltraum des SC Freiburg in der Europa League ist ausgeträumt. Der Fußball-Bundesligist aus dem Breisgau ist im Finale von Istanbul gegen Aston Villa letztlich chancenlos gewesen. 3:0 am Ende für das Team aus der englischen Premier League. Freiburgs Trainer Julian Schuster bei RTL.
2: Wir haben im Finale verloren. Das ist das, was für den Moment natürlich überwiegt und natürlich sehr schmerzt.
1: Für Aston Villa, den Club aus Birmingham, ist es der erste Europapokalsieg seit 1982. Damals war es der Europapokal der Landesmeister, die heutige Champions League. Der Führerschein soll günstiger werden. Dafür will die Bundesregierung sorgen und hat eine entsprechende Reform auf den Weg gebracht. Das betrifft unter anderem die Art des Theorieunterrichts.

0: Verkehrsminister Schnieder.
1: Zurzeit ist Präsenzunterricht vorgeschrieben in den Fahrschulen. Das wird es auch künftig geben. Die Möglichkeit ist da, es wird aber keine Pflicht mehr sein. Fahrschülerinnen und Fahrschüler können sich auch, wie das zum Beispiel in Frankreich möglich ist, komplett digital, also per App, auf die theoretische Prüfung vorbereiten.
0: Bei der praktischen Ausbildung sollen viele Sonderfahrten wegfallen. Fahrschüler sollen auch an der Seite der Eltern ans Steuer dürfen, was die Fahrlehrer sehr kritisch sehen. Der Bund steigt als Anteilseigner beim Rüstungskonzern KNDS ein. Das melden mehrere Nachrichtenagenturen unter Berufung auf Regierungskreise. Demnach will die Bundesregierung künftig 40% der Anteile an dem deutsch-französischen Unternehmen halten. Innerhalb weniger Jahre soll der Anteil aber auf 30% runtergehen. Der frühere NSU-Unterstützer Ralf Wohlleben ist wieder ein freier Mann. Der 51-Jährige habe seine 10-jährige Haftstrafe vollständig verbüßt, heißt es von der Bundesanwaltschaft. Wohlleben hatte dem rechtsextremen Terrornetzwerk NSU die Waffe beschafft, mit der 9 Menschen mit Migrationshintergrund ermordet wurden. Die deutsche Eishockey-Nationalmannschaft hat bei der WM in der Schweiz auch ihr 4. Vorrundenspiel verloren. Das Team von Bundestrainer Harold Kreis unterlag Titelverteidiger USA mit 3:4 nach Penalty-Schießen. Damit holte die DEB-Auswahl aber immerhin ihren ersten Punkt und hat weiter Chancen auf das Viertelfinale.
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1: Ich bin Moritz Einzel. Der Titeltraum des SC Freiburg in der Europa League ist ausgeträumt. Der Fußball-Bundesligist aus dem Breisgau ist im Finale von Istanbul gegen Aston Villa letztlich chancenlos gewesen. 3:0 am Ende für das Team aus der englischen Premier League. Freiburgs Trainer Julian Schuster bei RTL.
2: Wir haben im Finale verloren. Das ist das, was für den Moment natürlich überwiegt und natürlich sehr schmerzt.
1: Für Aston Villa, den Club aus Birmingham, ist es der erste Europapokalsieg seit 1982. Damals war es der Europapokal der Landesmeister, die heutige Champions League. Der Führerschein soll günstiger werden. Dafür will die Bundesregierung sorgen und hat eine entsprechende Reform auf den Weg gebracht. Das betrifft unter anderem die Art des Theorieunterrichts. Verkehrsminister Schnieder.
3: Zurzeit ist Präsenzunterricht vorgeschrieben in den Fahrschulen. Das wird es auch künftig geben. Die Möglichkeit ist da, es wird aber keine Pflicht mehr sein. Fahrschülerinnen und Fahrschüler können sich auch, wie das zum Beispiel in Frankreich möglich ist, komplett digital, also per App, auf die theoretische Prüfung vorbereiten.
1: Bei der praktischen Ausbildung sollen viele Sonderfahrten wegfallen. Fahrschüler sollen auch an der Seite der Eltern ans Steuer dürfen, was die Fahrlehrer sehr kritisch sehen.
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1: Ich bin Moritz Einzel. Der Bund steigt wohl beim deutsch-französischen Rüstungskonzern KNDS ein. Übereinstimmenden Berichten zufolge sollen beim geplanten Börsengang erstmal 40% erworben werden. Innerhalb weniger Jahre soll der Anteil auf 30% sinken, heißt es. KNDS stellt Waffensysteme wie zum Beispiel den Kampfpanzer Leopard 2 her. Die Bundesregierung will den Schutz der Bevölkerung im Verteidigungs- und Krisenfall stärken. Das Kabinett hat dafür Vorschläge von Innenminister Dobrindt beschlossen. Geplant sind unter anderem neue Fahrzeuge, zusätzliche Ausrüstung und Notfalllager mit wichtigen Materialien. Bis 2029 sollen insgesamt 10 Milliarden Euro in den Zivil- und Bevölkerungsschutz investiert werden. Die USA erheben Anklage gegen den früheren kubanischen Präsidenten Raúl Castro. Das US-Justizministerium macht den 94-Jährigen für den Abschuss von Flugzeugen durch Kubas Luftwaffe vor 30 Jahren verantwortlich. Dabei starben US-Amerikaner. Castro war damals Verteidigungsminister. Kuba weist die Anklage zurück. Es handle sich um eine politische Aktion ohne jegliche rechtliche Grundlage. In Murnau fahndet die Polizei nach einem mutmaßlichen Räuber. Der Unbekannte hat in einer Privatwohnung einen Mann mit einer Waffe bedroht und mit Schlägen erheblich am Kopf verletzt. Anschließend flüchtete er mit Beute. Das Opfer hatte den Angreifer in seine Wohnung gelassen, weil er ihm etwas verkauft.